0: der Unmut wachse. Ab heute sollen die US-Zölle auf Fahrzeuge aus der EU ja auf 25% angehoben werden. Das hat US-Präsident Trump zumindest angekündigt. Die Europäische Union und die Wirtschaft kritisieren das scharf. Thomas Bremser berichtet.
1: Trump wirft der EU vor, sich nicht an das vereinbarte Handelsabkommen zu halten. Auf die deutsche Autoproduktion könnten so zusätzliche Belastungen von jährlich rund 2,5 Milliarden Euro zukommen. Die EU behält sich vor, ihrerseits die Zölle auf US-Waren zu erhöhen. Doch noch ist unklar, ob es zu all dem kommt. Denn Trump nimmt seine Zollpläne gerne mal kurzfristig zurück oder hofft auf einen Deal.
0: Sollten die USA tatsächlich tausende Soldaten aus Deutschland abziehen, dann sieht der Wehrbeauftragte Otte großen Handlungsbedarf. Er sprach im Spiegel von einer Lücke in der Verteidigungsarchitektur. Deutschland müsse seine Verteidigungsfähigkeit jetzt mehr denn je steigern. Wie viele US-Soldaten abgezogen werden, ist unklar. Vorgestern hieß es erst 5000. US-Präsident Trump hat inzwischen aber von deutlich mehr gesprochen. Am Gipfel des Saurüsselkopfes bei Ruhpolding im Landkreis Traunstein ist am späten Abend ein Waldbrand ausgebrochen. Mittlerweile sind die lodernden Flammen kilometerweit zu sehen. Einsatzkräfte sind vor Ort, eine Einsatzleitung und ein Krisenstab wurden eingerichtet. Für die Bevölkerung bestehe derzeit keine unmittelbare Gefahr, heißt es. Die Behörden riefen aber dazu auf, das betroffene Gebiet zu meiden und alle Zufahrtswege für die Feuerwehren freizuhalten. Die Fußballerinnen des FC Bayern haben in der Champions League den erstmaligen Einzug ins Endspiel verpasst. Sie verloren im Halbfinal-Rückspiel gegen Barcelona mit 2:4. In der Fußball-Bundesliga haben sich Freiburg und Wolfsburg zum Abschluss des 32. Spieltags 1:1 unentschieden getrennt. Zuvor hatte Gladbach Dortmund mit 1:0 geschlagen und Mainz mit 2:1 auf St. Pauli gewonnen. Mainz und Gladbach haben sich damit den Klassenerhalt vorzeitig gesichert.
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1: Benjamin Baust ist bei der Verkehrspolizei. Dankeschön, dass Sie sich die Zeit nehmen und guten Morgen.
3: Sehr gerne und ich wünsche Ihnen auch einen schönen guten Morgen.
1: Zu welcher Gruppe gehören Sie jetzt genau und was erledigen Sie da speziell?
3: Also ich bin seit 2024 der Leiter der Kontrollgruppe Motorrad Mittelfranken. Unser Aufgabenbereich ist es eben, wie der Name schon sagt, Motorradfahrer zu kontrollieren, natürlich auch Autofahrer, indem wir teilweise mit zivilen Motorrädern, mit Kameras, sogenanntes Action-Kamerasystem heißt es, unterwegs sind, um dort eben nach Verhaltensverstößen zu schauen, also Überholen im Überholverbot oder auch Vorfahrt, die uns dann öfter mal genommen wird. Wenn wir das gefilmt haben, dann halten wir den Verkehrsteilnehmer an, zeigen ihm das, dass er sein Fehlverhalten selber sieht, weil am Ende des Tages geht es uns nicht darum, Geld zu verdienen. Die Strafen in Deutschland sind sowieso nicht allzu hoch, sondern mehr darum, das Verständnis dafür zu wecken, für die Verkehrssicherheit, für Rücksichtnahme auf die anderen Verkehrsteilnehmer.
1: Das heißt, dass Sie nicht unbedingt eben auf diesen fancy Polizeimotorrädern unterwegs sind, nenne ich sie jetzt mal, sondern mit dem ganz normalen Motorrad. Wie weisen Sie sich dann aus oder wie teilen Sie dann einen anderen Verkehrsteilnehmer mit, dass Sie jetzt aber von der Polizei sind? Haben Sie dann so eine Kelle?
3: So in der Art, also das normale Motorrad sieht zwar auf den ersten Blick aus wie ein normales Motorrad, ist aber auch mit Blaulicht und Horn ausgestattet, ist es bloß versteckt. Und wir haben hinten dieses Bitte folgen, diesen Anhaltesignalgeber heißt der, den haben wir hinten auf dem Motorrad auch noch. Das heißt, in der Regel schalten wir dann das Blaulicht ein, überholen den und geben ihm dann das Bitte folgen Signal.
1: Was ist der Vorteil eines Motorrads, wenn Sie unterwegs sind, als wenn Sie mit dem Autostreifen fahren?
3: Die Flexibilität einmal, also mit dem Motorrad sind wir schneller, wir kommen besser durch den Verkehr, wenn man doch mal müsste. Der zweite Vorteil ist, man wird nicht so leicht erkannt. Also zivile Motorräder im Straßenverkehr sind jetzt nicht so rauf, der durchschnittliche Motorradfahrer schaut, also man ist dann immer sehr überrascht. Und der nächste Vorteil ist natürlich auch die Akzeptanz, muss man sagen. Also wenn Motorradfahrer von dem Motorradfahrer angehalten wird, dann ist das ein Gespräch, das eher auf Augenhöhe ist, weil man natürlich auch weiß, dass der andere die gleichen Probleme teilt und kennt. Und das funktioniert tatsächlich in dieser Community, würde ich sagen, relativ gut. Also bei den Kontrollen haben wir immer sehr, sehr gute Gespräche und es ist tatsächlich ein recht schönes Miteinander.
1: Haben Sie einen Appell an alle Motorradfahrer und aber vielleicht auch an die Autofahrer, gerade weil Sie selber Motorradfahrer sind und da oft Situationen mitbekommen, wo es gefährlich wird?
3: Ja, an die Motorradfahrer natürlich. Wir haben, also ich muss kurz ausholen, 5 Tote leider schon in Mittelfranken dieses Jahr, also sehr, sehr viele. Die meisten davon sind dadurch gestorben, dass ihnen von einem Autofahrer die Vorfahrt genommen wurde. Deswegen ist der Appell an die Motorradfahrer, wenn irgendwo eine Kreuzung oder Einmündung ist, habt die Finger auf der Bremse, fahrt einfach schon mal langsamer, auch wenn dort 100 erlaubt ist, fahrt vielleicht 70 oder 80, schaut auf den anderen Verkehrsteilnehmer, schaut drauf, ob sich die Räder bewegen und wenn ja, dann bremst einfach. Ich persönlich hatte so einen Unfall Gott sei Dank nur in der Stadt schon mal, war aber auch relativ schwer verletzt und seitdem, ich mache lieber einmal eine Bremsung zu viel als einmal eine zu wenig. Das wäre mein Appell an die Motorradfahrer und an die Autofahrer wirklich, wenn man an eine Kreuzung oder Einmündung hinfährt, zweimal schauen, sich wirklich vergewissern, ist da jemand? Und wenn man Motorrad in der Entfernung sieht, es wirkt immer langsamer als es ist, weil es einfach schmaler ist, nicht fahren, warten bis es vorbei ist, nicht schnell rausfahren mit dem Gedanken, ich schaffe das noch, denn so passieren leider die Unfälle.
1: Motorradfahren ist ja so ein ganz besonderer Spirit. Was gibt Ihnen das Motorradfahren privat so als Mensch? Was bedeutet das für Sie?
3: Ja, da muss ich auch wieder ganz kleines bisschen ausholen. Also ich habe mit 16 das Motorradfahren angefangen. Ich habe mal den Beruf des Kfz-Mechatronikers erlernt, dort auch auf Motorrädern. Das heißt, ich habe da sowieso schon eine lebenslange Bindung dazu. Ich fahre jetzt seit 22 Jahren. Und für mich ist es einfach ein Stück Freiheit. Es ist Abschalten, wenn ich nach der Arbeit Motorrad fahre. Die meisten Urlaube, die ich mache, also meine Frau fährt auch Motorrad, bestehen darin, dass wir uns ein Zelt hinten drauf schmeißen und dann irgendwo jetzt demnächst nach Dänemark fahren, durch die Wälder und dort dann zelten. Und das ist für mich einfach ein ganz besonderes Gefühl, das ich mit anderen Freizeit-Zeitvertreiben so nicht bekomme.
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0: Hier ist Radio F mit Claudia Feuerstein. Daniel Burkhardt ist Lehrer an einer Schule in Fürth. Als er 12 Jahre alt war, hat sich sein Vater das Leben genommen. Also lernt er, stark zu sein, in der Schule, in der Partnerschaft und später auch als Vater. Tja, und jetzt hat er seine Geschichte aufgeschrieben als Autobiografie, die heißt Leichtigkeit ist harte Arbeit. Hallo und willkommen im Studio, Daniel Burkhardt.
1: Hallo, Claudia Feuerstein.
0: Sie sind 1982 geboren und Ihre Mutter behauptet, Sie hätten dabei gelächelt. Sind Sie ein fröhlicher Mensch?
1: Ich bin absolut ein fröhlicher Mensch. Ich mag das Leben, ich liebe Menschen, ja, und deswegen gibt es für mich ganz viel Grund zum Lachen und fröhlich sein.
0: Aber an einem Tag im Juli hat Ihnen Ihre Mutter eröffnet, dass der Vater nicht mehr lebt, dass er sich das Leben genommen hat. Also für einen 12-Jährigen ist das ein echtes Brett, ne?
1: Definitiv. Das ist mit Sicherheit der traumatisierendste Moment in meinem Leben gewesen. So traumatisierend, dass ich mich an die Stelle bzw. an den Moment gar nicht mehr so richtig erinnern konnte. Das ist auch der einzige Moment im Buch, wo meine Mutter mir ein bisschen nachhelfen musste, weil ich mich gar nicht mehr daran erinnern konnte, wie ich selber reagiert habe, so richtig, ja, wie ich das aufgenommen habe.
0: Ihre Mutter hat Sie und Ihren Bruder allein großgezogen. Sie schreiben, sie war immer bedingungslos da, aber Sie haben auch früh gemerkt, dass Sie selbst viele Zweifel haben am Leben und an allem, was da so passiert. Genüge ich? Ist es genau richtig? Und oft fällt auch der Satz, ich war da, aber nicht anwesend. Waren Sie deshalb vielleicht auch auf dem Jakobsweg, wie Sie es im Buch beschreiben?
1: Das kann ich gar nicht so genau beantworten, denn das mit dem Jakobsweg, das war eher so ein Gefühl. Also ich habe an einem Abend eine Dokumentation mal im Fernsehen gesehen und diese Bilder, die haben mich angezogen, praktisch magisch. Und dann habe ich noch in der gleichen Nacht, habe ich da den Entschluss gefasst, also das muss ich auch machen. Also ich muss diesen Weg laufen. Und warum ich diesen Weg laufe, das habe ich dann gemerkt, während ich da war.
0: Und das haben Sie auch alles beschrieben in dem Buch?
1: Es gibt einen großen Teil, der sich mit dieser Reise durch Nordspanien beschäftigt. Es ist aber nicht der Kern. Also ich wollte jetzt nicht noch ein Pilgerbuch schreiben, aber weil es eine ganz wichtige Erfahrung war und weil es sich danach auch relativ viel verändert hat in meinem Denken und an mir und in meinem Leben, muss das auf jeden Fall rein ins Buch.
0: Wir dürfen Sie in diesem Buch begleiten, von Ihrer Kindheit über die Jugend bis zur Jetztzeit. Und da ist viel passiert, das beschreiben Sie alles. Sie haben mit Ihrer ersten Frau, die Ehe hat annullieren lassen, 2 Kinder, den 15-jährigen Samuel und die 12-jährige Cosima. Wie ist denn das Leben jetzt auf der anderen Seite, nicht als Kind, sondern als Vater?
1: Ja, es ist schwerer als damals gedacht mit Sicherheit. Das ist jetzt auch in dieser Patchwork-Situation, in der wir uns befinden seit bald 10 Jahren. Es ist ja natürlich schwer, ja. Es ist viel Leichtigkeit enthalten. Es gibt viele schöne Momente als Vater. Ich liebe es, Vater zu sein, aber ja, es ist trotzdem ein ständiges, ja, sich ausprobieren auch als Vater. Das ist für mich ja eigentlich eine fast tägliche Herausforderung, weil ich da kein Vorbild habe, an dem ich mich orientieren kann. Das ist auch mein täglicher Struggle nach wie vor. Mache ich es richtig? Bin ich gut genug? Also ich glaube, diese Fragen stellt sich jeder. Ja? Also selbst wenn man Eltern hatte. Also das Leben bleibt spannend und voller Herausforderungen. Also ich weiß, wer ich bin. Ich glaube, ich kenne mich mittlerweile sehr gut, aber die Reise geht weiter.
0: Also Sie haben da Ihren ganz eigenen Stil entwickelt. Kurze Sätze, manchmal sogar nur ein Wort. Was drückt das für Sie aus?
1: Mir war es ganz wichtig, das Buch so zu schreiben, dass ja jeder und jede sich darin erkennen kann. Ja, also jetzt eben nicht besonders verblümt das darzustellen, sondern mein Leben so zu beschreiben, wie es ist. Und ganz einfach, es ist keine Heldengeschichte. Ja, und deswegen brauche ich auch keine heldenhafte Sprache, sondern Sprache, die einfach ist, ja, und auf den Punkt.
0: Für wen haben Sie dieses Buch geschrieben, außer natürlich für sich selbst?
1: Ja, für mich selber, genau. Nein. Also das Buch ist, glaube ich, für ganz viele Menschen, ja, eigentlich für alle. Also weil wir alle hatten eine Kindheit, wir haben alle unsere Herkunft, ja, und wir können uns nicht aussuchen, wo wir herkommen. Ich glaube, jeder hat so sein Päckchen zu tragen. Und ich habe gemerkt, vor allem in der Schule, wenn ich ganz offen spreche, wenn ich meine Geschichte erzähle, dann führt es dazu, dass andere Menschen sich öffnen. Ja, und ich wollte einfach was ganz Ehrliches zu Papier bringen, das Menschen zum Nachdenken bringt, dass Menschen ja auch motiviert, vielleicht sich selber mal anzuschauen und auch so ein bisschen Hoffnung schenkt, ja, dass auch wenn es Phasen gibt, in denen man vielleicht nicht weiter weiß, in denen es schwer ist, ja, man trotzdem so immer dran glaubt, dass wenn man arbeitet, ja, an sich, dass man dann eben an so einen Punkt kommen kann, wo man diese, ja, wo man so eine Art Leichtigkeit im Leben erreichen kann, ja, und ja.
0: Leichtigkeit ist harte Arbeit. Von Daniel Burkhardt ist jetzt im Buchhandel erhältlich und bei Books on Demand. Herzlichen Dank, dass Sie da waren, Daniel Burkhardt.

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1: Ich bin Hendrik Daum. Bundeskanzler Merz hat von der SPD mehr Entgegenkommen bei der gemeinsamen Regierungsarbeit gefordert. Merz sagte am Abend in der ARD, er erwarte von den Sozialdemokraten die gleiche Kompromissbereitschaft, wie die Union sie zeige. Kompromisse seien keine Einbahnstraße. Merz räumte ein, dass innerhalb der Union der Unmut wachse. Ab heute sollen die US-Zölle auf Fahrzeuge aus der EU ja auf 25% angehoben werden. Das hat US-Präsident Trump zumindest angekündigt. Die Europäische Union und die Wirtschaft kritisieren das scharf. Thomas Bremser berichtet.
2: Trump wirft der EU vor, sich nicht an das vereinbarte Handelsabkommen zu halten. Auf die deutsche Autoproduktion könnten so zusätzliche Belastungen von jährlich rund 2,5 Milliarden Euro zukommen. Die EU behält sich vor, ihrerseits die Zölle auf US-Waren zu erhöhen. Doch noch ist unklar, ob es zu all dem kommt, denn Trump nimmt seine Zollpläne gerne mal kurzfristig zurück oder hofft auf einen Deal.
1: Sollten die USA tatsächlich tausende Soldaten aus Deutschland abziehen, dann sieht der Wehrbeauftragte Otte großen Handlungsbedarf. Er sprach im Spiegel von einer Lücke in der Verteidigungsarchitektur. Deutschland müsse seine Verteidigungsfähigkeit jetzt mehr denn je steigern. Wie viele US-Soldaten abgezogen werden, ist unklar. Vorgestern hieß es erst 5000. US-Präsident Trump hat inzwischen aber von deutlich mehr gesprochen. Am Gipfel des Saurüsselkopfes bei Ruhpolding im Landkreis Traunstein ist am späten Abend ein Waldbrand ausgebrochen. Mittlerweile sind die lodernden Flammen kilometerweit zu sehen. Einsatzkräfte sind vor Ort, eine Einsatzleitung und ein Krisenstab wurden eingerichtet. Für die Bevölkerung bestehe derzeit keine unmittelbare Gefahr, heißt es. Die Behörden riefen aber dazu auf, das betroffene Gebiet zu meiden und alle Zufahrtswege für die Feuerwehren freizuhalten. Die Fußballerinnen des FC Bayern haben in der Champions League den erstmaligen Einzug ins Endspiel verpasst. Sie verloren im Halbfinal-Rückspiel gegen Barcelona mit 2:4. In der Fußball-Bundesliga haben sich Freiburg und Wolfsburg zum Abschluss des 32. Spieltags 1:1 unentschieden getrennt. Zuvor hatte Gladbach Dortmund mit 1:0 geschlagen und Mainz mit 2:1 auf St. Pauli gewonnen. Mainz und Gladbach haben sich damit den Klassenerhalt vorzeitig gesichert.
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0: 2. Vor 20 Jahren kam Andy dorthin und arbeitete für die eiskalte Modemagazin-Chefin Miranda. Diese hat Andy schon wieder vergessen, als sie jetzt bei ihr und dem Art Director Nigel wieder auftaucht.
1: Hallo.
2: Oh, seht, was TK Maxx angespült hat.
1: Entschuldigung, wer ist das? Kennst du sie? Kenn ich sie?
3: Ich bin Andy Sachs. Andrea?
2: Sie war eine von den Emilys.
1: Eine von den was?
0: Ja, ist ja auch schon 20 Jahre her. Wer aber Andy nicht vergessen hat, ist ihre damalige Rivalin Emily. Kaum, dass Andy jetzt wieder bei Runway angefangen hat, trifft sie dort auch schon auf Emily.
4: Habe ich gerade eine Halluzination?
3: Hi, Emily.
1: Kennen Sie sie etwa auch?
4: Wir waren gleichzeitig bei Runway, Miranda.
1: Wirklich? Wo war ich da?
4: Womit möchtest du anfangen?
3: Ich bin die neue Feature-Redakteurin bei Runway.
4: Nein, bist du nicht.
1: Ja, wir sind alle ganz entzückt.
4: Du hast dich irgendwie verändert. Wirklich, du bist viel selbstbewusster. Aber die Augenbrauen sind noch die gleichen.
0: Tja, Andy trägt es mit Fassung. Auch, dass ihre alte und neue Chefin Miranda ständig an ihrer Kleidung herumnörgelt. Deshalb will sie Art Director Nigel mit Designerklamotten einkleiden.
2: Fendi, das brauchen wir. Die Brunello Cucinelli-Hose. Ihre Hose. Und du brauchst auf jeden Fall ein besticktes, zweiteiliges Totem-Set. Aber nicht in Terrakotta, dafür bist du viel zu blass.
0: Aber auch mit neuen Outfits ist das Verhältnis zwischen Andy und Miranda nicht mehr zu retten. Für die Fortsetzung hat sich die alte Crew wieder vereint. Und so gibt es in Der Teufel trägt Prada 2 ein Wiedersehen mit Anne Hathaway, Emily Blunt, Stanley Tucci und dreifach Oscar-Preisträgerin Meryl Streep als boshafte Chefin Miranda. Stefan Grundler, Radio F, Kinoredaktion.
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6: Ich bin Hendrik Daum. Bundeskanzler Merz hat den Koalitionspartner SPD zu einem fairen Umgang aufgerufen. Merz sagte am Abend in der ARD, in der Union wachse der Unmut über zu große Zugeständnisse. Die CDU müsse in der Regierung klar erkennbar bleiben. Merz rief die SPD zu mehr Kompromissbereitschaft auf. Gleichzeitig erteilte Merz höheren Steuern für Besserverdiener eine klare Absage. Das werde mit der Union nicht gehen, das müsse die SPD wissen. Sollten die USA tatsächlich tausende Soldaten aus Deutschland abziehen, dann sieht der Wehrbeauftragte Otte großen Handlungsbedarf. Er sprach im Spiegel von einer Lücke in der Verteidigungsarchitektur. Deutschland müsse seine Verteidigungsfähigkeit jetzt mehr denn je steigern. Wie viele US-Soldaten abgezogen werden, ist unklar. Vorgestern hieß es erst 5.000. US-Präsident Trump hat inzwischen aber von deutlich mehr gesprochen. Noch immer ist unklar, wo der mehrfach gestrandete und in der Nordsee freigelassene Buckelwal im Moment ist. Eine Geldgeberin hinter der Rettungsaktion, Karin Walter-Mommert, zeigt sich trotzdem optimistisch. Mehr von Jan-Henner Reitze.
7: Um verfolgen zu können, wohin der Wal schwimmt, ist er eigentlich mit einem Peilsender ausgestattet worden. Ob dieser Sender funktioniert, verloren gegangen ist oder die Beteiligten an der Rettungsaktion mehr wissen, als sie sagen, ist unklar. Geäußert hat sich bisher nur Karin Walter-Mommert, die sagt, der Sender liefere keine Daten dazu, wo der Buckelwal ist. Übertragen worden seien aber Vitalzeichen, die gezeigt hätten, dass der Wal am Leben ist.
6: Bayerns Großstädte sind weiterhin die sichersten in ganz Deutschland. Unter den Städten mit mehr als 200.000 Einwohnern liegt München weiter auf Platz 1. Das hat das bayerische Innenministerium mitgeteilt, auf Grundlage der Kriminalstatistiken. Augsburg verbesserte sich von Rang 3 auf 2. Bei Städten mit mehr als 100.000 Einwohnern rangiert Fürth auf Rang 1 vor Erlangen. WM-Spitzenreiter Kimi Antonelli hat das Formel-1-Rennen von Miami gewonnen und damit seinen dritten Erfolg hintereinander gefeiert. Der Italiener im Mercedes verwies McLaren-Fahrer Lando Norris auf den zweiten Platz und baute seine WM-Führung weiter aus. Dritter wurde Oscar Piastri im zweiten McLaren. Der einzige deutsche Pilot, Nico Hülkenberg, musste seinen defekten Audi schon nach wenigen Runden in der Garage abstellen.
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1: Widder 5 Sterne, Ihre Überzeugungskraft ist gerade richtig stark.
2: Stier 3 Sterne, erledigen Sie Ihre Aufgaben jetzt ganz gewissenhaft.
1: Zwillinge 2 Sterne, vermeiden Sie unnötige Diskussionen über Kleinigkeiten.
2: Krebs 4 Sterne, jetzt kann sich was Spannendes entwickeln.
1: Löwe 3 Sterne, vergleichen Sie sich nicht mit anderen.
2: Jungfrau 2 Sterne, seien Sie nicht zu streng mit sich selbst.
1: Waage 3 Sterne, kleine Veränderungen bringen frischen Wind.
2: Skorpion 5 Sterne, das übertrifft alle Erwartungen.
1: Schütze 4 Sterne, Ihre gute Laune zieht heute alles Positive an.
2: Steinbock 2 Sterne, achten Sie jetzt auf eine klare Aufgabenverteilung.
1: Wassermann 4 Sterne, trauen Sie sich, Ihre Gedanken zu teilen.
2: Fische 3 Sterne, jetzt zahlt sich Ihre Geduld endlich aus.
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1: Ich bin Hendrik Daum. Bundeskanzler Merz hat den Koalitionspartner SPD zu einem fairen Umgang aufgerufen. Merz sagte am Abend in der ARD, in der Union wachse der Unmut über zu große Zugeständnisse. Die CDU müsse in der Regierung klar erkennbar bleiben. Merz rief die SPD zu mehr Kompromissbereitschaft auf. Gleichzeitig erteilte Merz höheren Steuern für Besserverdiener eine klare Absage. Das werde mit der Union nicht gehen, das müsse die SPD wissen. Sollten die USA tatsächlich tausende Soldaten aus Deutschland abziehen, dann sieht der Wehrbeauftragte Otte großen Handlungsbedarf. Er sprach im Spiegel von einer Lücke in der Verteidigungsarchitektur. Deutschland müsse seine Verteidigungsfähigkeit jetzt mehr denn je steigern. Wie viele US-Soldaten abgezogen werden, ist unklar. Vorgestern hieß es erst 5000. US-Präsident Trump hat inzwischen aber von deutlich mehr gesprochen. Noch immer ist unklar, wo der mehrfach gestrandete und in der Nordsee freigelassene Buckelwal im Moment ist. Eine Geldgeberin hinter der Rettungsaktion, Karin Walter-Mommert, zeigt sich trotzdem optimistisch. Mehr von Jan-Henner Reitze.
2: Um verfolgen zu können, wohin der Wal schwimmt, ist er eigentlich mit einem Peilsender ausgestattet worden. Ob dieser Sender funktioniert, verloren gegangen ist oder die Beteiligten an der Rettungsaktion mehr wissen, als sie sagen, ist unklar. Geäußert hat sich bisher nur Karin Walter-Mommert, die sagt, der Sender liefere keine Daten dazu, wo der Buckelwal ist. Übertragen worden seien aber Vitalzeichen, die gezeigt hätten, dass der Wal am Leben ist.
1: Bayerns Großstädte sind weiterhin die sichersten in ganz Deutschland. Unter den Städten mit mehr als 200.000 Einwohnern liegt München weiter auf Platz 1. Das hat das Bayerische Innenministerium mitgeteilt, auf Grundlage der Kriminalstatistiken. Augsburg verbesserte sich von Rang 3 auf 2. Bei Städten mit mehr als 100.000 Einwohnern rangiert Fürth auf Rang 1 vor Erlangen. WM-Spitzenreiter Kimi Antonelli hat das Formel-1-Rennen von Miami gewonnen und damit seinen dritten Erfolg hintereinander gefeiert. Der Italiener im Mercedes verwies McLaren-Fahrer Lando Norris auf den zweiten Platz und baute seine WM-Führung weiter aus. Dritter wurde Oscar Piastri im zweiten McLaren. Der einzige deutsche Pilot, Nico Hülkenberg, musste seinen defekten Audi schon nach wenigen Runden in der Garage abstellen.
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2: Zwei neue Filme in unseren fränkischen Kinos entführen uns in andere Zeiten und Welten. Vorhang auf für Rose und der Wunderweltenbaum.
3: Liebe Oma, wir sind arm geworden und müssen aufs Land ziehen.
2: Naja, Geld ist nicht der Hauptgrund, warum eine Familie in der Wunderweltenbaum die Stadt verlässt. Vielmehr versuchen die Eltern mit ihren 3 Kindern einen Neuanfang auf dem Land. Aber dem Nachwuchs gefällt das nicht so recht.
4: Da, wo wir hinfahren, gibt's einen Wald. Voll mit den wunderschönsten Bäumen.
3: Bäume sind wirklich das Langweiligste auf der Welt.
5: Gibt's da Internet?
2: Das nicht, aber es gibt magische Geheimnisse. Und die sind zauberhaft umgesetzt. Der Wunderweltenbaum ist ein quirliges Familienabenteuer, dessen Vorlage von 5-Freunde-Autorin Enid Blyton stammt. Um endlich ernst genommen zu werden, verkleidet sich Rose im gleichnamigen Film als Mann. In den Wirren des 30-jährigen Krieges wird sie als Soldat von einer Pistolenkugel im Gesicht getroffen und entstellt.
6: Oh, ist ja cool. Ist mir da durchs Maul. Ist ganz eingedrückt. Ist ja nicht nur mein Gesicht, hat alles eine neue Form jetzt.
2: Als verkleideter Mann erhebt Rose Anspruch auf einen Bauernhof und bekommt ihn auch. Die Dorfbewohner sind erst misstrauisch, aber Rose schafft es, den Hof auf Vordermann zu bringen.
7: Ist gut, dass das Land wieder wächst. Hab's dir nicht zugetraut.
6: Ich mir selber nicht. Stehe jeden Tag vor diesem Wunder, hier zu sein. Hab nie denken können früher. An einen Morgen. Was kommt, was sein wird. Viel zu sehr beschäftigt, aus dem Heute heil herauszukommen. Und jetzt?
2: Der Film besticht durch 2 Dinge. Erstens ist Rose komplett in Schwarz-Weiß gedreht. Und zweitens spielt Sandra Hüller die Hauptrolle so bemerkenswert, dass sie dafür bei der Berlinale als beste Schauspielerin ausgezeichnet wurde. Stefan Grundler, Radio F, Kinoredaktion.

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11: Ich bin Hendrik Daum. Bundeskanzler Merz ist an diesem Mittwoch ein Jahr im Amt. Mit seiner schwarz-roten Koalition steht er aber akut unter Druck. CSU-Chef Söder sagte im ZDF, die Geschwindigkeit der Entscheidungen müsse erhöht werden. Merz selbst räumte am Abend in der ARD wachsenden Unmut in den eigenen Reihen ein. Thomas Bremser berichtet.
12: Es gebe in der Union einen größer werdenden Unmut über Kompromisse, sagt der Kanzler. Aber Kompromisse seien keine Einbahnstraße. Deshalb fordert Merz von der SPD, sich bei den Steuerplänen zu mäßigen. Höhere Einkommen stärker zu besteuern, das sei mit der Union nicht zu machen. Klingt also nicht danach, dass es demnächst ruhiger wird in der Koalition.
11: Die USA wollen nach Angaben von Präsident Trump ab heute damit beginnen, Schiffe aus der Straße von Hormuz zu eskortieren. In den sozialen Medien schrieb Trump, man werde die Schiffe sicher aus der Meerenge geleiten. Zum genauen Vorgehen machte er keine Angaben. Seit Beginn des Irankriegs hält die Führung in Teheran die für den weltweiten Ölhandel wichtige Meerenge de facto geschlossen. Hunderte Tanker und Containerschiffe stecken seitdem fest. Das neue Drohnenabwehrzentrum der Bayerischen Polizei wird heute in Erding offiziell eröffnet. Der Freistaat reagiere damit auf die wachsende Bedrohung durch Drohnen, so die Staatsregierung. Immer häufiger würden kritische Infrastruktur, der Luftverkehr und militärische Einrichtungen gefährdet. In dem neuen Zentrum in Erding sollen Experten der Polizei zum Beispiel testen, wie Drohnen schnell und möglichst gefahrlos abgefangen werden können. Die Fußballerinnen des FC Bayern haben den erstmaligen Einzug ins Endspiel der Champions League verpasst. Die Münchnerinnen verloren nach dem 1:1 zu Hause das Halbfinalrückspiel beim FC Barcelona mit 2:4.
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0: Lasst die Kirche im Dorf.
1: Sonntag früh, die Glocken läuten zum Gottesdienst. Und keiner geht hin. Leere Kirchen, das kann sich keiner mehr leisten. Die evangelische Kirche macht deshalb nun ernst. Bis 2035 soll es nur noch die Hälfte der Kirchen, Gemeindehäuser und Pfarrhäuser in Bayern geben. Aber was passiert dann mit den Gotteshäusern? In Nürnberg lassen schon jetzt zwei Gemeinden prüfen, was dort einziehen könnte, von Architekturstudierenden.
2: Eine sehr schöne Kirche, aber auch sehr wuchtig, quasi mit diesen romanischen Elementen und Decken, aber trotzdem auch schön hell.
1: Architekturstudierende der Ohm-Hochschule besichtigen den Ziegelsteinbau aus der NS-Zeit. Pfarrerin Tia Pelz hat sie eingeladen.
3: Ich finde es total aufregend und spannend. Ich merke, dass ich das so bereichernd finde, dass da gerade 80 mal zwei Augen durch diese Kirche laufen und ja, schon Ideen im Kopf spinnen.
4: Der Raum ist sehr groß und hoch, da denkt man direkt an eine Sporthalle oder vielleicht Richtung Museum oder
2: an den großen Saal, den man gemeinsam nutzen oder betreiben kann, ob es jetzt zum Beispiel Feste sind oder zum Beispiel den Trödelmarkt am Wochenende, eine Konzerte sind so verschiedene Gedankengänge, die mir jetzt da durch den Kopf eben.
1: Sonntags zur Gottesdienstzeit ist hier weniger los als heute. Viel zu viel Platz für immer weniger Gemeinde also. Mit Hilfe neuer Nutzungsideen will Tia Pelz das Gotteshaus in Ziegelstein dennoch retten.
3: Und vielleicht ist es naiv, aber meine Hoffnung als Pfarrerin ist, dass wir über alternative Nutzungen es schaffen, diesen Ort als Ort der Kirche in Ziegelstein auch zu erhalten.
1: Ein Semester lang haben die Studierenden Zeit, sich ein passendes bauliches Konzept zu überlegen. Zum Beispiel den Kirchenraum verkleinern oder den Dachboden ausbauen. Gerhard Dietzinger hat die Studierenden die steile Stiege hinaufgeführt, vorbei an seinen Glocken, wie er sagt. Ihn verbindet viel mit dieser Kirche. Er ist genauso alt wie sie, 1940 geboren.
5: Konfirmation und Trauung und alles war dann hier in der Melanchthonkirche.
1: Jahrzehntelang war er im Kirchenvorstand. Seine Kirche nun ein Ort für Wohnungen, Sport, Kunst oder Trödel?
5: Da habe ich meine Probleme, große Probleme damit.
1: Pfarrerin Tia Pelz kann seine Bedenken gut nachvollziehen, hält aber andere Nutzungsmöglichkeiten für theologisch absolut vertretbar.
3: Ein Gotteshaus ist ja im evangelischen Sinne kein geweihter Ort, sondern ein Ort, an dem Gott und die Menschen zusammenkommen und klar Gott loben und preisen, aber natürlich auch Gemeinschaft erleben. Und das wäre dann für mich eine andere Form, auch Gott zu loben.
1: Welche Art von Leben hier einziehen kann, darüber werden sich die Studierenden in den nächsten Wochen intensiv austauschen.
2: Also allen gerecht zu werden, denke ich, ist das schwierigste Thema Richtung Gemeinde oder Akteure.
4: Eine extreme Herausforderung, weil da einfach so viele unterschiedliche Bedürfnisse aufeinandertreffen.
1: Annette Link, evangelische Redaktion.

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1: Benjamin Baust ist bei der Verkehrspolizei. Dankeschön, dass Sie sich die Zeit nehmen und guten Morgen.
3: Sehr gerne und ich wünsche Ihnen auch einen schönen guten Morgen.
1: Zu welcher Gruppe gehören Sie jetzt genau und was erledigen Sie da speziell?
3: Also ich bin seit 2024 der Leiter der Kontrollgruppe Motorrad Mittelfranken. Unser Aufgabenbereich ist es eben, wie der Name schon sagt, Motorradfahrer zu kontrollieren, natürlich auch Autofahrer, indem wir teilweise mit zivilen Motorrädern, mit Kameras, sogenanntes Action-Kamerasystem heißt es, unterwegs sind, um dort eben nach Verhaltensverstößen zu schauen, also Überholen im Überholverbot oder auch Vorfahrt, die uns dann öfter mal genommen wird. Wenn wir das gefilmt haben, dann halten wir den Verkehrsteilnehmer an, zeigen ihm das, dass er sein Fehlverhalten selber sieht, weil am Ende des Tages geht es uns nicht darum, Geld zu verdienen. Die Strafen in Deutschland sind sowieso nicht allzu hoch, sondern mehr darum, das Verständnis dafür zu wecken, für die Verkehrssicherheit, für Rücksichtnahme auf die anderen Verkehrsteilnehmer.
1: Das heißt, dass Sie nicht unbedingt eben auf diesen fancy Polizeimotorrädern unterwegs sind, nenne ich sie jetzt mal, sondern mit einem ganz normalen Motorrad. Wie weisen Sie sich dann aus oder wie teilen Sie dann einen anderen Verkehrsteilnehmer mit, dass Sie jetzt aber von der Polizei sind? Haben Sie dann so eine Kelle?
3: So in der Art, also das normale Motorrad sieht zwar auf den ersten Blick aus wie ein normales Motorrad, ist aber auch mit Blaulicht und Horn ausgestattet, ist es bloß versteckt. Und wir haben hinten dieses Bitte folgen, diesen Anhaltesignalgeber heißt der. Den haben wir hinten auf dem Motorrad auch noch. Das heißt, in der Regel schalten wir dann das Blaulicht ein, überholen den und geben ihm dann das Bitte-Folgen-Signal.
1: Was ist der Vorteil eines Motorrads, wenn Sie unterwegs sind, als wenn Sie mit dem Autostreife fahren?
3: Die Flexibilität einmal. Also mit dem Motorrad sind wir schneller. Wir kommen besser durch den Verkehr, wenn man doch mal müsste. Der zweite Vorteil ist, man wird nicht so leicht erkannt. Also zivile Motorräder im Straßenverkehr sind jetzt nicht so rauf, der durchschnittliche Motorradfahrer schaut, also man ist dann immer sehr überrascht. Und der nächste Vorteil ist natürlich auch die Akzeptanz, muss man sagen. Also wenn Motorradfahrer von dem Motorradfahrer angehalten wird, dann ist das ein Gespräch, das eher auf Augenhöhe ist, weil man natürlich auch weiß, dass der andere die gleichen Probleme teilt und kennt. Und das funktioniert tatsächlich in dieser Community, würde ich sagen, relativ gut. Also bei den Kontrollen haben wir immer sehr, sehr gute Gespräche und es ist tatsächlich ein recht schönes Miteinander.
1: Haben Sie einen Appell an alle Motorradfahrer und aber vielleicht auch an die Autofahrer, gerade weil Sie selber Motorradfahrer sind und da oft Situationen mitbekommen, wo es gefährlich wird?
3: Ja, an die Motorradfahrer natürlich. Wir haben, also ich muss kurz ausholen, 5 Tote leider schon in Mittelfranken dieses Jahr, also sehr, sehr viele. Die meisten davon sind dadurch gestorben, dass ihnen von einem Autofahrer die Vorfahrt genommen wurde. Deswegen ist der Appell an die Motorradfahrer, wenn irgendwo eine Kreuzung oder Einmündung ist, habt die Finger auf der Bremse, fahrt einfach schon mal langsamer, auch wenn dort 100 erlaubt ist, fahrt vielleicht 70 oder 80, schaut auf den anderen Verkehrsteilnehmer, schaut drauf, ob sich die Räder bewegen und wenn ja, dann bremst einfach. Ich persönlich hatte so einen Unfall Gott sei Dank nur in der Stadt schon mal, war aber auch relativ schwer verletzt und seitdem, ich mache lieber einmal eine Bremsung zu viel als einmal eine zu wenig. Das wäre mein Appell an die Motorradfahrer und an die Autofahrer wirklich, wenn man an eine Kreuzung oder Einmündung hinfährt, zweimal schauen, sich wirklich vergewissern, ist da jemand? Und wenn man Motorrad in der Entfernung sieht, es wirkt immer langsamer als es ist, weil es einfach schmaler ist, nicht fahren, warten bis es vorbei ist, nicht schnell rausfahren mit dem Gedanken, ich schaffe das noch, denn so passieren leider die Unfälle.
1: Motorradfahren ist ja so ein ganz besonderer Spirit. Was gibt Ihnen das Motorradfahren privat so als Mensch? Was bedeutet das für Sie?
3: Ja, da muss ich auch wieder ganz kleines bisschen ausholen. Also ich habe mit 16 das Motorradfahren angefangen. Ich habe mal den Beruf des Kfz-Mechatronikers erlernt, dort auch auf Motorrädern. Das heißt, ich habe da sowieso schon eine lebenslange Bindung dazu. Ich fahre jetzt seit 22 Jahren. Und für mich ist es einfach ein Stück Freiheit. Es ist Abschalten, wenn ich nach der Arbeit Motorrad fahre. Die meisten Urlaube, die ich mache, also meine Frau fährt auch Motorrad, bestehen darin, dass wir uns ein Zelt hinten drauf schmeißen und dann irgendwo jetzt demnächst nach Dänemark fahren, durch die Wälder und dort dann zelten. Und das ist für mich einfach ein ganz besonderes Gefühl, das ich mit anderen Freizeit-Zeitvertreiben so nicht bekomme.
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1: Ich bin Hendrik Daum. Bundeskanzler Merz ist an diesem Mittwoch ein Jahr im Amt. Mit seiner schwarz-roten Koalition steht er aber akut unter Druck. CSU-Chef Söder sagte im ZDF, die Geschwindigkeit der Entscheidungen müsse erhöht werden. Merz selbst räumte am Abend in der ARD wachsenden Unmut in den eigenen Reihen ein. Thomas Bremser berichtet.
2: Es gebe in der Union einen größer werdenden Unmut über Kompromisse, sagt der Kanzler. Aber Kompromisse seien keine Einbahnstraße. Deshalb fordert Merz von der SPD, sich bei den Steuerplänen zu mäßigen. Höhere Einkommen stärker zu besteuern, das sei mit der Union nicht zu machen. Klingt also nicht danach, dass es demnächst ruhiger wird in der Koalition.
1: Die USA wollen nach Angaben von Präsident Trump ab heute damit beginnen, Schiffe aus der Straße von Hormuz zu eskortieren. In den sozialen Medien schrieb Trump, man werde die Schiffe sicher aus der Meerenge geleiten. Zum genauen Vorgehen machte er keine Angaben. Seit Beginn des Irankriegs hält die Führung in Teheran die für den weltweiten Ölhandel wichtige Meerenge de facto geschlossen. Hunderte Tanker und Containerschiffe stecken seitdem fest. Das neue Drohnenabwehrzentrum der Bayerischen Polizei wird heute in Erding offiziell eröffnet. Der Freistaat reagiere damit auf die wachsende Bedrohung durch Drohnen, so die Staatsregierung. Immer häufiger würden kritische Infrastruktur, der Luftverkehr und militärische Einrichtungen gefährdet. In dem neuen Zentrum in Erding sollen Experten der Polizei zum Beispiel testen, wie Drohnen schnell und möglichst gefahrlos abgefangen werden können. Die Fußballerinnen des FC Bayern haben den erstmaligen Einzug ins Endspiel der Champions League verpasst. Die Münchnerinnen verloren nach dem 1:1 zu Hause das Halbfinalrückspiel beim FC Barcelona mit 2:4.
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1: Sie heißen Content-Moderatoren oder auch Cleaner. Und um eine von ihnen geht es in American Sweatshop. Daisy hat gerade als Content-Moderatorin bei einem Social-Media-Unternehmen angefangen. Ihr Job? Anstößige, abartige oder auch verbotene Videos zu entfernen.
2: Du musst dir nicht jeden Clip ganz ansehen, weißt du? Pornos wie den da löschst du und machst weiter.
3: Ich habe einen Durchhänger.
2: Pass lieber auf, dass du deine Quote erfüllst.
3: Ich habe immer noch Angst, was der nächste Clip bringen wird. Pornos sind mir lieber als Mord.
2: Irgendwie vermischt sich sowieso alles.
1: Als Neuling hat Daisy noch sowas wie ein Gewissen. Aber als sie ein Selbstmordvideo löscht, gibt es Ärger mit der Chefin.
4: Es war mit einer Nachrichtenseite verlinkt.
3: Und?
4: Es gibt da immer noch die Meinungsfreiheit.
3: Die arme Frau hat sich umgebracht. Sowas braucht niemand zu sehen.
4: Aber die Richtlinien schreiben nicht sie. Sie haben sie zu befolgen. Auch wenn es schwerfällt.
3: Okay, aber manchmal sind die Richtlinien falsch.
4: Sie reden sich um Kopf und Kragen. Für den nächsten Anflug von Besserwisserei merken Sie sich, Sie liegen falsch.
1: Tja, das sieht Daisy aber anders. Als sie mal wieder ein übles Video sieht, macht sie sich auf die Suche nach dem Urheber und stellt ihn zur Rede.
5: Das ist von Ihnen!
6: Sicher nicht!
5: Sie haben das gepostet! Ihretwegen ist das überall zu sehen!
6: Nein, verdammt nochmal!
5: Dann war es jemand aus
6: Bestimmt
5: Ihrem Haus!
6: Nicht. Bleiben Sie mir vom Leib!
5: Wieso lügen Sie?
6: Tu
5: sie
6: ich
5: haben
6: nicht!
5: Es gepostet. Wieso lügen
6: Nein,
5: Sie? Dieser Scheiß kommt von Ihnen!
6: Ich hab nicht gelogen! Wenn hier irgendjemand krank ist, dann Sie! Wie kommen Sie dazu, mir sowas zu unterstellen? Sie sind ja irre.
1: Auf bedrückende Weise zeigt American Sweatshop die dunkle Seite des Netzes und seiner angeblich sozialen Medien. Regie führte übrigens die in Leverkusen geborene Uta Briesewitz, die schon einige Folgen von Black Mirror, Stranger Things und Westworld drehte. Stefan Grundler, Radio F, Kinoredaktion.

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5: Ich bin Hendrik Daum. Einen schönen guten Morgen. Bundeskanzler Merz hat den Koalitionspartner SPD zu einem fairen Umgang aufgerufen. Merz sagte am Abend in der ARD, in der Union wachse der Unmut über zu große Zugeständnisse. Die CDU müsse in der Regierung klar erkennbar bleiben. Merz rief die SPD zu mehr Kompromissbereitschaft auf. Gleichzeitig erteilte Merz höheren Steuern für Besserverdiener eine klare Absage. Das werde mit der Union nicht gehen, das müsse die SPD wissen. Am Gipfel des Saurüsselkopfes bei Ruhpolding im Landkreis Traunstein ist am späten Abend ein Waldbrand ausgebrochen. Mittlerweile sind die lodernden Flammen kilometerweit zu sehen. Einsatzkräfte sind vor Ort, eine Einsatzleitung und ein Krisenstab wurden eingerichtet. Für die Bevölkerung bestehe derzeit keine unmittelbare Gefahr, heißt es. Die Behörden riefen aber dazu auf, das betroffene Gebiet zu meiden und alle Zufahrtswege für die Feuerwehren freizuhalten. Bundesinnenminister Dobrindt hat noch einmal deutlich gemacht, dass die Kontrollen an den deutschen Grenzen erstmal bestehen bleiben. Daran könne sich erst etwas ändern, wenn das Migrationssystem in Europa funktioniere, und das sei zum jetzigen Zeitpunkt nicht absehbar, so Dobrindt. Die frühere Ampelregierung hatte die Grenzkontrollen schon im Sommer 2024 eingeführt, um irreguläre Migration zu begrenzen. WM-Spitzenreiter Kimi Antonelli hat das Formel-1-Rennen von Miami gewonnen und damit seinen dritten Erfolg hintereinander gefeiert. Der Italiener im Mercedes verwies McLaren-Fahrer Lando Norris auf den zweiten Platz und baute seine WM-Führung weiter aus. Dritter wurde Oscar Piastri im zweiten McLaren.
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1: Widder 5 Sterne, Ihre Überzeugungskraft ist gerade richtig stark.
2: Stier 3 Sterne, erledigen Sie Ihre Aufgaben jetzt ganz gewissenhaft.
1: Zwillinge 2 Sterne, vermeiden Sie unnötige Diskussionen über Kleinigkeiten.
2: Krebs 4 Sterne, jetzt kann sich was Spannendes entwickeln.
1: Löwe 3 Sterne, vergleichen Sie sich nicht mit anderen.
2: Jungfrau 2 Sterne, seien Sie nicht zu streng mit sich selbst.
1: Waage 3 Sterne, kleine Veränderungen bringen frischen Wind.
2: Skorpion 5 Sterne, das übertrifft alle Erwartungen.
1: Schütze 4 Sterne, Ihre gute Laune zieht heute alles Positive an.
2: Steinbock 2 Sterne, achten Sie jetzt auf eine klare Aufgabenverteilung.
1: Wassermann 4 Sterne, trauen Sie sich, Ihre Gedanken zu teilen.
2: Fische 3 Sterne, jetzt zahlt sich Ihre Geduld endlich aus.
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1: Ich bin Hendrik Daum. Einen schönen guten Morgen. Bundeskanzler Merz hat den Koalitionspartner SPD zu einem fairen Umgang aufgerufen. Merz sagte am Abend in der ARD, in der Union wachse der Unmut über zu große Zugeständnisse. Die CDU müsse in der Regierung klar erkennbar bleiben. Merz rief die SPD zu mehr Kompromissbereitschaft auf. Gleichzeitig erteilte Merz höheren Steuern für Besserverdiener eine klare Absage. Das werde mit der Union nicht gehen, das müsse die SPD wissen. Am Gipfel des Saurüsselkopfes bei Ruhpolding im Landkreis Traunstein ist am späten Abend ein Waldbrand ausgebrochen. Mittlerweile sind die lodernden Flammen kilometerweit zu sehen. Einsatzkräfte sind vor Ort, eine Einsatzleitung und ein Krisenstab wurden eingerichtet. Für die Bevölkerung bestehe derzeit keine unmittelbare Gefahr, heißt es. Die Behörden riefen aber dazu auf, das betroffene Gebiet zu meiden und alle Zufahrtswege für die Feuerwehren freizuhalten. Bundesinnenminister Dobrindt hat noch einmal deutlich gemacht, dass die Kontrollen an den deutschen Grenzen erstmal bestehen bleiben. Daran könne sich erst etwas ändern, wenn das Migrationssystem in Europa funktioniere, und das sei zum jetzigen Zeitpunkt nicht absehbar, so Dobrindt. Die frühere Ampelregierung hatte die Grenzkontrollen schon im Sommer 2024 eingeführt, um irreguläre Migration zu begrenzen. WM-Spitzenreiter Kimi Antonelli hat das Formel-1-Rennen von Miami gewonnen und damit seinen dritten Erfolg hintereinander gefeiert. Der Italiener im Mercedes verwies McLaren-Fahrer Lando Norris auf den zweiten Platz und baute seine WM-Führung weiter aus. Dritter wurde Oscar Piastri im zweiten McLaren.
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1: Runway ist nicht einfach nur ein Magazin. Es ist eine globale Ikone.
2: Und um das Magazin Runway geht es in Der Teufel trägt Prada 2. Vor 20 Jahren kam Andy dorthin und arbeitete für die eiskalte Modemagazin-Chefin Miranda. Diese hat Andy schon wieder vergessen, als sie jetzt bei ihr und dem Art Director Nigel wieder auftaucht.
3: Hallo.
1: Oh, seht, was TK Maxx angespült hat.
4: Entschuldigung, wer ist das? Kennst du sie? Kenn ich sie?
5: Ich bin Andy Setz. Andrea?
1: Sie war eine von den Emilys.
4: Eine von den was?
2: Ja, ist ja auch schon 20 Jahre her. Wer aber Andy nicht vergessen hat, ist ihre damalige Rivalin Emily. Kaum, dass Andy jetzt wieder bei Runway angefangen hat, trifft sie dort auch schon auf Emily.
6: Habe ich gerade eine Halluzination?
7: Hi, Emily.
4: Kennen Sie sie etwa auch?
6: Wir waren gleichzeitig bei Runway, Miranda.
4: Wirklich? Wo war ich da?
6: Womit möchtest du anfangen?
5: Ich bin die neue Feature-Redakteurin bei Runway.
6: Nein, bist du nicht.
4: Ja, wir sind alle ganz entzückt.
6: Du hast dich irgendwie verändert. Wirklich, du bist viel selbstbewusster. Aber die Augenbrauen sind noch die gleichen.
2: Tja, Andy trägt es mit Fassung. Auch, dass ihre alte und neue Chefin Miranda ständig an ihrer Kleidung herumnörgelt. Deshalb will sie Art Director Nigel mit Designerklamotten einkleiden.
1: Fendi, das brauchen wir. Die Brunello Cucinelli-Hose. Ihre Hose. Und du brauchst auf jeden Fall ein besticktes, zweiteiliges Totem-Set. Aber nicht in Terrakotta, dafür bist du viel zu blass.
2: Aber auch mit neuen Outfits ist das Verhältnis zwischen Andy und Miranda nicht mehr zu retten. Für die Fortsetzung hat sich die alte Crew wieder vereint. Und so gibt es in Der Teufel trägt Prada 2 ein Wiedersehen mit Anne Hathaway, Emily Blunt, Stanley Tucci und dreifach Oscar-Preisträgerin Meryl Streep als boshafte Chefin Miranda. Stefan Grundler, Radio F, Kinoredaktion.

0: Das ist Ihr Montag, nur mit Radio F um 6.48 Uhr. Guten Morgen am Opernhaus in Nürnberg. Da sind es aktuell 11 Grad. Heute wird es frühlingshaft warm, vielleicht mehr bewölkt und eventuell sogar mit Regen, können wir nicht ganz ausschließen. Aber ansonsten, wie gesagt, ist es frühlingshaft warm, 23 Grad heute. Liebe Autofahrer, Vorsicht, es gibt einen Blitzer in Nürnberg in der äußeren Sulzbacher Straße, wenn Sie da fahren zwischen Ostbahnhof und Tafelhalle. Und dann hat die Moni noch einen Blitzer für uns.
1: Ich habe einen Blitzer entdeckt gerade, und zwar in der Seckendorfstraße Richtung Nürnbergstadt einwärts.
0: Vielen, vielen Dank dafür. Und wenn Sie auch noch einen Blitzer entdecken, dann bitte melden bei uns 08000 94 5 94 5. Dankeschön, wir wünschen Ihnen gute Fahrt. Fahren Sie vorsichtig, natürlich mit den größten Hits aller Zeiten bei uns bei Radio F. Da gibt es jetzt dann noch einen 60er von Dusty Springfield, Son of a Preacher Man, und einen legendären 70er, Lynyrd Skynyrd und Sweet Home Alabama. 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

0: Sitzen Sie schon im Auto? Ich finde, das ist so wunderbare Autofahrmusik. Groovy, die 70er. Legendär. Lynyrd Skynyrd, Sweet Home Alabama bei Radio F um kurz vor 7. Guten Morgen. Der Wochenmarkt direkt an der Fürther Freiheit, der ist ja immer ein Besuch wert. Gibt dort tolle Sachen, ist super zu erreichen, wunderbar nah innen an der Innenstadt. Ab übermorgen wird der Markt noch ein bisschen schöner, im wahrsten Sinne des Wortes bunter. Mehr zum Programm des bunten Markt in na gut 10 Minuten hier bei uns bei Radio F.
1: 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In Franken ist es jetzt
0: 6.58 Uhr.
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5: Ich bin Helen Martin. Guten Morgen. Am Mittwoch ist Bundeskanzler Merz seit einem Jahr im Amt und die Umfragewerte seiner Regierung sind im Keller. Merz hat in der ARD eingeräumt, dass der Unmut wächst, auch in den eigenen Reihen. Gleichzeitig hat er in Richtung SPD gesagt:
6: Ich erwarte von der SPD die gleiche Kompromissbereitschaft, wie wir sie zeigen. Wir zeigen sie. Ich bin bis jetzt sehr geduldig gewesen, auch im Umgang mit der SPD. Die SPD muss allerdings auch wissen, Kompromisse sind keine Einbahnstraße. Die müssen wir beide machen.
5: Merz hat außerdem betont, dass der Sozialstaat ohne Reformen nicht länger finanzierbar sei. Das wisse auch die SPD. Weil die Straße von Hormuz nach wie vor blockiert ist, stecken immer noch viele Tanker, Frachter und Containerschiffe fest. Die USA wollen heute damit anfangen, Schiffe aus der Meerenge zu eskortieren. Zumindest hat das Präsident Trump gesagt. Wie genau das passieren soll, dazu hat er keine Angaben gemacht. Der Iran hat gewarnt, jede amerikanische Einmischung werde als Verstoß gegen die Waffenruhe betrachtet. Er soll mit Todeslisten zu Anschlägen auf Politiker aufgerufen haben. Heute beginnt in Düsseldorf der Prozess gegen einen 49-jährigen Mann. Die Bundesanwaltschaft wirft ihm unter anderem Terrorfinanzierung und Anleitung zu Terroranschlägen vor. Der Mann soll im Darknet eine eigene Online-Plattform betrieben und zu Spenden aufgerufen haben, als Kopfgeld für Tötungen. Die Ermittler gehen davon aus, dass der 49-Jährige aus der rechten Szene kommt.
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7: Mit Christian Wahle. Am kommenden Mittwoch wird spannend, denn dann ist die konstituierende Sitzung des neu gewählten Nürnberger Stadtrats. Dabei werden die Spielregeln festgelegt. Unter anderem geht es um Fraktionen, Redezeiten und mehr. Oberbürgermeister Markus König.
8: Es ist eine spannende Sitzung. Wir werden ja auch zwei neue Bürgermeister bekommen mit ihren jeweiligen Geschäftsbereichen. Der Mittwoch ist ein guter Startschuss in die neue Amtszeit. Und ich bin mir sicher, wir werden, und das ist mein Ziel, weiterhin immer die Bürgerbrille aufsetzen und für die Bürger arbeiten. Wir arbeiten für Nürnberg und für die Menschen, die hier leben. Wir wollen eine schöne Stadt haben.
7: Der Bereich Kultur ist jetzt Chefsache. Mit seiner zweiten Amtszeit übernimmt Oberbürgermeister Markus König diesen Bereich. Eine Vereinbarung aus der neuen Rathauskooperation von CSU und SPD.
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0: Gleich 7:02. Guten Morgen. In Katzfang sind es derzeit 10 Grad, Höfles 10 Grad, Schwanstetten 11 Grad, 23 Grad werden es heute an diesem Montag. Frühlingshaft warm, also mit mehr Wolken, möglicherweise Regen. Am Dienstagmorgen vielleicht mal ein bisschen noch mit Sonnenschein dazwischen. In Richtung Mittwoch steigt die Regenwahrscheinlichkeit. Der Donnerstag wird wohl auch verregnet sein. Dann sind wir schon beim kommenden Wochenende. Das ist ja Trempelmarkt-Wochenende. Radio F trempelt auch wieder zugunsten von Engel. Für dieses Wochenende, wo auch Muttertag ist, schaut's dann wieder gut aus und besser.
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0: Liebe Autofahrer, guten Morgen. Wir haben keinen Stau zum Beispiel. Wir wissen diesen Blitzer in Nürnberg in der äußeren Sulzbacher Straße zwischen Ostbahnhof und Tafelhalle und Blitzer auf der A73 Bamberg Richtung Nürnberg, Höhe Fürth-Mitte. Und dann hat sich die Sibylle noch gemeldet.
9: Ortsausgang Kornburg, da bei der katholischen Kirche Richtung Nürnberg. dieser Blitzer.
0: Dankeschön dafür. Machen Sie es gerne, wie Sibylle, wenn Sie auch noch einen Blitzer gesehen haben. 08000 94 5 94 5. Gute Fahrt.
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0: Guten Morgen und Dankeschön, dass Sie mit dabei sind. Ich hoffe, Sie hatten ein schönes, verlängertes Wochenende. Es war auf jeden Fall sonnig. Vielleicht konnten Sie was Schönes unternehmen. 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Dezember. Und die Geschenke, unsere Geburtstagsgeschenke, die gehen an Sie immer um 7.20 Uhr, also in gut einer Viertelstunde wieder. 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

0: Genau, so geht Aufstehen mit Radio F. Am Montag in der neuen Woche, nach dem verlängerten Wochenende, um 7.11 Uhr. Guten Morgen. Frühlingsmarkt, Gartenmarkt, Graffelmarkt. Gefühlt ist in Fürth irgendwie immer Markt und es ist immer schön. Jetzt läuft gerade der Aufbau für den bunten Markt.
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0: Los geht's am Mittwoch auf der Dr. Konrad-Adenauer-Anlage und da guten Morgen an Mitorganisator Kevin Dölle.
3: Guten Morgen, hallo.
0: Was unterscheidet den bunten Markt denn jetzt von anderen?
3: Der bunte Markt ist eine Ergänzung hier zu dem wunderschönen Fürther Wochenmarkt, der ja sowieso schon sehr beliebt und belebt ist. Und einmal im Jahr haben wir uns vorgenommen, das zu feiern und ein buntes, sehr buntes Rahmenprogramm dazu zu gestalten, dass hier am Markt noch was los ist, in Fürth, mitten in der Innenstadt.
0: 12 Tage lang gibt es einen großen Biergarten mit Live-Musik, Kulturevents, Mitmachaktionen, sogar eine Miniatur-Kirchweih-Ausstellung und. Was ist denn da Ihr Geheimtipp?
3: Am meisten freue ich mich neben dem Programm tatsächlich auf den Tagsüber. Abends, wenn da ein Programm ist, ist für viele Leute was geboten, verschiedenste Sachen bei uns. Nur tagsüber ist der bunte Markt auch echt besuchenswert, weil die Atmosphäre hier so schön ist.
0: Als Betreiber des alten Brauhauses sind Sie ja das ganze Jahr über unterwegs. Der bunte Markt in Fürth, das ist aber Ihr ganz persönliches Highlight, ne? Warum?
3: Ja, tatsächlich ist es unsere geheime Lieblingsveranstaltung im Jahr. Wenn man das nicht so laut sagen darf, neben der Fürther Kirchweih und dem Fürther Weihnachtsmarkt. Aber der bunte Markt ist einfach von der Atmosphäre und vom Flair her so besonders. In der Grünanlage, mitten in der Innenstadt, es ist einfach immer ein wunderschönes Miteinander. Und ruhig und gemütlich ist sehr schön hier.
0: Ja, Fürth treibt's bunt. Am Mittwoch beginnt der bunte Markt auf der Dr. Konrad-Adenauer-Anlage. Alle Infos dazu finden Sie natürlich auch nochmal auf radiof.de.
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0: Franken steht auf am Montag nach dem Derby. Wir schnaufen alle durch nach dem 1:1. Kurz vor 7:30. Guten Morgen. Chris Wahle hält Sie gleich wieder auf dem Laufenden in den Radio-Nachrichten, was sich alles getan hat, auch in Franken und der Welt, in gut einer Minute. Und wenn wir schon zum nächsten Wochenende schauen, kleiner Reminder, noch ist Zeit, sich um vielleicht das eine oder andere präsent zu kümmern. Sonntag ist Muttertag. Muttertag steht vor der Tür. Manchmal ist da auch ein Gruß aus der Ferne ja praktisch eben, auch für den Garten oder Balkon wird es immer beliebter, Pflanzen online zu bestellen. Die Frage ist natürlich, taugen die was? Wie kommen die an? Unser Radio-Verbraucherexperte hat da gleich die Infos für Sie in 10 Minuten.
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7: Ich bin Helen Martin. Guten Morgen. Am Mittwoch ist Bundeskanzler Merz seit einem Jahr im Amt und die Umfragewerte seiner Regierung sind im Keller. Merz hat in der ARD eingeräumt, dass der Unmut wächst, auch in den eigenen Reihen. Gleichzeitig hat er in Richtung SPD gesagt:
8: Ich erwarte von der SPD die gleiche Kompromissbereitschaft, wie wir sie zeigen. Wir zeigen sie. Ich bin bis jetzt sehr geduldig gewesen, auch im Umgang mit der SPD. Die SPD muss allerdings auch wissen, Kompromisse sind keine Einbahnstraße. Die müssen wir beide machen.
7: Merz hat außerdem betont, dass der Sozialstaat ohne Reformen nicht länger finanzierbar sei. Das wisse auch die SPD. Weil die Straße von Hormuz nach wie vor blockiert ist, stecken immer noch viele Tanker, Frachter und Containerschiffe fest. Die USA wollen heute damit anfangen, Schiffe aus der Meerenge zu eskortieren. Zumindest hat das Präsident Trump gesagt. Wie genau das passieren soll, dazu hat er keine Angaben gemacht. Der Iran hat gewarnt, jede amerikanische Einmischung werde als Verstoß gegen die Waffenruhe betrachtet. Er soll mit Todeslisten zu Anschlägen auf Politiker aufgerufen haben. Heute beginnt in Düsseldorf der Prozess gegen einen 49-jährigen Mann. Die Bundesanwaltschaft wirft ihm unter anderem Terrorfinanzierung und Anleitung zu Terroranschlägen vor. Der Mann soll im Darknet eine eigene Online-Plattform betrieben und zu Spenden aufgerufen haben, als Kopfgeld für Tötungen. Die Ermittler gehen davon aus, dass der 49-Jährige aus der rechten Szene kommt.
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9: Mit Christian Wahle. Der öffentliche Nahverkehr in Nürnberg ist ein echter Wirtschaftsmotor. Das belegt eine Studie, die die Verkehrsaktiengesellschaft, kurz VAG, in Auftrag gegeben hat. Das Unternehmen löst allein in der Stadt eine Wertschöpfung von rund 250 Millionen Euro aus. In der Metropolregion sogar etwa 385 Millionen. VAG-Vorstandssprecher Tim Dahlmann-Riesing.
10: Das heißt, dass der Euro, der in den ÖPNV investiert wird, gut investiertes Geld ist, weil er eben einen gesamtgesellschaftlichen Nutzen stiftet, also einen volkswirtschaftlichen Nutzen stiftet.
9: Neben dem wirtschaftlichen Nutzen entlastet der ÖPNV demnach auch das Klima, steigert die Lebensqualität und schafft tausende Arbeitsplätze.
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0: 7:58, guten Morgen. In Rötenbach bei Ihnen messen wir derzeit 11 Grad, Ton 11, in Schwand sind es 10 Grad. Bei uns jetzt sogar mit Sonnenschein, vielen Wolken, die könnten heute nicht immer harmlos sein. Möglicherweise tröpfelt es bei Ihnen mal, wir wollen davor warnen. Ist aber nicht so wahrscheinlich. 23 Grad heute tagsüber. Am Dienstagmorgen vielleicht noch mehr Sonnenschein. Und Richtung Mittwoch steigt schon die Regenwahrscheinlichkeit. Der Donnerstag ist voraussichtlich verregnet.
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0: In diesen Meldungen, liebe Autofahrer, bitte Vorsicht. Und zwar wird aktuell geblitzt in Nürnberg in der Pellergasse, in Nürnberg Äußere Sulzbacher Straße zwischen Ostbahnhof und Tafelhalle, Nürnberg Seckendorfstraße. Dann auf der Verbindungsstraße, wenn Sie fahren, Herzogenaurach Richtung Erlangen, das ist der Hans-Ort-Ring, und ein Blitzer auf der A73 Bamberg Richtung Nürnberg, Höhe der Ausfahrt Nürnberg-Doos. Einige Blitzer, das war's von uns. Staus halten wir jetzt keine, außer Sie haben vielleicht noch einen Stau, wo Sie drinstehen. Sagen Sie bitte wo. 08000 94 5 94 5. Dankeschön und gute Fahrt.
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0: Guten Morgen. Danke, dass Sie auch mit uns aufstehen, uns frühstücken, sich für den Tag fertig machen. Wir begleiten Sie und liefern dazu ganz viele 60er und 70er. Es gibt zum Beispiel jetzt wieder ein wunderbares Original von Simon & Garfunkel, The Sound of Silence, so oft gecovert, aber bei uns hören Sie den Original-Sound. Und davor gibt es jetzt auch diesen groovigen 70er, was Rockiges, von T-Rex und Hot Love. Guten Morgen, Franken.

0: Das ist Ihr Montag nur mit Radio F. Guten Morgen. Frühling auf dem Balkon oder im Garten oder jetzt zum Beispiel auch Blumen für den anstehenden Muttertag. Grünes wird auch übrigens immer öfter online bestellt. Haben Sie das schon mal gemacht? Es klingt praktisch, aber ist es auch gut? Lohnt es sich?
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0: Guten Morgen da an unseren Verbraucherexperten Ron Perdus.
3: Hi, schönen guten Morgen.
0: Ron, bei der Verbraucherzentrale, da gehen wohl regelmäßig Beschwerden ein zu online bestellten Pflanzen. Sag nochmal, was ist da jetzt genau los?
3: Ja, leider kommt nicht immer das an, was auch bestellt wurde. Also statt einer Pflanze gibt es nur Samen oder aber die Pflanze kommt in einem super schlechten Zustand an, vertrocknet, gelbe Blätter, kaum noch was dran. Das möchte natürlich keiner einpflanzen oder umtopfen und schon gar nicht bezahlen. Problematisch ist ganz oft auch der Transport. Da gibt es dann Schäden, abgebrochene Zweige, umgeknickte Pflanzen. Auch das kann bedeuten, dass die bestellte Ware nicht mehr zu retten ist.
0: Und wie sieht das rechtlich aus? Kann ich Pflanzen einfach zurückschicken?
3: Also grundsätzlich gilt das Gleiche wie bei jedem online bestellten Produkt. Wenn irgendwas fehlerhaft ist, dann kann ich von meinem Recht Gebrauch machen, diesen Artikel wieder zurückzuschicken. Einfach ein Foto machen, das Ganze reklamieren. Es gibt ja dieses 14-tägige Widerrufsrecht. Das gilt eben auch bei Garten- oder Topfpflanzen. Schnittblumen, das ist wichtig, die fallen nicht darunter. Und wer sich hier den Ärger ersparen möchte, der kauft die am besten immer vor Ort. Denn ganz klar, gerade durch den Transport kann es bei so empfindlichen Sachen wie Pflanzen auch immer wieder zu Problemen kommen.
0: Dankeschön, Ron, für die Infos. Mehr Verbrauchertipps von Ron Perdus gibt es in seinem neuen Buch, was wir überhaupt noch essen können, oder auch in seinem Podcast Machen oder Lassen. Und die Links dorthin finden Sie auf radiof.de.

Grüße gehen raus an alle, die vielleicht gerade in einem Lieferwagen unterwegs sind. Danke, dass Sie das für uns machen. Und fahren Sie bitte vorsichtig. Wir schauen gleich auf die Straßen. Erst das Wetter, 8:10 am schönen Brunnen in Nürnberg. Da sind es 12 Grad. Durchaus bei freundlichem Frühlingswetter. Jetzt mit ein bisschen mehr Wolken. Vielleicht kann es heute regnen. Ansonsten geht es nochmal hoch wieder bis 23 Grad. Liebe Autofahrer, bitte Vorsicht aktuell auf den Straßen. Und es gibt zum Beispiel neue Blitzer. Da hätten wir zum Beispiel einen in Nürnberg in der äußeren Sulzbacher Straße zwischen Ostbahnhof und der Tafelhalle. Gibt einen Blitzer in Nürnberg in der Pelle. Und auch wenn Sie zum Beispiel fahren in Feuchtler Bahnhofstraße Richtung Bahnhof, wird auch geblitzt. Gerne mehr von Ihnen. Können Sie noch was hinzufügen? Stehen Sie vielleicht doch wohl im Stau? Es geht an diese Nummer. Melden Sie es bei uns per WhatsApp oder Anruf 08000 94 5 94 5. Dankeschön, gute Fahrt. Kommen Sie gut an mit Radio F.

0: kurz vor 8. So geht Aufstehen nur mit Radio 11. Guten Morgen am Montag. Der Montag nach dem Derby. Unentschieden ist es ausgegangen, das wissen wir. Wir blicken aber nochmal gleich zurück auf das Derby, fassen nochmal alles zusammen. Was macht Chris Wahle in den Radio 11 Nachrichten? Und zwar in 2 Minuten.
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0: 7:59 Uhr.
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8: Ich bin Helen Martin. Guten Morgen. Die USA wollen heute eine Initiative starten, um Schiffen zu helfen, die wegen der Blockade der Straße von Hormus feststecken. Der Iran hat die USA vor Aktionen in der Meerenge gewarnt. Mehr dazu von Diana Kramer.
9: Wie genau die Initiative unter dem Namen Projekt Freiheit ablaufen soll, ist nicht bekannt. US-Präsident Donald Trump drohte auf seiner Plattform Truth Social aber, mit aller Härte vorzugehen, sollte die Aktion behindert oder gestört werden. Laut Trump hätten Länder aus der ganzen Welt die USA um Hilfe gebeten, ihre Schiffe zu befreien. Mindestens 75 Öltanker sitzen in der Meerenge fest, die der Iran seit Kriegsbeginn kontrolliert.
8: Es bleibt dabei, an den deutschen Grenzen wird auch weiter kontrolliert. Das hat Bundesinnenminister Dobrindt in der ARD nochmal betont. Zur Begründung hat der CSU-Politiker gesagt, dass an den Übergängen nach wie vor Menschen zurückgewiesen würden. Das sei ein Zeichen dafür, dass das europäische Migrationssystem nicht funktioniert. Die Grenzkontrollen hatte die Ampelregierung im Sommer 2024 eingeführt. Gut ein Jahr ist Friedrich Merz jetzt Bundeskanzler, doch in Umfragen zeigen sich viele Menschen unzufrieden mit der Arbeit von ihm und seiner Regierung. In der ARD hat Merz die SPD jetzt zu einem fairen Umgang aufgefordert. In der Union würde es immer mehr Unmut über Kompromisse mit den Sozialdemokraten geben, so der Kanzler. Es müssten auch Reformen umgesetzt werden, die die Handschrift der Union tragen.
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10: Mit Christian Wahle. Auch im zweiten Franken-Derby der Saison gab es keinen Sieger. Club und Kleeblatt haben sich im Fürther Rohnhof am Nachmittag mit 1:1 getrennt. Den Gastgebern gelang zu Beginn der stärkere Einstieg. In der 13. Minute ging die Spielvereinigung durch Torjäger Noel Futkoy in Führung. In der Verlängerung der ersten Halbzeit traf Clubkapitän Fabio Gruber dann aber noch zum Ausgleich. Nach der Pause kam Nürnberg stärker zurück. Trotz Chancen von Becker und Justwan gelang aber kein Führungstreffer. Für das Kleeblatt reicht der eine Punkt nicht, um den vorletzten Platz der Tabelle zu verlassen. An den letzten beiden Spieltagen muss sich Fürth den Klassenerhalt somit noch erkämpfen.
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0: 8:03 Uhr. Guten Morgen. In Schweinau 14 Grad aktuell. Almushof auch rot 14 Grad. 23 Grad an diesem Montag erreichen wir maximal. Es ist frühlingshaft warm mit ein bisschen mehr Wolken. Möglicherweise regnet's. Dienstagmorgen schaut vielleicht ein bisschen mehr die Sonne vorbei. Schauen wir Richtung Mittwoch, da steigt die Regenwahrscheinlichkeit allmählich. Der Donnerstag ist voraussichtlich eher verregnet und dann ist schon wieder das nächste Wochenende mit Muttertag und Trempelmarkt. Radio F trempelt ja auch zugunsten von Engelein und da soll es wieder glücklicherweise schön freundlich werden.
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0: Gibt eine Reihe von Blitzer, liebe Autofahrer. Vorsicht bitte in Nürnberg-Pellergasse, in Nürnberg-Äußere Sulzbacher Straße zwischen Ostbahnhof und Tafelhalle. Dann ist ein Blitzer in Nürnberg in der Seckendorfstraße und zum Beispiel auch auf der Verbindungsstraße, das ist der Hans-Ort-Ring, wenn Sie fahren, Herzogenaurach Richtung Erlangen. Und dann hat sich der Armin noch gemeldet.
11: In Nürnberg in der Zweibrückner Straße, das ist eine 30er-Zone.
0: Ein Blitzer. Vielen, vielen Dank dafür. Also machen Sie es gerne wieder, Armin. Melden Sie sich bei uns, wenn Sie noch einen Blitzer gesehen haben oder wo im Stau stehen. Mit dieser Nummer 08000 94 5 94 5. Gute Fahrt.
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0: Guten Morgen. Am Montag, der 4. Mai. Und das ist ein besonderer Tag für alle Star Wars Fans. Ich bin da jetzt auch nicht so am Start, aber also das Thema sagt sogar mir was. Und was der Star Wars Tag mit meinem Musikmoment zu tun hat, das wiederum, das sagen wir Ihnen. Und zwar in 6 Minuten gibt es einen entsprechenden Song zum heutigen Tag in den Musikmomenten. Danke, dass Sie mit uns aufstehen.

0: Das ist Ihr Montag, nur mit Radio F. Um 8.11 Uhr, guten Morgen.
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0: Heute ist der 4. Mai. Auf Englisch May the 4th. Alle Star Wars-Fans erinnert das an den Satz May the Force be with you. Möge die Macht mit dir sein, ein Satz, der in Star Wars oft vorkommt. So wurde also aus dem 4. Mai der Star Wars-Tag. Und daher ist mein Musikmoment ein Song im Stil von C3PO und R2D2. Droiden-Vibes von Styx, Mr. Roboto.

0: Tiger aus Wales, Sir Tom Jones, She's a Lady. 8:18 Uhr, guten Morgen. Dankeschön, dass Sie mit Radio F aufstehen. So beginnt der Montag doch richtig gut und wettermäßig finde ich eigentlich auch. Heute ist es ein bisschen bewölkter. Aktuell Nürnberg am Hauptmarkt sind es 14 Grad, 23 Grad heute tagsüber. Es ist aber, wie gesagt, frühlingshaft warm und möglicherweise regnet es. Wir können es nicht ganz ausschließen. Aktuell schaut es aber bei uns ganz freundlich aus. Liebe Autofahrer, es gibt neue Blitzer. Bitte Vorsicht. Nürnberg 2 Brückener Straße zum Beispiel. Und es steht auch eine auf der A73 Nürnberg Richtung Bamberg, Höhe der Ausfahrt Fürth-Poppenreuth wird geblitzt. Fügen Sie da gerne noch was dazu. Stehen Sie vielleicht im Stau? Wir hoffen nicht, aber wenn ja, dann sagen Sie uns bitte wo. 08000 94 5 94 5 ist die Nummer, geht per WhatsApp oder wenn Sie einfach durchrufen. Dankeschön, fahren Sie bitte vorsichtig. Wenn Sie Widder sind oder Skorpion, bekommen Sie jetzt den Daumen von oben, von uns für Sie nach oben.
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0: Widder 5 Sterne, Ihre Überzeugungskraft ist gerade richtig stark.
2: Stier 3 Sterne, erledigen Sie Ihre Aufgaben jetzt ganz gewissenhaft.
0: Zwillinge 2 Sterne, vermeiden Sie unnötige Diskussionen über Kleinigkeiten.
2: Krebs 4 Sterne, jetzt kann sich was Spannendes entwickeln.
0: Löwe 3 Sterne, vergleichen Sie sich nicht mit anderen.
2: Jungfrau 2 Sterne, seien Sie nicht zu streng mit sich selbst.
0: Waage 3 Sterne, kleine Veränderungen bringen frischen Wind.
2: Skorpion 5 Sterne, das übertrifft alle Erwartungen.
0: Schütze 4 Sterne, Ihre gute Laune zieht heute alles Positive an.
2: Steinbock 2 Sterne, achten Sie jetzt auf eine klare Aufgabenverteilung.
0: Wassermann 4 Sterne, trauen Sie sich, Ihre Gedanken zu teilen.
2: Fische 3 Sterne, jetzt zahlt sich Ihre Geduld endlich aus.
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0: Das sind die 60er, die meisten 60er bei uns bei Radio F. Gibt jetzt dann natürlich nach halb auch schon wieder einen von den Supremes, Where Did Our Love Go? Davor noch der Blick auf die Radio F Nachrichten mit Chris Wahle. In gut eineinhalb Minuten ist es wieder soweit. Und da geht es darum, dass Fürth und Erlangen es sich in diesen Städten super sicher leben lässt. Wie es mit Nürnberg ausschaut, auch da gibt es eine aktuelle Statistik. Das hören Sie in eineinhalb Minuten um halb neun.
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6: Ich bin Helen Martin. Guten Morgen. Die USA wollen heute eine Initiative starten, um Schiffen zu helfen, die wegen der Blockade der Straße von Hormus feststecken. Der Iran hat die USA vor Aktionen in der Meerenge gewarnt. Mehr dazu von Diana Kramer.
7: Wie genau die Initiative unter dem Namen Projekt Freiheit ablaufen soll, ist nicht bekannt. US-Präsident Donald Trump drohte auf seiner Plattform Truth Social aber, mit aller Härte vorzugehen, sollte die Aktion behindert oder gestört werden. Laut Trump hätten Länder aus der ganzen Welt die USA um Hilfe gebeten, ihre Schiffe zu befreien. Mindestens 75 Öltanker sitzen in der Meerenge fest, die der Iran seit Kriegsbeginn kontrolliert.
6: Es bleibt dabei, an den deutschen Grenzen wird auch weiter kontrolliert. Das hat Bundesinnenminister Dobrindt in der ARD nochmal betont. Zur Begründung hat der CSU-Politiker gesagt, dass an den Übergängen nach wie vor Menschen zurückgewiesen würden. Das sei ein Zeichen dafür, dass das europäische Migrationssystem nicht funktioniert. Die Grenzkontrollen hatte die Ampelregierung im Sommer 2024 eingeführt. Gut ein Jahr ist Friedrich Merz jetzt Bundeskanzler, doch in Umfragen zeigen sich viele Menschen unzufrieden mit der Arbeit von ihm und seiner Regierung. In der ARD hat Merz die SPD jetzt zu einem fairen Umgang aufgefordert. In der Union würde es immer mehr Unmut über Kompromisse mit den Sozialdemokraten geben, so der Kanzler. Es müssten auch Reformen umgesetzt werden, die die Handschrift der Union tragen.
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8: Mit Christian Wahle. Fürth und Erlangen sind beim Thema Sicherheit top. Entsprechende Zahlen hat jetzt das Bayerische Innenministerium präsentiert. Demnach ist Fürth die sicherste Stadt mit mehr als 100.000 Einwohnern. Erlangen belegt Platz 2. Bei den Städten mit mehr als 200.000 Einwohnern ist München am sichersten. Nürnberg landete 2024 noch auf Platz 2. Inzwischen ist die Stadt aber auf den 5. Platz abgerutscht. Grundlage der Analyse ist die polizeiliche Kriminalstatistik. Innenminister Herrmann spricht, mit Ausnahme vom Corona-Jahr 2021, von der besten Sicherheitslage in Bayern seit 1978.
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0: Genau 2 Minuten nach halb neun. Guten Morgen in Gibitzenhof. Da messen wir aktuell 15 Grad. In Kraftshof sind es 14 Grad und in Rohr ebenfalls 14 Grad. Heute 23 Grad, frühlingshaft, vielleicht mehr Wolken, eventuell mit Regen. Die Regenwahrscheinlichkeit steigt Richtung Mittwoch und der Donnerstag ist voraussichtlich verregnet. Wenn wir schon aufs kommende Wochenende schauen, da ist Trempelmarkt, Freitag, Samstag, Radio F mit unserem Stand für Engelein natürlich mit vor Ort. Und dann ist ja auch Muttertag am Sonntag und dieses Wochenende schaut schon wieder sehr freundlich aus.
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0: Liebe Autofahrer, Vorsicht bitte auf der A9 Nürnberg Richtung München zwischen Hilpoltstein und Greding. Das sind Gegenstände auf der Fahrbahn und zwar ein Reifen. Und das war's dann schon. Hier sind die Blitzer in Nürnberg in der Zweibrückener Straße und auch in der Pellergasse. Blitzer in Nürnberg Adolf-Braun-Straße, also das ist das Fuchsloch. Und dann in Feucht in der Bahnhofstraße Richtung Bahnhof wird geblitzt. Unter anderem auch auf der Verbindungsstraße Herzogenaurach Richtung Erlangen. Das ist der Hans-Ortring. Können Sie da jetzt noch was hinzufügen? Würden wir uns freuen, wenn Sie das tun. 08000 94 5 94 5. Ein Stau, ein Blitzer. Wir sagen Dankeschön.
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0: Guten Morgen und ganz wichtig, Sie sind mit dabei. Und im Hintergrund hören Sie schon Kuschelrock aus den 70ern von Exile, Kiss You All Over. Wir lieben die 60er und 70er. Es ist noch ein 60er von den Beatles mit dabei, höchstpersönlich. 8 Days a Week in dieser halben Stunde. Genauso wie ein Folk 70er mit Woodstock Feeling von John Baez.

0: 8:42 Uhr. Hat er vom Montag in der neuen Woche. Und woran merkt man, dass so langsam wieder auch bei uns die Urlaubszeit vorbei ist, wenn alle wieder da sind? Jetzt ist auch Lena Wenning wieder da. Schön, dass du da bist und schön, dich zu sehen. Guten Morgen,
1: ja,
0: Lena.
1: Ja, auch schön, euch alle wieder zu sehen. Guten Morgen.
0: Du hattest auch eine Woche Urlaub und hast vorher auch die Vertretung gemacht für Guten Morgen Franken. Dankeschön, dass ich ein bisschen Urlaub machen konnte. Wir haben uns vorhin schon so ausgetauscht. Sie werden das auch kennen. Man tauscht sich ja dann doch ein bisschen auf. Wie war es bei dir im Urlaub? Also bei mir war es so, dass wir ein bisschen die Wohnung renoviert haben und ein paar Wände gestrichen haben. Und ich war aber zum Beispiel auch ein bisschen spazieren. Was hast du jetzt so beim schönen Wetter in der letzten Woche gemacht?
1: Ja, ich hatte ja super Glück. Ne? Das Wetter war wirklich die ganze Woche eigentlich traumhaft.
0: Schön.
1: Ich war auch ganz viel spazieren. Das hat richtig gut getan. Zum Beispiel waren wir in Zautendorf.
0: Ach, Landkreis Fürth,
1: oder? Landkreis Fürth, ja. Genau. Da waren wir Schaschlik essen.
0: Lecker.
1: Am Wochenende. Und da sind wir auch quasi hingewandert. Das war dann echt eine kleine Wanderung von uns aus. Und das war auch sehr schön. Wo warst du unterwegs?
0: Wir waren jetzt auch über die Feiertage an einem Feiertag am Dreigründlesweg unterwegs. Oh. Der geht genau direkt bei uns in Rostal los, hatte ich entdeckt und musste mal mit dem Auto irgendwo hingehen und war auch ein Rundweg. Und da waren wir 2,5 Stunden unterwegs und wirklich zu empfehlen, klein, aber fein. Und haben da ein paar kleine Ziegen getroffen, die da gezüchtet werden und einfach die Natur genossen und einfach mal nichts denken und einfach unterhalten mit meinem Mann. Also es hat mir auch wirklich Spaß gemacht. Das sind so die kleinen Sachen, die bei dem Wetter natürlich dann auch super Spaß machen.
1: Voll, ja, absolut.
0: So, jetzt starten wir wieder durch, gell?
1: Genau, mit frischer Energie.
0: Ja, absolut. Und Dankeschön, dass Sie auch mit dabei sind und vielleicht, oder wir hoffen sehr, dass Sie auch ein bisschen genießen konnten, die Zeit und das schöne Wetter. Und da geht's jetzt rein in die neue Woche. Danke dir, Lena.
1: Gerne.

gleich 9:10. Guten Morgen. Und bei uns schaut jetzt auch richtig schön doch die Sonne vorbei. Frühlingshaft wird es heute auf jeden Fall warm bis 23 Grad. Aktuell auf der Insel Schütt, da sind es derzeit 16 Grad. Eventuell könnte es heute aus den Wolken auch mal tröpfeln. Lassen wir uns da überraschen. In Mitte der Woche, so Mittwoch, Donnerstag, ist es in dieser Woche durchaus auch regnerisch. Das kommende Wochenende mit Trempelmarkt und Muttertag schaut wieder aktuell sehr freundlich aus. Liebe Autofahrer, bitte Vorsicht auf der A9 Nürnberg Richtung München. Zwischen Hippolstein und Greding sind Reifenteile bzw. ein Reifen auf der Fahrbahn. Also da bitte Achtung. Und der neueste Blitzer, von dem wir wissen, der steht in Nürnberg, in Adolf-Braun-Straße. Das ist das Fuchsloch. Können Sie da noch was hinzufügen? Haben Sie vielleicht noch einen weiteren Blitzer gesehen? Einen neuen? Oder Sie stehen irgendwo im Stau? Geht an diese Nummer 08000 94 5 94 5. Dankeschön. Gute Fahrt. Fahren Sie vorsichtig. Gleich gibt's auch die Beatles. Wir lieben die 60er. Hier erstmal Whitney Houston bei Radio F.

0: Kennt das mit Radio F am Montag aufstehen und es geht rein in die neue Woche. Bestens informiert natürlich wieder zuständig heute für die Nachrichten bei Radio F ist Chris Wahle und er meldet sich in kurz 2 Minuten bei Ihnen. Im Nürnberger Norden gibt's eine neue größere Baustelle. Wo die entsteht und wann genau gebaut wird, wie gesagt, gleich mehr bei uns.
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10: Ich bin Helen Martin. Guten Morgen. Bundeskanzler Merz hat die SPD zu einem fairen Umgang in der Koalition aufgerufen. In der Union wachse der Unmut über zu große Zugeständnisse, so der CDU-Chef in der ARD. Die Handschrift der Union müsse erkennbar werden. Merz lehnt außerdem nach wie vor die SPD-Forderung ab, höhere Einkommen stärker zu besteuern. Das gehe mit der Union nicht. Auch die SPD hat Redebedarf, und zwar, wenn es um die geplanten Reformen im Gesundheitsbereich geht. Im ZDF hat Fraktionschef Miersch zum Beispiel die beitragsfreie Mitversicherung von Ehepartnern in der gesetzlichen Krankenversicherung erwähnt. Da sind ja Einschränkungen geplant. Das Kabinett hat das Sparpaket bereits beschlossen, jetzt ist der Bundestag dran. Und da geht es laut Miersch nicht darum, Kabinettsbeschlüsse einfach abzunicken. Project Freedom, so heißt das Schutzprojekt, das US-Präsident Trump für Schiffe in der Straße von Hormuz angekündigt hat. Heute wollen die USA damit anfangen, Schiffe zu befreien, die in der Meerenge feststecken, mit Kriegsschiffen, Flugzeugen und Soldaten. Der Iran hat gedroht, jede Einmischung der USA in der Straße von Hormuz werde als Verstoß gegen die Waffenruhe gewertet. Derweil haben die britischen Behörden mitgeteilt, dass am Abend erneut ein Tanker in der Meerenge angegriffen wurde.
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11: Mit Christian Wahle. In der Nürnberger Marienbergstraße müssen sich Autofahrer ab sofort auf nächtliche Umwege einstellen. Die Stadt beginnt dort heute Nacht mit Sanierungsarbeiten. Der Straßenbelag ist beschädigt und muss erneuert werden. Damit der Verkehr tagsüber wie gewohnt rollen kann, wird nur nachts zwischen 22 Uhr und 6 Uhr gearbeitet. Währenddessen ist die Strecke zwischen Lohestraße und Flughafenstraße komplett gesperrt. Eine Umleitung über die Ziegelsteinstraße, die äußere Bayreuther Straße und die Kilianstraße ist ausgeschildert und auch der Flughafen bleibt erreichbar. 3 Nächte soll die Sanierung dauern. Sollte es regnen, könnten sich die Arbeiten aber etwas verzögern, heißt es.
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0: 9:02, guten Morgen. In Gostenhof aktuell 15 Grad, Neuenhof messen wir 15 Grad. Und in Schwabach sind es 16 Grad. Bei Sonnenschein 23 Grad dann heute tagsüber voraussichtlich. Eventuell Regen, weil es mehr Wolken sind. Lass uns da mal überraschen. Morgen am Dienstag zeigt sich vielleicht etwas mehr noch die Sonne. Bevor dann die Regenwahrscheinlichkeit am Mittwoch steigt, Donnerstag könnte es durchaus mehr verregnet sein.
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0: Dankeschön, dass Sie mit uns unterwegs sind, liebe Autofahrer. Ich habe ein paar Blitzer, und zwar 4 Stück, und da sind wir durch. Nürnberg, 2 Brückener Straße, am Adolf-Braun-Straße der Blitzer, das ist das Fuchsloch. Dann in Feucht, Bahnhofstraße wird geblitzt Richtung Bahnhof, und auf der A73 Nürnberg Richtung Bamberg, Höhe der Ausfahrt Fürth-Poppenreuth. Das war's von uns. Jetzt kämen Sie. Haben Sie noch irgendwo einen Blitzer gesehen oder Sie stehen vielleicht irgendwo im Stau? Gerne sagen Sie uns wo, 08000 94 5 94 5.
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0: Hallo, guten Morgen. Der Wochenmarkt direkt an der Fürther Freiheit ist immer ein Besuch wert. Gibt dort tolle Sachen, super zu erreichen und wunderbar nah an und in der Innenstadt. Ab übermorgen wird der Markt noch schöner. Im wahrsten Sinne des Wortes wird er auch bunter. Mehr zum Programm des bunten Marktes sagen wir Ihnen in 7 Minuten hier bei uns bei Radio F. Freuen Sie sich ja auch in dieser halben Stunde jetzt wieder auf viele 60er und 70er. Da hätten wir Rod Stewart dabei mit seiner ganz besonderen Stimme. James Brown passt perfekt beim Sonnenschein. I Feel Good, den hören wir den 60er. Genauso wie diesen 60er hier von den Archies.

0: Ihr Montag und Ihr Radio F. Guten Morgen, Franken. Frühlingsmarkt, Gartenmarkt, Graffelmarkt. Gefühlt ist in Fürth irgendwie immer Markt und es ist immer schön. Jetzt läuft gerade der Aufbau für den bunten Markt.
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0: Los geht's am Mittwoch auf der Dr. Konrad-Adenauer-Anlage und da guten Morgen an Mitorganisator Kevin Dölle.
3: Guten Morgen, hallo.
0: Was unterscheidet den bunten Markt denn jetzt von anderen?
3: Der bunte Markt ist eine Ergänzung hier zu dem wunderschönen Fürther Wochenmarkt, der ja sowieso schon sehr beliebt und belebt ist. Und einmal im Jahr haben wir uns vorgenommen, das zu feiern und ein buntes, sehr buntes Rahmenprogramm dazu zu gestalten, dass hier am Markt noch was los ist, in Fürth, mitten in der Innenstadt.
0: 12 Tage lang gibt es einen großen Biergarten mit Live-Musik, Kulturevents, Mitmachaktionen, sogar eine Miniatur-Kirchweih-Ausstellung und. Was ist denn da Ihr Geheimtipp?
3: Am meisten freue ich mich neben dem Programm tatsächlich auf den Tagsüber. Abends, wenn da ein Programm ist, ist für viele Leute was geboten, verschiedenste Sachen bei uns. Nur tagsüber ist der bunte Markt auch echt besuchenswert, weil die Atmosphäre hier so schön ist.
0: Als Betreiber des alten Brauhauses sind Sie ja das ganze Jahr über unterwegs. Der bunte Markt in Fürth, das ist aber Ihr ganz persönliches Highlight, ne? Warum?
3: Ja, tatsächlich ist es unsere geheime Lieblingsveranstaltung im Jahr. Wenn man das nicht so laut sagen darf, neben der Fürther Kirchweih und dem Fürther Weihnachtsmarkt. Aber der bunte Markt ist einfach von der Atmosphäre und vom Flair her so besonders. In der Grünanlage, mitten in der Innenstadt, es ist einfach immer ein wunderschönes Miteinander. Und ruhig und gemütlich ist sehr schön hier.
0: Ja, Fürth treibt's bunt. Am Mittwoch beginnt der bunte Markt auf der Dr. Konrad-Adenauer-Anlage. Alle Infos dazu finden Sie natürlich auch nochmal auf radiof.de.
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0: Das ist ja Montag nur mit Radio F. Guten Morgen. Und wenn wir zum nächsten Wochenende schauen, dann steht Muttertag schon vor der Tür. Manchmal ist ein Gruß aus der Ferne auch praktisch. Und auch für den Garten oder Balkon wird es immer beliebter, Pflanzen online zu bestellen. Die Frage ist natürlich, taugen die dann was? Unser Radio F-Verbraucherexperte Ron Perdus hat da gleich die Infos für Sie in 10 Minuten.
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0: Das ist Ihr Montag nur mit Radio F. Guten Morgen. Frühling auf dem Balkon oder im Garten oder jetzt zum Beispiel auch Blumen für den anstehenden Muttertag. Grünes wird auch übrigens immer öfter online bestellt. Haben Sie das schon mal gemacht? Es klingt praktisch, aber ist es auch gut? Lohnt es sich?
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0: Guten Morgen da an unseren Verbraucherexperten Ron Perdus.
3: Hi, schönen guten Morgen.
0: Ron, bei der Verbraucherzentrale, da gehen wohl regelmäßig Beschwerden ein zu online bestellten Pflanzen. Sag nochmal, was ist da jetzt genau los?
3: Ja, leider kommt nicht immer das an, was auch bestellt wurde. Also statt einer Pflanze gibt es nur Samen oder aber die Pflanze kommt in einem super schlechten Zustand an, vertrocknet, gelbe Blätter, kaum noch was dran. Das möchte natürlich keiner einpflanzen oder umtopfen und schon gar nicht bezahlen. Problematisch ist ganz oft auch der Transport. Da gibt es dann Schäden, abgebrochene Zweige, umgeknickte Pflanzen. Auch das kann bedeuten, dass die bestellte Ware nicht mehr zu retten ist.
0: Und wie sieht das rechtlich aus? Kann ich Pflanzen einfach zurückschicken?
3: Also grundsätzlich gilt das Gleiche wie bei jedem online bestellten Produkt. Wenn irgendwas fehlerhaft ist, dann kann ich von meinem Recht Gebrauch machen, diesen Artikel wieder zurückzuschicken. Einfach ein Foto machen, das Ganze reklamieren. Es gibt ja dieses 14-tägige Widerrufsrecht. Das gilt eben auch bei Garten- oder Topfpflanzen. Schnittblumen, das ist wichtig, die fallen nicht darunter. Und wer sich hier den Ärger ersparen möchte, der kauft die am besten immer vor Ort. Denn ganz klar, gerade durch den Transport kann es bei so empfindlichen Sachen wie Pflanzen auch immer wieder zu Problemen kommen.
0: Dankeschön, Ron, für die Infos. Mehr Verbrauchertipps von Ron Perdus gibt es in seinem neuen Buch, was wir überhaupt noch essen können, oder auch in seinem Podcast Machen oder Lassen. 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

0: Gute Laune Pop vom Feinsten aus den 80ern von Vögel Schalke hier bei Radio F mittendrin. Am Freitag gibt es die Musical Highlight Show. This is the greatest show in der Meistersingerhalle. Und ich lade Sie dazu ein. Der Armin ist am Telefon.
1: Ich rufe wegen den Karten an.
0: Hast du ein Lieblingsmusical?
1: Ja, bis jetzt war es immer Phantom der Oper und Starlight.
0: Glückwunsch, ihr seid auch dabei. 2 Tickets für dich.
1: Ja, wunderbar. Dankeschön, das ist freut uns jetzt.
0: Und wer jetzt nicht durchgekommen ist, ich habe noch mal Tickets für Sie. Und zwar um 12.50 Uhr, 10 vor 1, hier bei Radio F.
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0: 11:03.
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10: Ich bin Justin Hamm. Es ist der 4. Tag des von der Koalition eingeführten Tankrabatts. Wirkliche Entlastung spüren Autofahrer aber nach wie vor nicht. Die Preise steigen weiter. SPD-Fraktionschef Miersch hat sich bei NTV entsprechend unzufrieden gezeigt.
11: Wir haben das Bundeskartellamt ja auch in die Lage versetzt, einzugreifen. Wir haben leider auch erste Gerichtsentscheidungen, die bestimmte Dinge verwehrt haben. Insofern müssen wir das jetzt mit dem Bundeswirtschaftsministerium zusammen auswerten und gegebenenfalls nachschärfen. Denn das kann man sich nicht gefallen lassen.
10: SPD-Fraktionschef Miersch. Zwar trinken Jugendliche in Deutschland insgesamt weniger Alkohol als noch vor ein paar Jahren, aber trotzdem ungefähr jeder 8. Jugendliche hat ein problematisches Trinkverhalten. Das zeigt eine Studie der Stiftung Gesundheitswesen. Besonders betroffen sind Jungen und ältere Jugendliche. Problematisch ist das Trinkverhalten zum Beispiel, wenn Alkohol zur Entspannung getrunken wird oder es zu Erinnerungslücken kommt. Es bleibt dabei, an den deutschen Grenzen wird auch weiter schärfer kontrolliert. Das hat Bundesinnenminister Dobrindt in der ARD nochmal betont. Zur Begründung hat der CSU-Politiker gesagt, dass an den Übergängen nach wie vor Menschen zurückgewiesen würden. Das sei ein Zeichen dafür, dass das europäische Migrationssystem nicht funktioniert. Die Grenzkontrollen hatte die Ampelregierung im Sommer 2024 eingeführt.
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14: Mit Tanja Scholl. Bus und Bahn in Nürnberg lohnen sich, und zwar richtig. Der Nahverkehr der VAG bringt der Region hunderte Millionen Euro an Wertschöpfung. Laut einer neuen Studie erzeugt jeder investierte Euro mehr als das Doppelte an wirtschaftlicher Leistung. Wie VAG-Vorstandssprecher Tim Dahlmann-Resing betont, zahlt sich jeder Euro in den ÖPNV aus.
15: Der Nutzen ist, dass wir Beschäftigungseffekte haben, dass jeder Arbeitsplatz bei der VAG insgesamt in der Metropolregion einen weiteren Arbeitsplatz bedeutet und das Geld bleibt vor Ort, was hier in den ÖPNV investiert wird und fließt nicht in andere Regionen der Welt ab.
14: Laut Studie stärken die Öffis somit nicht nur die Wirtschaft, sondern auch Klima und Lebensqualität gleichermaßen.
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0: Hallo nach Rednitz-Hembach. 20 Grad bei Ihnen, genauso in Erlangen am Stadtmuseum. Heute zeigt sich noch erstmal die Sonne, aber im Laufe des Nachmittags werden die Wolken dann immer dichter. Es bleibt aber trocken und warm. Die Tageshöchstwerte liegen bei 24 Grad. Morgen auch da zunächst noch ein bisschen Sonnenschein, ab dem Mittag dann aber verbreitet Regen möglich, auch schauerartig. Und es kann auch vereinzelt gewittern bei 23 Grad.
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0: Vorsicht auf der A9 München Richtung Nürnberg zwischen Allersberg und dem Dreieck Nürnberg-Feucht. Da liegt ein Teppich auf der Fahrbahn. Fahren Sie da bitte besonders vorsichtig. Die A3 Regensburg Richtung Nürnberg zwischen Neumarkt und Oberölsbach. 2 Kilometer Stau nach einem Unfall. Da ist die linke Spur blockiert. Ein Auto brennt. Dauert momentan 25 Minuten länger. Geblitzt wird in Nürnberg in der Nobitzstraße Richtung Gustav-Adolf-Straße. In Hilpoltstein in der Allersberger Straße. Und eben frisch gemeldet per WhatsApp, Dankeschön dafür, auf der A73 Bamberg Richtung Nürnberg, Höhe Fürth-Poppenreuth. Falls Sie einen weiteren Blitz entdecken oder eine weitere Verkehrsstörung, freue ich mich, wenn Sie kurz anrufen oder eine WhatsApp reinschicken. Geht auch eine Sprachnachricht, alles an die gleiche kostenlose Nummer 08000 94 5 94 5. Gute Fahrt.
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0: Hallo zusammen. Der Wochenmarkt direkt an der Fürther Freiheit ist ja immer einen Besuch wert. Ab übermorgen wird der Markt noch etwas schöner und im wahrsten Sinne des Wortes bunter. Mehr zum Programm des bunten Markts hören Sie in 15 Minuten bei Radio F. Schön, dass Sie mit dabei sind.

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0: Hit aus den 60ern von den Four Seasons, aber bei ganz vielen für immer im Herzen durch den 80er-Kult-Soundtrack zu Dirty Dancing. Ich bin Peter Heim hier bei Radio F mittendrin. Frühlingsmarkt, Gartenmarkt, Graffelmarkt. Gefühlt ist ja in Fürth irgendwie immer Markt. Und es ist immer schön. Jetzt läuft gerade der Aufbau für den bunten Markt. Los geht's am Mittwoch auf der Dr. Konrad-Adenauer-Anlage. Mitorganisator ist Kevin Dölle. Er hat Steffi Pankonci, guten Morgen Franken, erzählt, was den bunten Markt von anderen unterscheidet.
1: Der bunte Markt ist eine Ergänzung hier zu dem wunderschönen Fürther Wochenmarkt, der ja sowieso schon sehr beliebt und belebt ist. Und einmal im Jahr haben wir uns vorgenommen, das zu feiern und ein buntes, sehr buntes Rahmenprogramm dazu zu gestalten, dass hier am Markt noch was los ist, in Fürth, mitten in der Innenstadt.
0: 12 Tage lang gibt es einen großen Biergarten mit Live-Musik, Kulturevents, Mitmachaktionen, sogar eine Miniatur-Kirchweih-Ausstellung und. Was ist denn Ihr Geheimtipp?
1: Am meisten freue ich mich neben dem Programm tatsächlich auf den tagsüber. Abends, wenn dann Programm ist, ist für viele Leute was geboten, verschiedenste Sachen bei uns. Nur tagsüber ist der bunte Markt auch echt besuchenswert, weil die Atmosphäre hier so schön ist.
0: Vielen Dank an Mitorganisator Kevin Dölle. Fürth treibt's also bunt. Ab Mittwoch, da beginnt der bunte Markt auf der Dr. Konrad-Adenauer-Anlage. Die Infos finden Sie auf radiof.de.

0: Mann, so schön schmusig wie kaum ein anderer. Lionel Richie aus den 80ern, hier bei Radio F mittendrin. Wir machen genauso weiter mit den größten Hits aller Zeiten. Gleich dürfen Sie sich freuen auf eine gute Laune-Nummer aus den 70ern von Captain und Tennille. Und aus den 60ern ist John Fred mit seiner Playboy-Band dabei, mit einer Hommage an den Beatles-Song Lucy in the Sky with Diamonds. Bei John Fred heißt es Judy in Disguise with Glasses. Gibt's gleich bei Radio F.
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Disco-Musik von Eruption hier aus den 70ern bei Radio F mittendrin. Ich bin Peter Halm und jetzt geht's ins Jahr 1986. Tom Cruise wird mit Top Gun zum Mega-Hollywood-Star. Das Musical Cats feiert Deutschland-Premiere. Boris Becker gewinnt zum zweiten Mal Wimbledon. 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

0: Musik aus zwei Himmelhunde auf dem Weg zur Hölle. Ich habe als Kind diese sinnlose Klopperei mit Bud Spencer und Daryl Hill einfach geliebt. Hier ist Radio F mittendrin. In der Marienbergstraße in Nürnberg, da müssen Sie sich ab heute Nacht darauf einstellen, dass in den kommenden Nächten immer die Marienbergstraße gesperrt ist. Den Grund hören Sie in den Nachrichten um 12 bei Radio F.
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6: 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In Franken ist es jetzt
0: 12:03.
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17: Ich bin Justin Hamm. In den letzten Jahren ist der Alkoholkonsum von jungen Menschen in Deutschland zurückgegangen. Dennoch spielt Alkohol weiter eine Rolle. Die Stiftung Gesundheitswesen sagt, rund 20% der Jugendlichen trinken mindestens einmal pro Woche. Fast 13% haben ein problematisches Trinkverhalten, heißt, dass sie zum Beispiel Alkohol zur Entspannung trinken oder deshalb in Konflikte geraten. Viele sind übers lange Wochenende mit dem Auto weggefahren und an der Tanke dann Ernüchterung, die Spritpreise sind erneut gestiegen. Laut ADAC ist Benzin und Diesel nur noch rund 11 Cent billiger als vor dem Tankrabatt, obwohl die Steuerermäßigung knapp 17 Cent beträgt. Fiona Reinert, was sagt der ADAC denn dazu?
18: Der kritisiert, dass der Tankrabatt noch immer nicht vollständig an die Verbraucher weitergegeben wird. Stattdessen hätten die Mineralölkonzerne erneut die Preise angehoben und das, obwohl Öl zuletzt wieder billiger geworden sei, so der ADAC. Schon beim ersten Tankrabatt 2022 gab es Zweifel, ob der Steuervorteil wirklich bei den Verbrauchern angekommen sei.
17: Viele Menschen verbinden einen Schlaganfall mit körperlichen Beeinträchtigungen. Doch die häufigsten Folgen sind oft nicht sichtbar. Darauf macht die Stiftung Deutsche Schlaganfallhilfe aufmerksam. Betroffene leiden oft unter Konzentrations- und Gedächtnisproblemen, Sprachstörungen oder Depressionen. Die Experten warnen, Betroffene wirken gesund, deshalb reagiert ihr Umfeld mit Unverständnis. Daran müsse gearbeitet werden.
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2: In der Nürnberger Marienbergstraße müssen sich Autofahrer ab sofort auf nächtliche Umwege einstellen. Die Stadt beginnt dort heute Nacht mit Sanierungsarbeiten. Der Straßenbelag ist beschädigt und muss erneuert werden. Damit der Verkehr tagsüber wie gewohnt rollen kann, wird nur nachts zwischen 22 und 6 Uhr gearbeitet. Währenddessen ist die Strecke zwischen Lohestraße und Flughafenstraße komplett gesperrt. Eine Umleitung über die Ziegelsteinstraße, die äußere Bayreuther Straße und die Kilianstraße ist ausgeschildert. Und auch der Flughafen bleibt erreichbar. 3 Nächte soll die Sanierung dauern. Sollte es regnen, könnten sich die Arbeiten aber etwas verzögern, heißt es.
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0: Hallo nach Simmelsdorf. 21 Grad bei Ihnen, genauso in Schwabach am Pferdebrunnen. Heute, da wird die Sonne nach und nach dann jetzt verschwinden hinter dickeren Wolken. Es bleibt aber trocken und warm bei Tageshöchstwerten um 24 Grad. Morgen, da gibt es zunächst auch noch ein wenig Sonne. Ab dem Mittag dann aber doch verbreitet, teils schauerartiger Regen. Es kann auch vereinzelt Gewitter geben bei 23 Grad.
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0: Vorsicht auf der A9 Nürnberg Richtung München zwischen dem Dreieck Nürnberg-Feucht und Allersberg. Da liegen Gegenstände auf der Fahrbahn. Fahren Sie da bitte besonders vorsichtig. Die A3 Regensburg Richtung Nürnberg zwischen Neumarkt und Oberülsbach. 4 Kilometer Stau wegen Aufräumarbeiten nach einem Unfall. Da ist die rechte Spur blockiert. Dauert momentan eine halbe Stunde länger. Geblitzt wird in Nürnberg in der Wiener Straße, in der Reichelsdorfer Hauptstraße stadteinwärts und auf der Verbindungsstraße Allersberg Richtung Rot, Höhe Guggenmühle. Und dann habe ich noch jemanden am Telefon. Hallo, was hast du für uns?
5: Ich wollte einen Blitzer melden in der Rodenburger Straße, vielleicht 300 Meter vor der Firnsburger Straße. Ich bin Richtung Zündorf.
0: Dankeschön dafür. Falls Sie einen weiteren Blitzer entdecken oder eine weitere Verkehrsstörung, gerne kurz anrufen oder eine WhatsApp reinschicken. Geht beides an die gleiche kostenlose Nummer. 08000 94 5 94 5. Gute Fahrt.
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0: Jawohl, ja. Und Mahlzeit, falls Sie jetzt gerade alles fallen lassen, was mit Arbeit zu tun hat und stattdessen alles zu sich nehmen, was mit Essen zu tun hat. Ich wünsche guten Appetit. Unsere Hits begleiten Sie gleich aus den 70ern. Die Bay City Rollers mit dabei. Und hier der Song, der euch jetzt schon seit Tagen das Wetter begleitet. Here Comes the Sun von den Beatles.

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0: Laune Musik von den Searchers aus den 60ern. Ich bin Peter Halm hier bei Radio F mittendrin. Frühling auf dem Balkon oder im Garten oder jetzt Blumen für den Muttertag. Grünes wird immer öfter online bestellt. Das klingt praktisch, aber ist es auch gut? Der Radio F Verbraucherexperte Ron Perdus hat Steffi Pankunsch in Guten Morgen Franken erzählt, dass es immer wieder Beschwerden gibt bei der Verbraucherzentrale.
1: Ja, leider kommt nicht immer das an, was auch bestellt wurde. Also statt einer Pflanze gibt es nur Samen oder aber die Pflanze kommt in einem super schlechten Zustand an, vertrocknet, gelbe Blätter, kaum noch was dran. Das möchte natürlich keiner einpflanzen oder umtopfen und schon gar nicht bezahlen. Dieses 14-tägige Widerrufsrecht, das gilt eben auch bei Garten- oder Topfpflanzen. Schnittblumen, das ist wichtig, die fallen nicht darunter.
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0: 1984, als ich den Song zum ersten Mal gehört habe, Gänsehaut erzeugt bei mir und tut es bis heute. Foreigners, I Wanna Know What Love Is. Tolle Nummer bei Radio F mittendrin. 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

0: Schön, dass Sie dabei sind bei Radio F mittendrin. 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

0: Na, wenn die nicht für gute Laune sorgen, weiß ich auch nicht. Racy aus den 70ern hier bei Radio F mittendrin. Freitag, große Show, the greatest show in der Meistersingerhalle in Nürnberg. Musical Highlights eins nach dem anderen. Und jetzt habe ich die Ruth am Telefon.
1: Hallöchen, ich rufe an wegen den Musical-Karten.
0: Hast du ein Lieblingsmusical?
1: Ja, Starlight Express. Vor allen Dingen.
0: Oh, okay.
1: Das ist mein Lieblingsbild. Das habe ich schon 5-6 Mal gesehen.
0: Echt? Warst du in Bochum immer?
1: Natürlich.
0: Ah, Wahnsinn.

0: Also du bist also offensichtlich ein Musical-Fan.
1: Auf jeden Fall.
0: Dann darfst du dir jetzt mal so alle möglichen Highlights anschauen. Glückwunsch, wow. 2 Tickets für dich.
1: Geil! Oh, herzlichen Dank!
0: Und wer jetzt nicht durchgekommen ist, wir haben noch mal welche, und zwar Claudia Feuerstein um 14:45 bei Radio F.
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22: Ich bin Justin Hamm. Ein langes, sehr warmes Wochenende und da lodern schon wieder viele Waldbrände in Deutschland. In Jüterbog in Brandenburg ist eine Fläche von 113 Hektar betroffen. Das sind ungefähr 160 Fußballfelder. Die Feuerwehr kann auf dem mit Munition belasteten Naturschutzgebiet wenig ausrichten. Und auch auf dem Sauchrisselkopf in den Chiemgauer Alpen brennt es. Der Katastrophenalarm wurde ja ausgerufen, um ein Trinkwasserschutzgebiet effektiver zu schützen. Wer in den letzten Wochen getankt hat, wollte wahrscheinlich am liebsten gar nicht auf die Rechnung schauen. Wie der ADAC mitgeteilt hat, war der April der teuerste Tankmonat aller Zeiten, wenn man die Inflation nicht mit einberechnet. Ein Liter E10 Benzin hat im Schnitt rund 2,11 Euro gekostet, Diesel rund 2,27 Euro. Oft wird darüber diskutiert, wie sehr die Demokratie bei uns wirklich wackelt. Eine Studie der Bertelsmann Stiftung zeigt nun, 82% stehen positiv zu den Werten der liberalen Demokratie. Und 9 von 10 Befragten unterstützen das Prinzip von Wahlen. Aber mit der Praxis sind viele unzufrieden. Nur 35% finden, dass Bürgerrechte und die Gewaltenteilung in Deutschland gut umgesetzt werden.
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0: Mit Tanja Scholl. Der 1. FC Nürnberg feiert heute seinen 126. Geburtstag. Und zum Jubiläum ehrt der Verein besonders verdiente Spieler. 25 Persönlichkeiten werden heute offiziell zu Clublegenden erklärt und damit zu Botschaftern des Vereins. Sie werden künftig im und abseits des Max-Morlock-Stadions den FCN repräsentieren. Mit dabei sind unter anderem Andi Köpke und Marek Mintal, aber auch Kulttrainer Hans Meyer. Künftig können Clubfans dann jährlich zum 4. Mai neue Mitglieder in den Kreis der Clublegenden wählen. Am Nachmittag werden die Clublegenden bei Adidas in Scheinfeld offiziell eingekleidet. Übrigens, auch Adidas-Chef Björn Gulden trug in den 80ern zweimal das FCN-Trikot.
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1: Hallo nach Obermichelbach. 22 Grad bei Ihnen in Nürnberg an der Satzinger Mühle. 21 Grad. Es wird dann jetzt immer dichter von der Bewölkung her. Die Sonne wird sich dann immer weniger zeigen im Laufe des Nachmittags. Aber es bleibt heute noch trocken und warm bei Höchstwerten bis 24 Grad. Morgen, da gibt es zunächst auch noch ein bisschen Sonne, ab dem Mittag dann. Aber doch verbreitet, teils schauerartiger Regen. Es kann hier und da auch vereinzelt gewittern bei 23 Grad.
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1: Und zur A3 Regensburg Richtung Nürnberg zwischen Neumarkt und Oberölsbach 3 Kilometer Stau wegen Aufräumarbeiten nach einem Unfall. Da ist die rechte Spur blockiert. Dauert momentan gut 10 Minuten länger. Zur B8 Neumarkt Richtung Nürnberg zwischen Pfeifferhütte und Schwarzenbruck 2 Kilometer Stau. Grund ein defekter LKW. Dort dauert es momentan 15 Minuten länger. Geblitzt wird in Nürnberg in der Rotenburger Straße, Höhe Firnsberger Straße stadtauswärts, auf der B14 Nürnberg Richtung Ansbach, Höhe Heilsbronn und nochmal Nürnberg Eichendorfstraße in beide Richtungen. Falls Sie einen weiteren Blitzer entdecken oder eine weitere Verkehrsstörung, gerne kurz anrufen oder eine WhatsApp reinschicken, geht beides an die gleiche kostenlose Nummer 08000 945 945. Gute Fahrt.
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1: Jawohl, ja. Zurück von der Mittagspause. Ich hoffe, es hat geschmeckt. Dann gibt es jetzt für die zweite Arbeitshälfte Motivationssongs von mir. Zum Beispiel gleich Daddy Cool von Bonnie M. Tolle Disco-Nummer aus den 70ern. Und los geht's mit der Zukunftsbetrachtung aus den 60ern. Ganz, ganz, ganz, ganz weit in die Zukunft. In the Year 2525 von Sänger und Evans bei Radio F.

Hymne aller Joggingfreunde. Keep on Running aus den 60ern von der Spencer Davis Group. Ich bin Peter Halm hier bei Radio F mittendrin. Der nächste Star, der ansteht, der hat Anfang der 80er an einem Klavier in einer Hotelbar in der Karibik gespielt. Er sah auf und er sah drei Schönheiten an der Bar sitzen, die ihn anhimmelten. Die Models Elle Macpherson, Christie Brinkley's und die damals noch weitgehend unbekannte Whitney Houston. Der Musiker dachte sich, habe ich es also tatsächlich geschafft, aus dem New Yorker Arbeiterviertel Bronx zu den Reichen und Schönen. Christie Brinkley hat er auch später geheiratet und ihr einen Hit auf den Leib geschrieben. Mitte der 90er haben sie sich zwar wieder scheiden lassen, sie sind aber immer noch gut befreundet. Hier ist Billy Joel und sein Uptown Girl. Das Beste aus den 80ern, nur bei Radio F.

0: Ich hab sie geliebt. Spandau Ballet aus den 80ern, hier bei Radio F mittendrin. Und hier ist der Radio F Verkehrsservice. Ich habe die Ines am Telefon. Hallo, was hast du für uns?
1: Ich wollte eine Streckenkontrolle mit kostenlosen Bildern melden. Und zwar von Herzogenaurach statt auswärts Höhe Adidas.
0: Dankeschön. Falls Sie mehr entdecken, 08000 94 5 94 5. Noch mehr zum Lieben gibt's gleich mit den nächsten größten Hits aller Zeiten. Eine südafrikanische Frauenband ist dann mit dabei aus den 70ern, nämlich Cloud. Und wir träumen uns ein bisschen weg mit der Mamas and the Papas aus den 60ern. Dream a little dream of me. Gleich bei Radio F.
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0: gechillt geht es in den Montagnachmittag hier bei Radio F. Ab 14 Uhr übernimmt Claudia Feuerstein.
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1: 2:02.
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12: Ich bin Justin Hamm. Viele von uns schimpfen über Politiker, die Regierung ist im Umfragetief und Rechtspopulisten sind im Aufwind. Hält die Demokratie das aus? Eine groß angelegte Befragung der Bertelsmann Stiftung zeigt, ja, das tut sie. 8 von 10 Befragten stehen hinter den Werten der liberalen Demokratie. Aber die aktuelle Umsetzung in Deutschland passt vielen nicht. Über ein Drittel ist zum Beispiel unzufrieden mit der Einhaltung von Bürgerrechten. Die Lage in der Straße von Hormuz droht weiter zu eskalieren. Der Iran hat nun einen Raketenangriff auf eine US-Fregatte vermeldet. Zuvor hatte US-Präsident Trump angekündigt, Schiffe aus der Blockade zu befreien, um die Besatzungen versorgen zu können. Der Iran drohte mit Angriffen, wenn sich ausländische Schiffe nähern, und setzte dies nun wohl um. An den deutschen Grenzen wird auch weiter schärfer kontrolliert, das hat Innenminister Dobrindt klargemacht. Nach wie vor würden an den Übergängen Menschen zurückgewiesen werden, so der CSU-Politiker in der ARD. Für ihn ein Zeichen, dass das europäische Migrationssystem nicht funktioniere. Die Ampelkoalition hatte die Grenzkontrollen 2024 eingeführt, um irreguläre Migration zu begrenzen.
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13: Mit Tanja Scholl. Rock im Park in Nürnberg ist und bleibt ein Bestseller. Das Festival ist einen Monat vor seinem Start komplett ausverkauft. So früh wie noch nie zuvor in seiner Geschichte. Nachdem schon im Oktober alle Weekend-Tickets vergriffen waren, sind jetzt auch die letzten Tagestickets weg. Die Veranstalter erwarten pro Tag wieder rund 80.000 Besucher auf dem Gelände am Dutzendteich. Headliner auf der Bühne sind in diesem Jahr unter anderem Linkin Park, Volbeat und Iron Maiden. Das dreitägige Festival findet wieder am 1. Juni-Wochenende statt.
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14: Am Weinmarkt haben wir derzeit 22 Grad. Auch in Fürth am Rathaus. Heute bleibt es erstmal bei dieser Mischung aus Sonne und Wolken. Von Westen her entstehen Schauer und Gewitter. Die erreichen uns spätestens zum Abend und in der Nacht. Morgen durchwachsen, Mittwoch Schauer und Gewitter am Nachmittag. Am Donnerstag wird es langsam wieder trockener. Und am Freitag dann auch wieder wärmer.
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14: Vorsicht auf der A3 Regensburg Richtung Nürnberg. Zwischen Altdorf, Borgtan und dem Kreuz Altdorf liegen Fahrzeugteile auf der Fahrbahn. Dann A9 Nürnberg Richtung München. Sperre zwischen Hilpoltstein und Greding nach einem Unfall. Momentan staut es sich hier auf einer Länge von 4 Kilometern. Und es wird geblitzt in Nürnberg-Rotenburger Straße, Höhe Firnsberger Straße, stadtauswärts. Und in Herzogenaurach am Hans-Ort-Ring ebenfalls stadtauswärts. Gute Fahrt wünschen wir.
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14: Und da sage ich brav, willkommen im Nachmittag. Und damit der auch richtig schön wird, haben wir zum einen Tickets für The Greatest Show. Die können Sie gewinnen in einer Viertelstunde. Und wir haben The Greatest Hits auf dem Weg durch den Nachmittag. Flower Power von Scott McKenzie. Billie Jean von Michael Jackson ist gleich dabei. Und rein geht's in die Stunde mit einem Klassiker von Petula Clark aus den 60ern. Schönen Nachmittag uns allen. 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

zu dieser Stimmung. Kurz vor Viertel drei haben wir es hier, ist Radio F mit Claudia Feuerstein. 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

0: Ich schaue in die nächste halbe Stunde und ich freue mich auf einen wunderschönen Song von Eros Ramazzotti. Adesso Du hört man viel zu selten, finde ich. Dazu gibt's den Hippie-Hippie-Shake aus den 60ern und Country-Pop aus den 70s von den Bellamy Brothers. Gleich hier auf Radio F nach 2:30.
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0: Ein bisschen diesig, aber warm ist es derzeit am Rathenauplatz bei 22 Grad. In Tuchenbach haben wir ebenfalls 22 Grad. Im Laufe des Abends und in der Nacht ziehen dann Schauer und Gewitter durch Franken. Morgen und am Mittwoch ist es dann wechselhaft, kann immer wieder regnen, wird ein klein wenig kühler, vor allem am Donnerstag, am Freitag wieder sonnig und warm.
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0: A9 in Nürnberg Richtung München. Sperre zwischen Hilpoltstein und Greding nach einem Unfall. Momentan staut es sich hier auf einer Länge von 6 Kilometern. Und es wird geblitzt in Herzogenaurach am Hans-Ort-Ring stadtauswärts.
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Das sind die meisten 70er, die kriegen Sie hier auf Radio F, aber auch die meisten 60er. Als Kind hat er Elvis Presley gesehen und wusste, ich will auch Musik machen. Mit 11 hatte er einen kleinen Auftritt in der Radioshow seines Onkels. Mit 16 hatte er seine erste Band und mit Anfang 20 kam dann auch schon der erste Hit. Und das war der hier. Hier ist Billy Joe Royal, Down in the Boondocks.

0: Haben sie da auch gerade mit gesungen? Da waren wir schon zu zweit. Sam Cooke, Wonderful World. Die Kultur in Nürnberg ist jetzt Chefsache. Was OB Markus König vorhat, das hören wir jetzt um 3 in unsere Nachrichten.
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3: In Franken ist es jetzt
0: 3 Minuten vor 3.
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14: Ich bin Justin Hamm. Nach der ersten Ankündigung scheinen die USA nun ernst zu machen. 5000 US-Soldaten sollen aus Deutschland abgezogen werden. Medienberichten zufolge soll es den bayerischen Truppenübungsplatz Grafenwöhr treffen. Demnach wird eine Einheit abgezogen, die im oberpfälzischen Vilseck stationiert ist, die Stryker-Brigade. Experten gehen davon aus, dass die Maßnahme eine Reaktion von US-Präsident Trump auf Aussagen von Kanzler Merz zum Iran-Krieg ist. Zwar trinken Jugendliche in Deutschland insgesamt weniger Alkohol als noch vor ein paar Jahren, aber trotzdem, ungefähr jeder 8. Jugendliche hat ein problematisches Trinkverhalten. Das zeigt eine Studie der Stiftung Gesundheitswesen. Besonders betroffen sind Jungen. Problematisch ist das Trinkverhalten zum Beispiel, wenn Alkohol zur Entspannung getrunken wird oder es zu Erinnerungslücken kommt. Auch an Tag 4 des Tankrabatts spüren Autofahrer nicht wirklich eine Entlastung. Die Preise sind erneut gestiegen. SPD-Fraktionschef Miersch hat sich bei NTV entsprechend unzufrieden gezeigt.
15: Wir haben das Bundeskartellamt ja auch in die Lage versetzt, einzugreifen. Wir haben leider auch erste Gerichtsentscheidungen, die bestimmte Dinge verwehrt haben. Insofern müssen wir das jetzt mit dem Bundeswirtschaftsministerium zusammen auswerten und gegebenenfalls nachschärfen, denn das kann man sich nicht gefallen lassen.
14: Soweit SPD-Fraktionschef Miersch.
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16: Mit Tanja Scholl. In Nürnberg sind kulturelle Events, Museen und Co. jetzt Chefsache. Mit dem Start in seine zweite Amtszeit hat Oberbürgermeister Markus König den Bereich Kultur übernommen. Ihn erwarten damit viele unterschiedliche Projekte, etwa das Dürerjahr 2028 oder die urbane Gartenschau 2030. Aber auch bei der Erinnerungskultur und etwa dem Umbau der Kongresshalle ist er künftig stärker eingebunden, so König.
17: Das möchte ich vorantreiben, sowohl die Kongresshalle, das Reichsparteitagsgelände, und wir sind ja gerade auch dabei, eine Stiftung mit dem Freistaat Bayern und auch dem Bund zu initiieren. Auch da gilt's, auch das ist Chefsache, wir müssen Dinge auch nicht nur hier in Nürnberg alleine voranbringen, sondern das Erbe Nürnbergs ist und bleibt ein nationales Erbe, und dafür setze ich mich ein.
16: Übermorgen steht die konstituierende Sitzung des neuen Nürnberger Stadtrats an. Dann werden unter anderem auch die beiden neuen Bürgermeister gewählt.
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19: Warme 23 Grad haben wir in Nürnberg am Stadtpark, 23 Grad auch in Eltersdorf. Von Westen her rückt eine Wolkenfront heran. Die wird uns heute Abend in der Nacht erreichen und dann kann es Schauer und Gewitter geben. Morgen und am Mittwoch bleibt es dann recht durchwachsen, wird auch ein bisschen kühler. Donnerstag dann wieder so ein Wendetag und am Freitag ist es dann wieder sonnig und warm.
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19: A9 Nürnberg Richtung München. Die Sperre ist aufgehoben, aber immer noch 6 Kilometer Stau und stockender Verkehr zwischen Hilpoltstein und Greding. Der rechte Fahrstreifen ist hier gesperrt, dauert eine Viertelstunde länger. Und es wird geblitzt in Herzogenaurach am Hans-Ort-Ring stadtauswärts.
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19: Kurz nach 3, wie ist es? Pausenzeit in Franken? Fenster auf, Getränk holen, vielleicht kurz mit Nachbarn, Kollegen, Freunden plaudern und dazu frische Energietank mit 70er Pop von Supertramp und Rock aus den 60er mit Tommy James, Money Money.

0: Sonntagnachmittag, hier ist Radio F, kurz nach 3:45. Mai, waren das drei wunderschön sonnige Tage oder warm und hoffentlich auch entspannend für Sie. Jetzt haben wir also den Mai mit den Eisheiligen, so sie denn noch kommen. Kai Zorn aus unserer Wetterredaktion, es ist zwar schön, aber halt auch trocken. Bleibt es so sommerlich wie die letzten Tage?
1: Nicht mehr ganz so. Der Dienstag bringt noch sommerliche Temperaturen von und teils über 25 Grad, vor allen Dingen nach Osten zu, mit Sonnenschein. Ansonsten erwarten uns im Laufe des Tages immer häufiger Schauer und Gewitter, die bis zum Abend auch kräftiger ausfallen können. Am Mittwoch gibt es weitere Schauer und Gewitter, später auch mal längere Regenfälle. Am Donnerstag klingt der Regen ab und am Freitag gibt es dann eine recht freundliche Mischung aus Sonne, Wolken und einzelnen Schauern. Die Temperaturen gehen bis Donnerstag auf Werte so zwischen 7 und 15 Grad zurück und steigen am Freitag wieder an.
0: Also gute Aussichten für die durstige Natur und gute Aussichten für alle, die sich schon jetzt auf ein Grill- und Ausflugswochenende freuen.

0: mit den größten Hits aller Zeiten hier auf Radio F. Gleich nach 3:30 rocken wir in die späten 60er mit einem Hit von CCR. Und was fürs Herz ist auch dabei mit Chicago und ihrem If You Leave Me Now aus den 70ern.
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0: Warme 23 Grad haben wir derzeit auf der Insel Schütt. In Gustenfelden ebenfalls 23 Grad. Bisschen diesig ist es, aber heute Nachmittag bleibt es meist noch trocken. Am Abend und in der Nacht kann es örtlich Schauer und Gewitter geben. Bis zum Morgen lockert der Himmel dann wieder auf. Dann wird es ähnlich wie heute erstmal schön. Zum Nachmittag hin dann wechselhaft und ähnlich ist es dann auch am Mittwoch mit Schauern und Gewittern. Donnerstag, der Tag, der bringt dann wieder einen Wetterwechsel. Zum Freitag hin wird es dann wieder wärmer und schöner.
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0: A9 Nürnberg Richtung München, 3 Kilometer stockender Verkehr zwischen Hilpoltstein und Greding. Der rechte Fahrstreifen ist hier gesperrt. Und B8 Neumarkt Richtung Nürnberg, 2 Kilometer Stau zwischen Pfeifferhütte und Schwarzenbruck. Geblitzt wird in Nürnberg Ziegelsteinstraße stadteinwärts, in Fürth Würzburger Straße stadtauswärts und in Erlangen am Ohmplatz stadtauswärts.
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Hasch Hasch war in den 80ern sehr angesagt. Hier ist Radio F mit den größten Hits aller Zeiten. Bei unserer nächsten Band kann man mit Fug und Recht sagen, so viele Umbesetzungen wie bei denen gab es selten. 25 Mitglieder im Laufe der Jahre, bis jetzt. Als einziges Gründungsmitglied ist noch der Gitarrist dabei, Mick Box. Die 70er waren ihre kommerziell erfolgreichste Zeit mit Riesenhits wie dem hier. Lady in Black, wir sind Uriah Heep.

0: ein rechtsextremistisches Beobachtungsobjekt heute wirklich in der Straße der Menschenrechte in Nürnberg demonstrieren? Mehr dazu jetzt um 4 in unsere Nachrichten.
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0: jetzt
1: 4:02.
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10: Ich bin Justin Hamm. Die US-Regierung will 5000 Soldatinnen und Soldaten aus Deutschland abziehen. Nach dieser Ankündigung vom Freitag gibt es jetzt Details, wo genau die Soldaten wegfallen sollen. Es trifft wohl Bayern. Florian Klaus berichtet.
11: Tausende Soldaten vom Standort Vilseck in der Oberpfalz werden Deutschland wohl verlassen. Laut Medienberichten betreffen die Abzugspläne die dort stationierte Stryker-Brigade. Schon 2020 war im Gespräch, US-Soldaten aus Vilseck abzuziehen. Der Plan wurde dann aber von Präsident Biden gestrichen. Sein Vorgänger und Nachfolger Trump hatte zuletzt aber wieder angekündigt, Soldaten aus Deutschland abzuziehen, nachdem Bundeskanzler Merz seine Strategie im Irankrieg kritisiert hatte.
10: Viele von uns schimpfen über Politiker, die Regierung ist im Umfragetief. Hält die Demokratie das aus? Eine Befragung der Bertelsmann Stiftung zeigt, ja, das tut sie. 8 von 10 Befragten stehen hinter den Werten der liberalen Demokratie, aber die aktuelle Umsetzung in Deutschland, die passt vielen nicht. Über ein Drittel ist zum Beispiel unzufrieden mit der Einhaltung von Bürgerrechten. Wenn am Hotelpool die Sonnenliegen blockiert sind, können Urlauber Geld vom Reiseanbieter zurückverlangen. Ein Gericht in Hannover hat nun so entschieden. Der Fall: Ein Mann hatte sich bei seiner Reise auf der Insel Kos vergeblich an das Hotelpersonal und die Reiseleitung gewandt, weil die Liegen jeden Tag schon morgens mit Handtüchern blockiert wurden. Das Gericht sah darin Reisemängel. Der Mann darf 15% des Reisepreises geltend machen.
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12: Mit Tanja Scholl. Die Stadt Nürnberg wollte es verhindern, ist aber gescheitert. Das Team Menschenrechte Nürnberg darf bei seiner heutigen Demo durch die Straße der Menschenrechte ziehen und dort eine Zwischenkundgebung abhalten. Das Verwaltungsgericht Ansbach hat die Verlegung durch die Stadt aufgehoben. Das Ordnungsamt hatte die Route am Donnerstag geändert, mit Verweis auf das Bayerische Versammlungsgesetz und die besondere Symbolkraft des Ortes. Denn das Team Menschenrechte wird im aktuellen Verfassungsschutzbericht als rechtsextremistisches Beobachtungsobjekt geführt. Die Stadt sah deshalb eine unzumutbare Provokationswirkung. Das Gericht folgte dieser Einschätzung im Eilverfahren nicht. Die Stadt Nürnberg hat jetzt Beschwerde beim Verwaltungsgerichtshof in München eingelegt. Eine Entscheidung dazu steht noch aus.
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13: Heute Nachmittag haben wir eine Mischung aus Sonne und Wolken. Von Westen her rücken Schauer und Gewitter heran. Die ziehen dann heute Abend und in der Nacht durch Franken. Morgen sieht es ganz ähnlich aus, wobei der Regen am Nachmittag häufiger wird. Mittwoch Schauer und Gewitter am Nachmittag. Donnerstag wird es wieder trockener und Freitag dann wieder freundlich und warm. Am Weißen Turm haben wir derzeit 23 Grad und 22 Grad in Großhabersdorf.
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13: Sieht gut aus, keine Störungsmeldungen. Geblitzt wird in Nürnberg-Ziegelsteinstraße stadteinwärts, in Fürth-Würzburger Straße stadtauswärts und in Erlangen am Ohmplatz ebenfalls stadtauswärts. Gute Fahrt wünschen wir.
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13: Es gibt eine neue kostenlose Nummer in Bayern und eben auch in Franken, die uns helfen soll, damit wir uns im Ämterdschungel zurechtfinden. Mehr über die 115 in einer Viertelstunde.

0: Maya, die ja super Musik macht. Daryl Hall und John Oates auf Radio F, Out of Touch. Kurz nach 16:45 haben wir es, die 110 und die 112. Ich glaube, die kennen wir alle. Jetzt aber gibt es bayernweit noch die 115. Kollege Oliver Urbanke, die 115 ist die Behördennummer. Bundesweit gibt's die ja schon lange, jetzt auch bei uns in Franken. Welche Auskünfte kriegen wir denn da?
1: Wie der Name Behördennummer schon vermuten lässt, geht's um alles, was Bürgerinnen und Bürger von den verschiedenen Ämtern ihrer Stadt oder Gemeinde brauchen könnten. Also, wo melde ich meinen neuen Wohnsitz an? Wie kann ich mein Fahrzeug ummelden? Oder wie kann ich aus der Kirche austreten? Für diese und weitere Fragen gibt's unter der 115 die passende Antwort. Allerdings nicht rund um die Uhr, sondern Montag bis Freitags von 8 bis 18 Uhr. Es sind ja immer noch Behörden.
0: In Teilen Bayerns gibt's diese Nummer schon. Wie viele Menschen melden sich denn da so im Durchschnitt?
1: In Bayerns Landeshauptstadt München, wo die Nummer schon länger im Einsatz ist, sind es rund 20.000 Anrufe pro Monat. Bundesweit waren es 2020 etwa 10 Millionen Anrufe pro Jahr. Auskünfte über touristische Angebote oder Wegbeschreibungen gibt's unter der 115 nicht. Die Nummer ist wie ihre Geschwister 110 und 112 aber auch kostenlos.
0: Die Behördennummer 115 jetzt auch in Franken und Bayern für Auskünfte rund um unsere Ämter. Dankeschön, Oliver Urbanke.
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0: Montagnachmittag, heute ist der 4. Mai. May the 4th be with you. Ein wichtiger Tag für alle Star Wars Fans. Gleich mehr.
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0: Warme 23 Grad haben wir derzeit in Nürnberg am Plarrer. In Feucht ist es trocken, aber es wird noch irgendwann feucht heute Abend und in der Nacht auch derzeit bei 23 Grad. Denn von Westen her zieht eine Wolkenfront so ganz langsam Richtung Franken. Die bringt Regen und einzelne Gewitter. Bis einschließlich Mittwoch ist es dann wechselhaft. Am Donnerstag auch kühler mit höchstens 16 Grad. Am Freitag wird es wieder freundlicher.
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0: Keine Störungsmeldungen, aber Blitzhammer. Und da ist erstmal jemand am Telefon. Hallo.
8: Ja, hallo, da ist die Moni. Ich habe heute schon wieder einen Blitzer entdeckt. Und zwar in der Aibacher Hauptstraße Richtung Reigelsdorf. Achtung, der steht wieder in der 30er-Zone. Tschüss.
0: Und außerdem haben wir noch Blitze in Nürnberg, Ziegelsteinstraße stadteinwärts. In Fürth wird auf der Würzburger Straße stadtauswärts geblitzt. In Erlangen Ohmplatz stadtauswärts und in Vogtsreichenbach an der Ortsdurchfahrt in beiden Richtungen. Gute Fahrt Ihnen.
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0: Der Löwe schläft heute Nacht. The Lion sleeps tonight. Hier ist Radio FM Montag Nachmittag. Ein ganz besonderer Tag.
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3: Heute ist der 4. Mai. Auf Englisch May the 4th. Alle Star Wars Fans erinnert das an den Satz May the Force be with you. Möge die Macht mit dir sein, ein Satz, der in Star Wars oft vorkommt. So wurde also aus dem 4. Mai der Star Wars Tag. Und daher ist mein Musikmoment ein Song im Stil von C3PO und R2D2. Droiden-Vibes von Styx, Mr. Roboto.

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ist Radio F mit Claudia Feuerstein am Montagnachmittag, kurz nach 4:45 und wieder haben wir eine Fliegerbombe. Wieder im Süden Nürnbergs, diesmal auf dem Südfriedhof. Die 70 Kilo schwere Bombe soll heute noch entschärft werden. Evakuiert wird in einem Radius von 350 Metern, so im Bereich der Trierer Straße. Und betroffen sind nach ersten Schätzungen rund 260 Bürgerinnen und Bürger. Näheres um 5 in unsere Nachrichten.

0: Und schon wieder ist eine Fliegerbombe gefunden worden in Nürnberg. Diesmal ist der Südfriedhof betroffen und das Gebiet um die Trierer Straße. Alle bislang bekannten Informationen haben wir für Sie zusammengefasst um 5 Uhr in unseren Nachrichten.
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1: In Franken ist es jetzt
2: 5:02.
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10: Ich bin Justin Hamm. Wie stark gefährdet ist unsere Demokratie? Auch wenn der Frust über die Politik wächst und Rechtspopulisten im Aufwind sind, gibt es keinen Grund für Alarmismus, sagt die Bertelsmann Stiftung. Sie hat eine große Umfrage dazu gemacht. Claudia Wächter berichtet.
11: Mehr als 80% stehen hinter dem Prinzip liberale Demokratie. Ein enorm hoher Wert, sagen die Studienmacher. Das Problem, die Praxis, also wie die Demokratie funktioniert, da sind viele skeptisch. Vor allem den Parteien bescheinigen sie eine ziemlich miese Performance. Unterm Strich aber, so die Studie, stehe die Demokratie trotz einiger Defizite hier bei uns auf einem stabilen Fundament.
10: Die Lage in der Straße von Hormuz droht weiter zu eskalieren. Der Iran hat nun einen Raketenangriff auf eine US-Fregatte vermeldet. Zuvor hatte US-Präsident Trump angekündigt, Schiffe aus der Blockade zu befreien, um die Besatzungen versorgen zu können. Der Iran drohte mit Angriffen, wenn sich ausländische Schiffe nähern, und setzte dies nun wohl um. Er soll im Darknet gezielt zu Anschlägen auf Politiker, Polizisten und Richter aufgerufen haben. Nun hat der 50 Jahre alte Angeklagte vor dem Düsseldorfer Oberlandesgericht gestanden. Die Seite, auf der er zum Beispiel zu Spenden für Kopfgeld aufgerufen hat, sei reine Provokation gewesen, sagte er. Die Bundesanwaltschaft wirft dem rechtsradikalen Angeklagten Terrorfinanzierung und Anleitung zu Terroranschlägen vor.
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2: Mit Tanja Scholl. Auf dem Nürnberger Südfriedhof haben Arbeiter eine Fliegerbombe entdeckt. Sie ist 70 Kilogramm schwer und soll noch heute entschärft werden. Die Arbeiter waren auf den Blindgänger gestoßen, als sie ein neues Grabfundament aushoben. Einsatzkräfte von Feuerwehr und Polizei sind vor Ort, ebenso der Kampfmittelräumdienst. Stadtsprecher Andreas Franke.
12: Nach aktuellem Stand ist ein Evakuierungsradius von 350 Meter festgelegt worden. Eben kam so eine erste Schätzung rein. Das betrifft rund 264 Bewohnerinnen und Bewohner. Von dem Radius sind jetzt grob betroffen einmal die Trierer Straße, die Deidesheimer Straße, die Germersheimer Straße, Wurzeldorfer Straße und Wendelsteiner Straße, jeweils in Teilen. Detaillierte Angaben folgen noch dazu.
2: Wann genau die Fliegerbombe heute entschärft werden soll, ist noch nicht bekannt.
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13: Warm ist es derzeit. 23 Grad haben wir am Nürnberger Hauptbahnhof. 23 Grad auch in Leinburg. Heute Abend ziehen einzelne Schauer und Gewitter durch, die auch in der Nacht anhalten. Morgen und am Mittwoch ist es dann ein bisschen wechselhaft. Sonne, Wolken, Regen, einzelne Gewitter und dabei wird es kühler.
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13: Da sieht es noch gut aus, keine Störungsmeldungen, der normale Berufsverkehr, aber nicht zu schnell fahren. Es wird geblitzt in Nürnberg-Eibacher Hauptstraße Richtung Reichelsdorf und an der Ortsdurchfahrt Vogts-Reichenbach in beiden Richtungen. Gute Fahrt Ihnen.
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13: Morgens und am Abend ist es draußen in der Natur gerade richtig schön. Da ist was los in den Bäumen. Es wird gezwitschert. was das Zeug hält. Und wir haben mal nachgehört, welche Vögel da gerade so herrlich zwitschern. Ihren wunderbaren Chor gibt's in einer Viertelstunde.

0: Einer der großen Hits von Neil Diamond auf Radio F, Sweet Caroline. Kurz nach 17:45 haben wir's. Ich gehe derzeit am Morgen ja immer eine Runde laufen und es ist einfach herrlich zu hören, was da so alles zwitschert. Aber wer zwitschert da eigentlich? Also der einzige Vogel, den ich da erkennen würde, ist der Kuckuck und der ist da, glaube ich, gar nicht dabei. Oliver Urbanke und Angela Kress haben mal ein paar Vögelchen rausgesucht, die bei diesem Morgenchor dabei sind.
1: Die Amsel
2: ist eine richtige Frühaufsteherin. Sie fängt schon etwa eine Dreiviertelstunde, bevor die Sonne aufgeht, an zu singen. Die Männchen sind schwarz mit gelbem Schnabel und einem gelben Ring um die Augen. Und ihr Lied klingt so.
1: Die Blaumeise.
2: Der Name ist Programm. Blauer Scheitel, blaue Flügel und Schwanzfedern. Und singen kann sie auch super. Meist startet sie mit einem hohen Titi und trillert dann noch ein bisschen.
1: Der Zilpzalp
2: ist zurück aus dem Urlaub, also aus dem Winterquartier. Viele Zilpzalps waren im Mittelmeerraum unterwegs. Jetzt sind die kleinen olivbraun-beigen Vögel wieder bei uns zu hören und klingen so.
0: Das ist so ein richtiges Frühlingsgeräusch, finde ich, dieses Vogelkonzert. Und wenn Sie nicht so gerne früh aufstehen, viele Vögel singen auch in den Abendstunden.
1: Die Amsel
2: fleißig. Ist eine richtige Frühaufstehung.
0: Ja,

0: Die 80er waren ihre große Zeit als Solokünstlerin. Tina Turner an diesem Montagnachmittag. Hier ist Radio F. Eine Hammernummer von Bruce Springsteen gibt's gleich nach 5:30 hier bei uns. Dancing in the Dark. Wenn ich das mit meiner Band am Keyboard spiele, das ist ordentlich Tempo. Dazu ein Klassiker aus den 60s von Elvis und Albert Hammond haut in seine Klampfe. Mitte Mai wird er 82. Damals 1973 war er Ende 20 bei seinem Hit Everything I want to do it with you.
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0: 23 Grad haben wir derzeit in Nürnberg am Südfriedhof, wo wieder eine Fliegerbombe gefunden wurde. Die Evakuierung läuft momentan. Wann entschärft wird, ist noch nicht klar. Aber die Entschärfung soll heute Abend noch stattfinden. Die Einzelheiten dazu finden Sie im Netz und um 18 Uhr in unseren Nachrichten. Heute Abend und in der kommenden Nacht ziehen Schauer und Gewitter durch Franken. Morgen sieht es ähnlich aus, wobei der Regen häufiger wird. Am Mittwoch Schauer und Gewitter am Nachmittag. Donnerstag wird es langsam wieder trockener und am Freitag kommt dann auch schon wieder häufiger die Sonne raus und es wird wieder wärmer.
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0: Normaler Berufsverkehr derzeit in Franken. Keine Störungsmeldungen und 2 Blitzerhammer. Der eine steht in Nürnberg. Geblitzt wird auf der Eibacher Hauptstraße Richtung Reichelsdorf. Und an der Ortsdurchfahrt Vogts-Reichenbach wird in beiden Richtungen geblitzt. Wir wünschen gute Fahrt.
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0: Tolle Nummer, Dancing in the Dark auf Radio F von Bruce Springsteen. Am Freitag trempeln wir wieder zugunsten Engelein e.V. Wir sind mit unserem Stand am Hauptmarkt vor der Frauenkirche. Und sowohl am Freitag als auch am Samstag werden uns wieder bekannte Menschen besuchen, unter anderem auch der Promi-Friseur Marcel Schneider.
1: Hallo liebe Radio F-Hörerinnen und Radio F-Hörer. Ich persönlich und auch wir alle würden uns freuen, euch am Trempelmarkt in Nürnberg zu sehen, persönlich begrüßen zu dürfen. Bringt eure Sachen mit. Wir bringen natürlich auch einige Kuriositäten mit, um sie zu verkaufen für den guten Zweck. Ich würde mich sehr freuen, wenn wir uns am Trempelmarkt in Nürnberg sehen und auch einen kleinen Plausch tätigen und eben gemeinsam Gutes tun für Engelein e.V. Liebe Grüße.
0: Na, das machen wir doch, ne? Marcel Schneider wird am Freitagabend bei uns sein und auch Sie können gerne etwas vorbeibringen, das wir dann für Sie an den Mann oder an die Frau bringen zugunsten Engelein e.V. Da freuen wir uns auf gut erhaltene Dinge, die größenmäßig in etwa in einen Rucksack passen. Bitte keine Bekleidung oder Bücher, keine CDs oder Schallplatten und auch keine Lebensmittel natürlich. Alle Trempelmarktregeln finden Sie auf unserer Website radiof.de.

0: Sylfriedhof in Nürnberg ist eine Fliegerbombe gefunden worden. Momentan läuft die Evakuierung. Wann mit der Entschärfung begonnen wird und weitere Einzelheiten haben wir für Sie zusammengefasst in unsere Nachrichten jetzt um 18 Uhr.
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0: 3 Minuten vor 18 Uhr.
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6: Ich bin Justin Hamm. In Leipzig ist ein Auto in mehrere Menschen gefahren. Nach Angaben der Polizei gibt es mehrere Verletzte. Weitere Einzelheiten zu den genauen Umständen und der Art der Verletzungen konnte die Polizei noch nicht sagen. Ein örtlicher Radiosender berichtet mit Verweis auf Augenzeugen, dass es möglicherweise Tote gibt. Das hat die Polizei bisher allerdings nicht bestätigt. Im Internet werden trotz EU-Verboten weiterhin viele gefährliche Produkte verkauft. Die Verbraucherzentrale präsentiert nun Zahlen. Allein im vergangenen November haben die 5 größten Plattformen in Deutschland knapp 70 Millionen Angebote gelöscht. Diese hätten aber nie online gehen dürfen. Gefunden wurde zum Beispiel ein mit Blei verseuchtes Kuscheltier oder ein Rasierer mit Stromschlag gefahren. Die Verbraucherschützer fordern, die EU-Regeln zu verschärfen. Nach der Ankündigung scheinen die USA ernst zu machen. 5000 US-Soldaten sollen aus Deutschland abgezogen werden. Medienberichten zufolge soll es den bayerischen Truppenübungsplatz Grafenwöhr treffen. Demnach wird eine Einheit abgezogen, die im oberpfälzischen Vilseck stationiert ist. Die Ankündigung der USA kam sofort, nachdem Kanzler Merz Kritik am US-Angriff auf den Iran geäußert hat.
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7: Mit Tanja Scholl. In Nürnberg ist wieder eine Fliegerbombe ans Licht gekommen. Diesmal auf dem Nürnberger Südfriedhof in der Nähe der Trierer Straße. Der Blindgänger soll noch heute entschärft werden, so Stadtsprecher Andreas Franke.
8: Ja, die Mitarbeiter vom Gartenservice des Südfriedhofs haben ein Grab ausheben wollen, ein Fundament machen wollen und sind dort auf die Fliegerbombe aus dem Zweiten Weltkrieg gestoßen. Nach ersten Einschätzungen der Fachleute handelt es sich um eine 72 Kilogramm Sprengbombe. Der Blindgänger wurde jetzt erst einmal gesichert. Einsatzkräfte sind vor Ort.
7: In diesen Minuten soll die Evakuierung starten. Betroffen sind davon rund 300 Personen in einem Radius von 350 Metern. Wenn alles nach Plan läuft, wird dann ab 19 Uhr entschärft.
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9: Am Funkhaus haben wir derzeit immer noch 23 Grad. In Erlangen am Reduttensaal ebenfalls 23 Grad. Eine Wolkenfront rückt heute Abend und in der kommenden Nacht nach Franken heran und bringt einzelne Schauer und Gewitter. Morgen und am Mittwoch bleibt es bei einer Mischung aus Sonne, Wolken, Regen und Gewittern. Dabei wird es etwas kühler.
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9: Und da haben wir gute Nachrichten, keine Störungsmeldungen und auch keine Blitzer. Wir wünschen sorgenfreie Fahrt.
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9: Und für alle, die sagen, ich brauche jetzt weniger lustige Musik, gibt's die Dire Straits mit Walk of Life, einen Klassiker aus den späten 70ern von Supertramp. Und wenn Sie sagen, nee, ich will nur noch meine Ruhe, heimkommen, Füße hoch, aufs Sofa legen, für die haben wir sowas hier. Ein echter Schmalzler aus dem Jahr 61, When a Man Loves a Woman. Hier ist Percy Sledge. Schön.

Ich hoffe, Sie hatten einen angenehmen Arbeitstag und freuen sich jetzt auf einen schönen Montagabend. Da sind wir gerne dabei mit den größten Hits aller Zeiten. Wir gehen in den Dezember 1963. Baut euch ja Nacht. What a Night. Hier sind die Four Seasons auf Radio F.

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7: Ich bin Stefan Schütz. In Leipzig ist ein Auto in mehrere Menschen gefahren. Nach Angaben der Polizei gibt es mehrere Verletzte. Weitere Einzelheiten zu den genauen Umständen und der Art der Verletzungen konnte die Polizei noch nicht sagen. Ein örtlicher Radiosender berichtet mit Verweis auf Augenzeugen, dass es möglicherweise Tote gibt. Das hat die Polizei bisher allerdings nicht bestätigt. Im September und Oktober haben Drohnen auch in Bayern für viel Ärger und Unruhe gesorgt. Jetzt ist in Erding am Flughafen München ein Drohnenabwehrzentrum eröffnet worden. Janina Singer berichtet.
8: Neue Herausforderungen erfordern neue Maßnahmen, so Ministerpräsident Söder bei der Eröffnung. Seit den Sichtungen letztes Jahr ist es zwar ruhiger um das Drohnenthema geworden, aber auch, weil die Behörden keine Details mehr veröffentlichen. Das neue Drohnenzentrum soll neben der Überwachung auch an der Planung von Großveranstaltungen wie dem Oktoberfest beteiligt sein und sich um Fortbildung kümmern.
7: Die Gemeinde Vilseck in der Oberpfalz hat etwas mehr als 6000 Einwohner und tausende US-Soldaten sind dort mit ihren Familien stationiert. Die USA wollen nun wohl 5000 dieser Soldatinnen und Soldaten aus Deutschland abziehen. Laut Medienberichten ist die Striker-Brigade in Vilseck betroffen. Ein Großteil der lokalen Wirtschaft hängt stark von den Soldaten und ihren Familien ab. Im Allgäu haben Ermittler bei der Suche nach einem vermissten 14-Jährigen eine Leiche gefunden. Die Polizei geht davon aus, dass es sich um den Jugendlichen handelt, der seit Samstagnacht verschwunden war. Die Leiche wurde heute Vormittag in einem leerstehenden Gebäude nahe dem Bahnhof Memmingen entdeckt. Die Beamten vermuten eine Gewalttat. Die Polizei arbeitet daran, die Identität zweifelsfrei zu klären. Auf deutschen Online-Marktplätzen gibt es immer noch massenhaft gefährliche und verbotene Produkte, trotz EU-Verbot. Der Verbraucherzentrale Bundesverband hat sich die 5 größten Plattformen angeschaut. Allein im November haben die fast 70 Millionen Angebote gelöscht. Davon waren knapp 30 Millionen Produkte unsicher oder komplett verboten.
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9: Mit Tanja Scholl. Das Bayerische Rote Kreuz in Fürth will besser auf Überschwemmungen, Stromausfälle und Co. vorbereitet sein. Deshalb wird das Katastrophenschutzzentrum dort deutlich größer. Der Kreisverband hat ein Nachbargrundstück gekauft und will dort in den kommenden 3 Jahren neue Übungsplätze und Hallen für Rettungsfahrzeuge schaffen. Die Kosten 1,4 Millionen Euro. Arthur Siedler leitet das Projekt und das ehrenamtlich.
10: Also andere gehen zum Gesangverein. Ich bin seit knapp 60 Jahren zwischenzeitlich beim BRK. Ich habe beim Jugendruckkreuz angefangen und war dann lange Jahre als Katastrophenschutzbeauftragter tätig. Ich glaube, man wächst da rein und man findet schon irgendwo seine Familie danach da.
9: Langfristig plant das BRK dort ein modernes Ausbildungszentrum und ein großes Hilfsgüterlager für Stadt und Landkreis Fürth.
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wunderschöner Piano-Sound von Bruce Hornsby and the Range. Die meisten 60er und 70er gibt hier bei uns gleich Exile, You Thrill Me. Und das hier ist bombastisch. Andy Kim mit Baby, I Love You.

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4: Ich bin Stefan Schütz. In der Leipziger Innenstadt ist ein Auto in mehrere Menschen gefahren. Nach Angaben der Polizei gibt es mehrere Verletzte. Sie selbst dementierte Meldungen über Tote. Die Stadt spricht dagegen von 2 Getöteten. Der Fahrer des schwer beschädigten Autos ist festgenommen worden. Von ihm gehe keine Gefahr mehr aus, so ein Polizeisprecher. Die Geschäfte in der Fußgängerzone wurden sofort geschlossen. Im Hinblick auf einen möglichen Einsatz in der Straße von Hormuz im Iran ist das Minenjagdboot Fulda der Marine in Richtung Mittelmeer unterwegs. Start war in Kiel, an Bord sind gut 40 Soldatinnen und Soldaten sowie Minentaucher. Kanzler Merz hatte eine deutsche Beteiligung an einem Militäreinsatz zur Sicherung der Schifffahrt in der wichtigen Handelsroute angeboten. Voraussetzung ist ein Ende der Kampfhandlungen zwischen dem Iran und den USA. Künftig soll die Bevölkerung in Krisenfällen nicht nur mit den klassischen Reserven wie Getreide versorgt werden. Es soll auch mehr sofort verfügbare Lebensmittel geben, sagte Landwirtschaftsminister Rainer den Funke-Medien. Thomas Brockt berichtet.
5: Ravioli und Linseneintopf aus der Dose und das zur Not auch kalt. So ließen sich Versorgungsengpässe überbrücken, sagte eine Sprecherin des Ministeriums. Das betrifft nicht nur militärische Krisen, sondern auch andere Katastrophen, wie etwa den tagelangen Stromausfall in Berlin. Denn nur aus Reis oder Linsen ließe sich keine Mahlzeit zubereiten.
4: Seit der Wiedervereinigung gab es noch nie so viele Kaiserschnittgeburten wie 2024. Das Statistische Bundesamt meldet, jedes dritte Baby kommt per Kaiserschnitt zur Welt, mehr als doppelt so viele wie noch 1991. In 90% der Fälle entscheiden sich die Ärzte dafür, weil es Risiken für Mutter oder Kind gibt, zum Beispiel auffällige Herztöne beim Baby oder wenn die Geburt nicht vorangeht. Über 3 Jahre nach dem Raub in einem Manchinger Museum suchen die Ermittler wieder nach dem verschwundenen Goldschatz. Sie vermuten, dass er auf dem Grundstück des Hauptverdächtigen in Mecklenburg-Vorpommern versteckt ist. 4 Täter wurden zu langjährigen Haftstrafen verurteilt, aber bis auf ein paar Münzen ist der Schatz bis heute verschwunden. Jetzt hoffen die Ermittler, ihn bei der Durchsuchung in Plate zu finden.
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6: Mit Tanja Scholl. Rock im Park in Nürnberg ist und bleibt ein Bestseller. Das Festival ist einen Monat vor seinem Start komplett ausverkauft. So früh wie noch nie zuvor in seiner Geschichte. Nachdem schon im Oktober alle Weekend-Tickets vergriffen waren, sind jetzt auch die letzten Tagestickets weg. Die Veranstalter erwarten pro Tag wieder rund 80.000 Besucher auf dem Gelände am Dutzendteich. Headliner auf der Bühne sind in diesem Jahr unter anderem Linkin Park, Volbeat und Iron Maiden. Das dreitägige Festival findet wieder am 1. Juni-Wochenende statt.
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7: Heute Nacht zieht eine Wolkenfront mit Schauern und Gewittern über Franken hinweg. Morgen dann Sonne und Wolken im Wechsel. Dabei regnet es immer wieder. Örtlich gibt's auch Blitz und Donner, aber auch sonnige Abschnitte.
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7: Die meisten dürften schon zu Hause sein und einen entspannten Abend haben, hoffe ich zumindest. Wenn Sie unterwegs sind, wir begleiten Sie mit einem Hit aus den 60ern von Vanity Fair, Gitarrensound aus den 80ern von Tracy Chapman. Und hier sind wir im Jahr 1974, der zweite Hit nach Waterloo von

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1: Hey, sehr gut. Danke. Sauber.

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Abend durch den Montagabend, hoffe ich. Hier ist Radio F mit Claudia Feuerstein. Und jetzt lassen wir es regnen. Regen gibt's ja eh in dieser Woche ein bisschen. Die Natur braucht's, gell? Rhythm of the Rain, Riesenhit für die Cascades aus dem Jahr 62.

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4: Ich bin Stefan Schütz. In der Leipziger Innenstadt ist ein Auto in mehrere Menschen gefahren. Nach Angaben der Polizei gibt es mehrere Verletzte. Sie selbst dementierte Meldungen über Tote. Die Stadt spricht dagegen von 2 Getöteten. Der Fahrer des schwer beschädigten Autos ist festgenommen worden. Von ihm gehe keine Gefahr mehr aus, so ein Polizeisprecher. Die Geschäfte in der Fußgängerzone wurden sofort geschlossen. Im Hinblick auf einen möglichen Einsatz in der Straße von Hormuz im Iran ist das Minenjagdboot Fulda der Marine in Richtung Mittelmeer unterwegs. Start war in Kiel, an Bord sind gut 40 Soldatinnen und Soldaten sowie Minentaucher. Kanzler Merz hatte eine deutsche Beteiligung an einem Militäreinsatz zur Sicherung der Schifffahrt in der wichtigen Handelsroute angeboten. Voraussetzung ist ein Ende der Kampfhandlungen zwischen dem Iran und den USA. Künftig soll die Bevölkerung in Krisenfällen nicht nur mit den klassischen Reserven wie Getreide versorgt werden. Es soll auch mehr sofort verfügbare Lebensmittel geben, sagte Landwirtschaftsminister Rainer den Funke-Medien. Thomas Brockt berichtet.
5: Ravioli und Linseneintopf aus der Dose und das zur Not auch kalt. So ließen sich Versorgungsengpässe überbrücken, sagte eine Sprecherin des Ministeriums. Das betrifft nicht nur militärische Krisen, sondern auch andere Katastrophen, wie etwa den tagelangen Stromausfall in Berlin. Denn nur aus Reis oder Linsen ließe sich keine Mahlzeit zubereiten.
4: Seit der Wiedervereinigung gab es noch nie so viele Kaiserschnittgeburten wie 2024. Das Statistische Bundesamt meldet, jedes dritte Baby kommt per Kaiserschnitt zur Welt, mehr als doppelt so viele wie noch 1991. In 90% der Fälle entscheiden sich die Ärzte dafür, weil es Risiken für Mutter oder Kind gibt, zum Beispiel auffällige Herztöne beim Baby oder wenn die Geburt nicht vorangeht. Über 3 Jahre nach dem Raub in einem Manchinger Museum suchen die Ermittler wieder nach dem verschwundenen Goldschatz. Sie vermuten, dass er auf dem Grundstück des Hauptverdächtigen in Mecklenburg-Vorpommern versteckt ist. 4 Täter wurden zu langjährigen Haftstrafen verurteilt, aber bis auf ein paar Münzen ist der Schatz bis heute verschwunden. Jetzt hoffen die Ermittler, ihn bei der Durchsuchung in Plate zu finden.
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6: Mit Tanja Scholl. Der 1. FC Nürnberg feiert seinen 126. Geburtstag und zum Jubiläum ehrt der Verein besonders verdiente Spieler. 25 Persönlichkeiten wurden offiziell zu Clublegenden erklärt und damit zu Botschaftern des Vereins. Sie werden künftig im und abseits des Marc-Morlock-Stadions den FCN repräsentieren. Mit dabei sind unter anderem Andi Köpke und Marek Mintal, aber auch Kulttrainer Hans Meyer. Künftig können Clubfans dann jährlich zum 4. Mai neue Mitglieder in den Kreis der Clublegenden wählen. Am Nachmittag wurden die Clublegenden bei Adidas in Scheinfeld offiziell eingekleidet. Übrigens auch Adidas-Chef Björn Gulden trug in den 80ern zweimal das FCN-Trikot.
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Die Queen of Disco in den 70ern, Donna Summer. 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Tempowechsel, 1965, King of the Road. 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
1: Ich bin Stefan Schütz. Es gibt weitere Einzelheiten zu einer angenommenen Amokfahrt durch die Leipziger Innenstadt. Wie eine Polizeisprecherin sagte, hat ein Mann mit einem Auto zwei Menschen getötet. Außerdem gäbe es zahlreiche Verletzte, darunter drei Schwerverletzte. Bei dem festgenommenen Tatverdächtigen handelt es sich um einen 33-jährigen Deutschen. Es ist ein Amoktäter, sagte Sachsens Innenminister Schuster. Die Gemeinde Vilseck in der Oberpfalz hat etwas mehr als 6.000 Einwohner und tausende US-Soldaten sind dort mit ihren Familien stationiert. Die USA wollen nun wohl 5.000 dieser Soldatinnen und Soldaten aus Deutschland abziehen. Laut Medienberichten ist die Striker-Brigade in Vilseck betroffen. Ein Großteil der lokalen Wirtschaft hängt stark von den Soldaten und ihren Familien ab. Er soll das Unternehmen Hipp erpresst haben, indem er Gläschen mit Babynahrung vergiftet hat, aber der Verdächtige bestreitet alle Vorwürfe. Vom Anwalt heißt es, der Mann arbeitete früher selbst bei Hipp in Österreich, sei aber in gutem gegangen. Bislang sind 5 Babykostgläschen mit Rattengift aufgetaucht in Österreich, der Slowakei und Tschechien. Nach einem 6. wird noch gesucht. Das deutsche Sortiment war nicht betroffen. Zu viel Desinformationen, zu viel Hate Speech. In einer gemeinsamen Aktion wollen sich SPD, Grüne und Linke von der Plattform X von Tesla-Gründer Elon Musk verabschieden. Darüber berichtet Claudia Wächter.
2: Politische Debatten, die leben vom Austausch, sagen die drei Parteien und finden, bei X sei das nicht mehr möglich. Seitdem Musk die Plattform übernommen hat, haben sich bereits viele verabschiedet, auch Promis und Unternehmer. Sie haben die Nase voll von Fake News, Hass und Hetze. Nun also auch Grüne, Linke und SPD. Zumindest die Parteien sagen Tschüss. Einzelne Mitglieder, die können selbst entscheiden.
1: Wenn am Hotelpool die Sonnenliegen blockiert sind, können Urlauber Geld vom Reiseanbieter zurückverlangen. Ein Gericht in Hannover hat so entschieden. Der Fall, ein Mann hatte sich bei seiner Reise auf der Insel Kos vergeblich an das Hotelpersonal und die Reiseleitung gewandt, weil die Liegen jeden Tag schon morgens mit Handtüchern blockiert wurden. Das Gericht sah darin Reisemängel. Der Mann darf 15% des Reisepreises geltend machen.
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3: Mit Tanja Scholl. Das Bayerische Rote Kreuz in Fürth will besser auf Überschwemmungen, Stromausfälle und Co. vorbereitet sein. Deshalb wird das Katastrophenschutzzentrum dort deutlich größer. Der Kreisverband hat ein Nachbargrundstück gekauft und will dort in den kommenden 3 Jahren neue Übungsplätze und Hallen für Rettungsfahrzeuge schaffen. Die Kosten 1,4 Millionen Euro. Arthur Siedler leitet das Projekt und das ehrenamtlich.
4: Also andere gehen zum Gesangverein. Ich bin seit knapp 60 Jahren zwischenzeitlich beim BRK. Ich habe beim Jugendrotkreuz angefangen und war dann lange Jahre als Katastrophenschutzbeauftragter tätig. Ich glaube, man wächst da rein und man findet schon irgendwo seine Familie dann auch da.
3: Langfristig plant das BRK dort ein modernes Ausbildungszentrum und ein großes Hilfsgüterlager für Stadt und Landkreis Fürth.
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5: Heute Abend und in der Nacht ziehen Schauer und Gewitter durch. Zum Morgen hin lockert's wieder auf. Es wird morgen wechselhafter mit Sonne, Wolken und Regen.
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1: Laufender Pegnitz ist immer einen Ausflug wert. 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
2: Ich bin Stefan Schütz. Es gibt weitere Einzelheiten zu einer angenommenen Amokfahrt durch die Leipziger Innenstadt. Wie eine Polizeisprecherin sagte, hat ein Mann mit einem Auto zwei Menschen getötet. Außerdem gäbe es zahlreiche Verletzte, darunter drei Schwerverletzte. Bei dem festgenommenen Tatverdächtigen handelt es sich um einen 33-jährigen Deutschen. Es ist ein Amoktäter, sagte Sachsens Innenminister Schuster. Die Gemeinde Vilseck in der Oberpfalz hat etwas mehr als 6.000 Einwohner und tausende US-Soldaten sind dort mit ihren Familien stationiert. Die USA wollen nun wohl 5.000 dieser Soldatinnen und Soldaten aus Deutschland abziehen. Laut Medienberichten ist die Striker-Brigade in Vilseck betroffen. Ein Großteil der lokalen Wirtschaft hängt stark von den Soldaten und ihren Familien ab. Er soll das Unternehmen Hipp erpresst haben, indem er Gläschen mit Babynahrung vergiftet hat, aber der Verdächtige bestreitet alle Vorwürfe. Vom Anwalt heißt es, der Mann arbeitete früher selbst bei Hipp in Österreich, sei aber in gutem gegangen. Bislang sind 5 Babykostgläschen mit Rattengift aufgetaucht in Österreich, der Slowakei und Tschechien. Nach einem 6. wird noch gesucht. Das deutsche Sortiment war nicht betroffen. Zu viel Desinformationen, zu viel Hate Speech. In einer gemeinsamen Aktion wollen sich SPD, Grüne und Linke von der Plattform X von Tesla-Gründer Elon Musk verabschieden. Darüber berichtet Claudia Wächter.
3: Politische Debatten, die leben vom Austausch, sagen die drei Parteien und finden, bei X sei das nicht mehr möglich. Seitdem Musk die Plattform übernommen hat, haben sich bereits viele verabschiedet, auch Promis und Unternehmer. Sie haben die Nase voll von Fake News, Hass und Hetze. Nun also auch Grüne, Linke und SPD. Zumindest die Parteien sagen Tschüss. Einzelne Mitglieder, die können selbst entscheiden.
2: Wenn am Hotelpool die Sonnenliegen blockiert sind, können Urlauber Geld vom Reiseanbieter zurückverlangen. Ein Gericht in Hannover hat so entschieden. Der Fall, ein Mann hatte sich bei seiner Reise auf der Insel Kos vergeblich an das Hotelpersonal und die Reiseleitung gewandt, weil die Liegen jeden Tag schon morgens mit Handtüchern blockiert wurden. Das Gericht sah darin Reisemängel. Der Mann darf 15% des Reisepreises geltend machen.
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4: Mit Tanja Scholl. Rock im Park in Nürnberg ist und bleibt ein Bestseller. Das Festival ist einen Monat vor seinem Start komplett ausverkauft. So früh wie noch nie zuvor in seiner Geschichte. Nachdem schon im Oktober alle Weekend-Tickets vergriffen waren, sind jetzt auch die letzten Tagestickets weg. Die Veranstalter erwarten pro Tag wieder rund 80.000 Besucher auf dem Gelände am Dutzendteich. Headliner auf der Bühne sind in diesem Jahr unter anderem Linkin Park, Volbeat und Iron Maiden. Das dreitägige Festival findet wieder am 1. Juni-Wochenende statt.
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2: Die wohl älteste, erfolgreichste Band der Welt sind die Rolling Stones. Sie haben jetzt einen neuen Song rausgebracht, aber fast klammheimlich und unter einem Pseudonym. The Cockroaches, die Kakerlaken. Erkannt wurde der Song natürlich trotzdem. Und die Vinylplatten waren sofort ausverkauft. Warum also das Versteckspiel? Ich glaube, manchmal will man sich einfach neu erfinden, neu anfangen. Nicht immer so festgelegt. Du trinkst doch immer Weizen. Seit wann bist du denn Vegetarierin? Du interessierst dich doch gar nicht für den Club. Nochmal von vorne anfangen. Ohne Erwartungen, ohne Enttäuschungen. Ohne sich erklären zu müssen. Wenn jemand Christ wird, dann genau wegen diesem Versprechen. Du wirst ein neuer Mensch. Leg nochmal neu los, sei der Mensch, der du so gerne gewesen wärst. Heute und nach dem Scheitern, dann morgen eben wieder. Das ist auch der Trick der ungeliebten Kakerlake. Wenn die alte Haut nicht mehr passt, häuten die sich. Da ist mir dann Vergebung und Neuanfang doch lieber. Ihr Pfarrer Michael Käser aus Schwabach, St. Martin.
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4: Ich bin Stefan Schütz. Ein Auto hat in der Leipziger Innenstadt mehrere Menschen erfasst. Dabei gab es zwei Tote und mehrere Verletzte, darunter drei Schwerverletzte. Die Ermittler vermuten eine Amokfahrt. Der festgenommene Fahrer ist 33 Jahre alt. Laut einem Sprecher besitzt er die deutsche Staatsanwaltschaft.

0: Angehörigkeit, wurde in Deutschland geboren und lebt in Leipzig, Oberbürgermeister Jung.
1: Ich bin zutiefst erschüttert und kann mich nur solidarisch mit den Angehörigen der Opfer zeigen und erschüttert zur Kenntnis nehmen, dass zwei Menschen ihr Leben lassen mussten durch eine solche Tat.
0: Die Spekulationen verdichten sich, dass rund 5000 US-Soldaten von der Stryker-Brigade Filzeck in der Oberpfalz abgezogen werden sollen. Das wäre schlecht für die Region, denn viele Menschen leben von den Amerikanern, Friseure, Autowerkstätten, Handwerker, Supermärkte und vieles mehr. Bürgermeister Grätler hofft, dass Freistaat und Bund sich für die Region stark machen. Offiziell bestätigt ist der Abzug nicht. Die Marine schickt zwei Schiffe ins Mittelmeer. Das ist eine Vorbereitung für einen möglichen Einsatz in der Straße von Hormuz im Iran zur Absicherung von Handelsschiffen. Das Minenjagdboot Fulda ist von Kiel aus losgefahren. Das Versorgungsschiff Mosel ist schon in der Ägäis unterwegs. Laut Verteidigungsministerium geht es darum, die Schiffe näher am möglichen Einsatzort zu haben. Russland hat für den 8. und 9. Mai eine Waffenruhe im Krieg gegen die Ukraine angeordnet. Damit folge die Armee einer Anordnung von Präsident Putin, teilte das Verteidigungsministerium mit. Grund sind die Feierlichkeiten zum Ende des Zweiten Weltkriegs. Das Ministerium in Moskau droht mit einem Raketenangriff auf das Zentrum von Kiew, falls die Ukraine versuchen sollte, die Gedenkfeiern zu stören. Viele schimpfen über Politiker, die Regierung ist im Umfragetief und hält das die Demokratie aus. Eine Befragung der Bertelsmann Stiftung zeigt, ja, das tut sie. 8 von 10 Befragten stehen hinter den Werten der liberalen Demokratie. Aber die aktuelle Umsetzung in Deutschland passt vielen nicht. Über 1/3 ist zum Beispiel unzufrieden mit der Einhaltung von Bürgerrechten.
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3: Mit Tanja Scholl. Der 1. FC Nürnberg feiert seinen 126. Geburtstag und zum Jubiläum ehrt der Verein besonders verdiente Spieler. 25 Persönlichkeiten wurden offiziell zu Clublegenden erklärt und damit zu Botschaftern des Vereins. Sie werden künftig im und abseits des Marc-Morlock-Stadions den FCN repräsentieren. Mit dabei sind unter anderem Andi Köpke und Marek Mintal, aber auch Kulttrainer Hans Meyer. Künftig können Clubfans dann jährlich zum 4. Mai neue Mitglieder in den Kreis der Clublegenden wählen. Am Nachmittag wurden die Clublegenden bei Adidas in Scheinfeld offiziell eingekleidet. Übrigens auch Adidas-Chef Björn Gulden trug in den 80ern zweimal das FCN-Trikot.
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4: Heute Nacht zieht eine Wolkenfront mit Schauern und Gewittern über Franken hinweg. Morgen dann Sonne und Wolken im Wechsel, dabei regnet es immer wieder. Örtlich gibt's auch Blitz und Donner, aber auch sonnige Abschnitte.
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1: Frühlingsmarkt, Gartenmarkt, Graffelmarkt. Gefühlt ist in Fürth irgendwie immer Markt und es ist immer schön. Jetzt läuft gerade der Aufbau für den bunten Markt.
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1: Los geht's am Mittwoch auf der Dr. Konrad-Adenauer-Anlage und da guten Morgen an Mitorganisator Kevin Dölle.
3: Guten Morgen, hallo.
1: Was unterscheidet den bunten Markt denn jetzt von anderen?
3: Der bunte Markt ist eine Ergänzung hier zu dem wunderschönen Fürther Wochenmarkt, der ja sowieso schon sehr beliebt und belebt ist. Und einmal im Jahr haben wir uns vorgenommen, das zu feiern und ein buntes, sehr buntes Rahmenprogramm dazu zu gestalten, dass hier am Markt noch was los ist, in Fürth, mitten in der Innenstadt.
1: 12 Tage lang gibt es einen großen Biergarten mit Live-Musik, Kulturevents, Mitmachaktionen, sogar eine Miniatur-Kirchweih-Ausstellung und. Was ist denn da Ihr Geheimtipp?
3: Am meisten freue ich mich neben dem Programm tatsächlich auf den Tagsüber. Abends, wenn da ein Programm ist, ist für viele Leute was geboten, verschiedenste Sachen bei uns. Nur tagsüber ist der bunte Markt auch echt besuchenswert, weil die Atmosphäre hier so schön ist.
1: Als Betreiber des alten Brauhauses sind Sie ja das ganze Jahr über unterwegs. Der bunte Markt in Fürth, das ist aber Ihr ganz persönliches Highlight, ne? Warum?
3: Ja, tatsächlich ist es unsere geheime Lieblingsveranstaltung im Jahr, wenn man das nicht so laut sagen darf, neben der Fürther Kirchweih und dem Fürther Weihnachtsmarkt. Aber der bunte Markt ist einfach von der Atmosphäre und vom Flair her so besonders. In der Grünanlage, mitten in der Innenstadt, es ist einfach immer ein wunderschönes Miteinander. Und ruhig und gemütlich ist sehr schön hier.
1: Ja, Fürth treibt's bunt. Am Mittwoch beginnt der bunte Markt auf der Dr. Konrad-Adenauer-Anlage. Alle Infos dazu finden Sie natürlich auch nochmal auf radiof.de.
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2: Ich bin Stefan Schütz. Ein Auto hat in der Leipziger Innenstadt mehrere Menschen erfasst. Dabei gab es 2 Tote und mehrere Verletzte, darunter 3 Schwerverletzte. Die Ermittler vermuten eine Amokfahrt. Der festgenommene Fahrer ist 33 Jahre alt. Laut einem Sprecher besitzt er die deutsche Staatsangehörigkeit, wurde in Deutschland geboren und lebt in Leipzig. Oberbürgermeister Jung.
3: Ich bin zutiefst erschüttert und kann mich nur solidarisch mit den Angehörigen der Opfern zeigen und erschüttert zur Kenntnis nehmen, dass 2 Menschen ihr Leben lassen mussten durch eine solche Tat.
2: Die Spekulationen verdichten sich, dass rund 5000 US-Soldaten von der Striker-Brigade Vilseck in der Oberpfalz abgezogen werden sollen. Das wäre schlecht für die Region, denn viele Menschen leben von den Amerikanern, Friseure, Autowerkstätten, Handwerker, Supermärkte und vieles mehr. Bürgermeister Grätler hofft, dass Freistaat und Bund sich für die Region stark machen. Offiziell bestätigt ist der Abzug nicht. Die Marine schickt 2 Schiffe ins Mittelmeer. Das ist eine Vorbereitung für einen möglichen Einsatz in der Straße von Hormuz im Iran zur Absicherung von Handelsschiffen. Das Minenjagdboot Fulda ist von Kiel aus losgefahren. Das Versorgungsschiff Mosel ist schon in der Ägäis unterwegs. Laut Verteidigungsministerium geht es darum, die Schiffe näher am möglichen Einsatzort zu haben. Russland hat für den 8. und 9. Mai eine Waffenruhe im Krieg gegen die Ukraine angeordnet. Damit folge die Armee einer Anordnung von Präsident Putin, teilte das Verteidigungsministerium mit. Grund sind die Feierlichkeiten zum Ende des Zweiten Weltkriegs. Das Ministerium in Moskau droht mit einem Raketenangriff auf das Zentrum von Kiew, falls die Ukraine versuchen sollte, die Gedenkfeiern zu stören. Viele schimpfen über Politiker, die Regierung ist im Umfragetief und hält das die Demokratie aus? Eine Befragung der Bertelsmann Stiftung zeigt, ja, das tut sie. 8 von 10 Befragten stehen hinter den Werten der liberalen Demokratie. Aber die aktuelle Umsetzung in Deutschland passt vielen nicht. Über 1/3 ist zum Beispiel unzufrieden mit der Einhaltung von Bürgerrechten.
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4: Mit Tanja Scholl. Das Bayerische Rote Kreuz in Fürth will besser auf Überschwemmungen, Stromausfälle und Co. vorbereitet sein. Deshalb wird das Katastrophenschutzzentrum dort deutlich größer. Der Kreisverband hat ein Nachbargrundstück gekauft und will dort in den kommenden 3 Jahren neue Übungsplätze und Hallen für Rettungsfahrzeuge schaffen. Die Kosten 1,4 Millionen Euro. Arthur Siedler leitet das Projekt und das ehrenamtlich.
5: Also andere gehen zum Gesangverein. Ich bin seit knapp 60 Jahren zwischenzeitlich beim BRK. Ich habe beim Jugendruckkreuz angefangen und war dann lange Jahre als Katastrophenschutzbeauftragter tätig. Ich glaube, man wächst da rein und man findet schon irgendwo seine Familie dann auch da.
4: Langfristig plant das BRK dort ein modernes Ausbildungszentrum und ein großes Hilfsgüterlager für Stadt und Landkreis Fürth.
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1: Sie heißen Content-Moderatoren oder auch Cleaner. Und um eine von ihnen geht es in American Sweatshop. Daisy hat gerade als Content-Moderatorin bei einem Social-Media-Unternehmen angefangen. Ihr Job? Anstößige, abartige oder auch verbotene Videos zu entfernen.
2: Du musst dir nicht jeden Clip ganz ansehen, weißt du? Pornos wie den da löschst du und machst weiter.
3: Ich habe einen Durchhänger.
2: Pass lieber auf, dass du deine Quote erfüllst.
3: Ich habe immer noch Angst, was der nächste Clip bringen wird. Pornos sind mir lieber als Mord.
2: Irgendwie vermischt sich sowieso alles.
1: Als Neuling hat Daisy noch sowas wie ein Gewissen. Aber als sie ein Selbstmordvideo löscht, gibt es Ärger mit der Chefin.
4: Es war mit einer Nachrichtenseite verlinkt.
3: Und?
4: Es gibt da immer noch die Meinungsfreiheit.
3: Die arme Frau hat sich umgebracht. Sowas braucht niemand zu sehen.
4: Aber die Richtlinien schreiben nicht sie. Sie haben sie zu befolgen, auch wenn es schwerfällt.
3: Okay, aber manchmal sind die Richtlinien falsch.
4: Sie reden sich um Kopf und Kragen. Für den nächsten Anflug von Besserwisserei merken Sie sich, Sie liegen falsch.
1: Tja, das sieht Daisy aber anders. Als sie mal wieder ein übles Video sieht, macht sie sich auf die Suche nach dem Urheber und stellt ihn zur Rede.
5: Das ist von Ihnen!
6: Sicher nicht!
5: Sie haben das gepostet! Ihretwegen ist das überall zu sehen!
6: Nein, verdammt nochmal!
5: Dann war es jemand aus
6: Bestimmt
5: Ihrem Haus.
6: Nicht. Bleiben Sie mir vom
5: Leib. Wieso lügen Sie?
6: Tue ich nicht.
5: Sie haben es gepostet. Wieso lügen
6: Nein,
5: Sie? Dieser Scheiß kommt von
6: ich
5: Ihnen.
6: Ich habe nicht gelogen. Wenn hier irgendjemand krank ist, dann Sie. Wie kommen Sie dazu, mir sowas zu unterstellen? Sie sind ja irre.
1: Auf bedrückende Weise zeigt American Sweatshop die dunkle Seite des Netzes und seiner angeblich sozialen Medien. Regie führte übrigens die in Leverkusen geborene Uta Briesewitz, die schon einige Folgen von Black Mirror, Stranger Things und Westworld drehte. Stefan Grundler, Radio F, Kinoredaktion.

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7: Ich bin Moritz Einzel. Ein 33-jähriger Deutscher hat mit seinem Auto in der Leipziger Innenstadt zwei Menschen getötet und mehrere verletzt. Aktuell ist von drei schwer und weiteren leicht Verletzten die Rede. Der Mann habe sich widerstandslos festnehmen lassen. Sachsens Ministerpräsident Kretschmer zeigte sich erschüttert und sprach von einer mutmaßlichen Amokfahrt. Die genauen Hintergründe sind unklar, die Ermittlungen der Polizei laufen. Nach der Ankündigung scheinen die USA ernst zu machen, 5000 US-Soldaten sollen aus Deutschland abgezogen werden. Medienberichten zufolge soll es den bayerischen Truppenübungsplatz Grafenwöhr treffen. Demnach wird eine Einheit abgezogen, die im oberpfälzischen Vilseck stationiert ist. Die Ankündigung der USA kam sofort, nachdem Kanzler Merz Kritik am US-Angriff auf den Iran geäußert hatte. Künftig soll die Bevölkerung in Krisenfällen nicht nur

0: mit den klassischen Reserven wie Getreide versorgt werden. Es soll auch mehr sofort verfügbare Lebensmittel geben, sagte Landwirtschaftsminister Rainer den Funke-Medien. Thomas Brockt berichtet.
1: Ravioli und Linseneintopf aus der Dose und das zur Not auch kalt. So ließen sich Versorgungsengpässe überbrücken, sagte eine Sprecherin des Ministeriums. Das betrifft nicht nur militärische Krisen, sondern auch andere Katastrophen, wie etwa den tagelangen Stromausfall in Berlin. Denn nur aus Reis oder Linsen ließe sich keine Mahlzeit zubereiten.
0: Auf deutschen Online-Marktplätzen gibt's immer noch massenhaft gefährliche und verbotene Produkte, trotz EU-Verbot. Der Verbraucherzentrale Bundesverband hat sich die 5 größten Plattformen angeschaut. Allein im November haben die fast 70 Millionen Angebote gelöscht. Davon waren knapp 30 Millionen Produkte unsicher oder komplett verboten. Ein Wolf ist letzte Woche durch die Innenstadt von Füssen gestreift. Das Landesamt für Umwelt hat das inzwischen bestätigt. Ein Anwohner hatte das Tier fotografiert und die Aufnahme an die Behörde geschickt. Wölfe breiten sich in Bayern immer weiter aus, werden regelmäßig gesichtet, fotografiert und gemeldet. Dass einer mitten durch die Stadt läuft, ist aber schon ziemlich ungewöhnlich.
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3: Mit Tanja Scholl. Rock im Park in Nürnberg ist und bleibt ein Bestseller. Das Festival ist einen Monat vor seinem Start komplett ausverkauft. So früh wie noch nie zuvor in seiner Geschichte. Nachdem schon im Oktober alle Weekend-Tickets vergriffen waren, sind jetzt auch die letzten Tagestickets weg. Die Veranstalter erwarten pro Tag wieder rund 80.000 Besucher auf dem Gelände am Dutzendteich. Headliner auf der Bühne sind in diesem Jahr unter anderem Linkin Park, Volbeat und Iron Maiden. Das dreitägige Festival findet wieder am 1. Juni-Wochenende statt.
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4: Heute Abend und in der Nacht ziehen Schauer und Gewitter durch. Zum Morgen hin lockert's wieder auf. Es wird morgen wechselhafter mit Sonne, Wolken und Regen.
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1: 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Eine gute Nacht aus dem Radio F Studio wünscht Ihnen Günther Moosberger und sagt Ihnen herzlich willkommen zu Vorort Spezial Nachtausgabe. Aus dem Bayerischen Landtag oder aus der Handwerkskammer am Rathenauplatz oder aus einem Wahlkreis im Nürnberger Norden werden wir gleich klären. Zu uns gekommen der CSU-Landtagsabgeordnete Thomas Pirner. Schön, dass Sie da sind.
2: Freut mich.
1: Gleich hergefunden jetzt uns tief in die Südstadt.
2: Ich kenne die Lokalität und habe das gleich geschafft.
1: Sie sind der Präsident der Handwerkskammer für Mittelfranken. Wenn man in der Handwerkskammer ist, muss man ja auch irgendein Handwerk sozusagen mit auf den Weg bringen. Sie sind Friseurmeister. Junge Männer wollen Lokomotivführer werden und Zahnärzte und Mathelehrer und Mechatroniker und was nicht alles. Werden Sie sicherlich häufig gefragt, warum wollten Sie Friseurmeister werden in jungen Jahren?
2: In jungen Jahren war das tatsächlich so, dass ich während meiner Schulzeit mir dann überlegt habe, welchen beruflichen Weg schlage ich denn eigentlich ein. Und meine Eltern betreiben einen Friseurbetrieb. Und dann habe ich mir eigentlich gedacht, Mensch, das wäre doch eine gute Lösung. Ich sage mal, eine Ausbildung im Friseurhandwerk zu machen. Und dann könnte ich doch gleich nach meiner Ausbildung Chef spielen. Und meine Eltern, respektive mein Vater, hat mir den Zahn relativ schnell gezogen, weil er gesagt hat, nee, du gehst erst einmal auf eine internationale Friseurfachschule und lernst es also wirklich von der Pike auf, war dann auch bei vielen Kollegen dann einmal in einigen Betrieben und habe dann sehr schnell merken müssen, auch als ich dann im eigenen Betrieb war, ich musste eigentlich immer mehr leisten als die Kolleginnen und Kollegen, weil der Vater natürlich gesagt hat, nee, du musst als Vorbild fungieren. Und insofern ging eigentlich mein Plan dann nicht so ganz auf, aber ich habe den Beruf sehr gemocht. Ich mag ihn immer noch und es ist ein sehr kommunikativer, sehr kreativer Beruf und der macht wirklich Spaß. Und in der Corona-Zeit hat man ja gesehen, wie wichtig das Friseurhandwerk ist.
1: Bling, bling, bling, ohne dass es ein Werbespot ist. Wo ist der Friseurladen von den Pirners?
2: Meine Eltern haben den Friseurbetrieb immer noch seit 1971 direkt am Nürnberger Obstmarkt, also praktisch hinter der Frauenkirche.
1: Gute Lage.
2: Gute Lage. Und auch, ich sag mal, über diese lange Zeit einen Friseurbetrieb erfolgreich zu führen, ist schon eine Leistung. Da muss ich immer noch großen Respekt meinen Eltern zollen, dass die das bis heute noch so hervorragend machen.
1: Ich könnte wieder mal zum Friseur hier. Schon ziemlich unordentlich.
2: Ja, oder? Wenn Sie mir dann eine Schere geben, vielleicht im Anschluss an die Sendung, können wir es einmal probieren.
1: Das hinterher. Sie sind Mitglied der CSU, waren lange Zeit auch im Nürnberger Stadtrat. Was fasziniert Sie an dieser Partei? Warum CSU?
2: War bei mir schon immer so, also sagen wir mal, seit ich mich dann politisch oder früher dann eben erst einmal handwerkspolitisch interessiert habe, war mein Wertekanon schon immer bei der CSU, weil eben auch die Werte, die dort verkörpert werden, für mich eigentlich da die meisten Schnittmengen haben und ich habe mich da immer sehr, sehr aufgehoben gefühlt, was ich heute immer noch tue. Und ich sage mal, wenn man jetzt die Bilanz vom Freistaat Bayern einmal im Vergleich zu anderen Bundesländern sieht, dann glaube ich, haben wir da auch vieles in Bayern die letzten 40, 50 Jahre gut gemacht. Und das zeigt eigentlich auch, dass meine Entscheidung damals auch richtig war. Und auch die wirtschaftlichen Interessen, die über die CSU vertreten werden, die decken sich mit meinen. Und insofern war das damals die absolut richtige Entscheidung, diese Partei auch zu wählen und für diese Partei auch jetzt Arbeit zu machen.
1: Haben Sie das Parteibuch noch oder gibt es mittlerweile gar keine Parteibücher mehr? Gibt's das?
2: Ich habe das Parteibuch von Anfang an.
1: Gut und sicher aufbewahrt.
2: Gut und sicher aufbewahrt und ab und zu liest man auch einmal wieder drin, weil dann besinnt man sich auch einmal wieder auf die Werte, die man da eigentlich auch festgelegt hat. Also auch das ist ganz wichtig, dass man einmal wieder so nachliest, was steht denn tatsächlich da eigentlich alles drin? Wofür stehen wir denn eigentlich?
1: Müssen wir über das Handwerk noch reden, da wird es dann ein bisschen schwieriger als bei der CSU, da gibt es ja dann doch jetzt Erfolgsbilanz hat es gegeben. Großes Thema, wenn es ums Handwerk geht. Finden die Handwerksbetriebe genügend Mitarbeiter?
2: Ja und nein. Also man muss da auch ein bisschen unterscheiden und differenzieren. Es gibt Berufe, die sind immer noch, wir zählen die dann immer so zu diesen Top-5-Berufen oder Top-10-Berufen, die haben nicht so große Schwierigkeiten wie teilweise auch ein bisschen so Nischenbereiche. Und da gilt es einfach auch, die Gesellschaft einmal ein bisschen aufzurütteln und der Gesellschaft auch einmal wieder darzulegen, welche Möglichkeiten und welche Chancen es im Handwerk dann auch gibt für junge Menschen, einen Beruf zu erlernen. sich dann weiterzuentwickeln, bis hin vielleicht auch zur Selbstständigkeit. Also mein Lieblingsspruch ist da immer, man kann auch Karriere mit Lehre machen. Und das ist bei uns im Handwerk wirklich ein Meilenstein, und den geht's eigentlich weiter in die Gesellschaft zu tragen. Ja, wir haben natürlich auch einen Fachkräftemangel, der ist nicht wegzudiskutieren, aber es gibt Branchen, bei denen läuft es noch relativ gut, und die anderen, da muss man eben noch nacharbeiten.
1: Was sind die Top 5 oder die Top 3, wenn es um die Wunschberufe im Handwerk geht? Mechatroniker an 1, ja, oder?
2: Frage ich jetzt einmal zurück, was denken Sie denn?
1: Ich sage an 1, also irgendwas, was mit Autos zu tun hat.
2: Ja,
1: Mechatroniker.
2: Kfz-Handwerk ist immer noch ein Top-Beruf, der Kfz-Mechatroniker. Die ganzen Elektroberufe natürlich auch sind auch sehr stark. Dann das SHK-Handwerk, also Sanitär, Heizung, Klimatechnik. Natürlich auch die Friseure spielen da eine Rolle. Also gerade bei den jungen Mädels ist es immer noch ein sehr attraktiver Beruf, was er auch tatsächlich ist, weil er kreativ ist. Bei anderen Berufen, ich war jetzt erst vergangene Woche bei der Eröffnung der Akustikermesse. Wenn ich jetzt als Beispiel nehme, Musikinstrumentenbauer, das ist natürlich nicht so bekannt, aber ein unglaublich kreativer Beruf. Die haben natürlich manchmal auch schon Schwierigkeiten, die geeigneten jungen Menschen zu finden, die da Ausbildung machen. Aber auch das ist ein Beruf, der extrem attraktiv ist. Zahntechnikerhandwerk gehört beispielsweise zu uns. Also auch das ist etwas, was viele junge Menschen, das Schreinerhandwerk, natürlich die ganzen Bauberufe, also angefangen vom Maurer bis hin zum Zimmerer, Dachdecker etc. Da könnte ich also heute den ganzen Abend dann erzählen.
1: Bis 21 Uhr haben wir Zeit.
2: Ja, genau. Also da gibt es also unglaublich viele Möglichkeiten. Ich stelle nur immer wieder fest, dass manchmal die Eltern ihren Kindern dieses Thema Handwerk und Ausbildung im Handwerk gar nicht so nahe bringen, weil sie sagen, na ja, Handwerk weiß ich jetzt nicht. Aber ich kann den Leuten draußen dann sagen, also Handwerk ist eine tolle Branche für junge Menschen, sich auch zu verwirklichen. Und man sieht meistens dann auch am Ende des Tages, was man morgens begonnen hat. Und das ist auch etwas, was viele Menschen, wenn die bei uns in den Bildungsstätten dann auch sind und dann einmal so Tag der offenen Tür dann mitarbeiten dürfen. Es ist schwer, die jungen Menschen teilweise wieder rauszubekommen, weil die dann sagen, Mensch, wenn ich das selber mal fließen an die Wand kleben darf, wie toll ist das, wenn ich etwas gemacht habe.
1: Und man muss keine Sorge haben, dass das große Thema in unseren Tagen ja, dass die künstliche Intelligenz da den Fußboden verlegt. Und da kann ich 100-mal in künstliche Intelligenz reinschreiben, wie bringe ich meine Heizung dazu, dass sie nicht mehr tropft.
2: Das ist richtig. Also wir verwenden natürlich auch im Handwerk KI. Also da gibt es mehrere Möglichkeiten, die wir da schon einsetzen.
1: Know-how,
2: auch Robotik. Aber Sie haben es richtig gesagt, wenn es darum geht, etwas wirklich zu fertigen, dann glaube ich, wird es noch lange Zeit dauern, bis das dann tatsächlich vielleicht irgendwann, ich möchte es nicht ausschließen, aber irgendwann einmal ein Roboter ist. Ich nehme jetzt das Friseurhandwerk, also ich glaube...
1: zu so einem Roboter
2: gehe ich nicht. Ich glaube nicht, dass man da momentan ein großes Vertrauen hätte, wenn ein Roboter mir die Haare schneidet, aber nein, wir haben da wirklich Chancen, und trotzdem arbeiten wir auch mit KI. Also sollte den Eindruck irgendwo ergeben, dass wir im Handwerk da verstaubt sind, sondern wir nutzen all die modernen Kommunikationsmedien von der Robotik bis hin dann, ich weiß nicht, ob Sie das Exoskelett kennen, dass die Maler eine Art Skelett anhaben, das dazu führt, dass wenn die über Kopf arbeiten, dann die Arme unterstützt werden. Das nennt sich Exoskelett, und das sind zum Beispiel so Dinge, die die handwerklichen Arbeiten auch ein Stück weit erleichtern. Und insofern sind wir da also absolut am Puls der Zeit.
1: Ah, wenn bei mir der Roboter klingelt und sagt, er will die Heizung wieder einmachen, ich glaube, den lasse ich nicht rein.
2: Ja.
1: Der kommt mir nicht in die Tüte.
2: Genau.
1: Sie sind im Bayerischen Landtag auch Mitglied im Ausschuss, habe ich mir auf meinen Spickzettel geschrieben, Ausschuss für Ernährung, Landwirtschaft, Forsten und Tourismus. Landwirtschaft bei uns in Nürnberg, eine meiner Lieblingsgegenden hier bei uns im Knoblauchsland. Viel Landwirtschaft und nach wie vor gesunde, stabile Landwirtschaft. Sie kommen ja da sicher hin und reden mit den Knoblauchsländern.
2: Das ist mein Stimmkreis, der Nürnberger Norden, also der umfasst die Nürnberger Altstadt und geht bis raus Großgründlach. Und ich liebe mein Knoblauchsland, das muss ich wirklich hier an dieser Stelle auch sagen, weil es in einer Großstadt selten ist, dass man auch noch diese ländlichen Strukturen findet. Und wenn auch hier noch ich sage mal, Betriebsstätten von Landwirten dann auch betrieben werden, dann ist das wirklich eine Seltenheit und die gilt es auch weiterhin zu schützen. Also da werde ich mich auch dafür einsetzen. Es gibt ja von der Stadt ein sogenanntes agrarstrukturelles Gutachten, das eben auch zeigt und aufzeigt, dass das Knoblauchsland extrem wichtig ist und dass das auch so bleiben soll. Und das ist mit den Landwirten entworfen worden. Das wird jetzt irgendwann, glaube ich, demnächst einmal wieder evaluiert, also überprüft. Aber ich bin mir da ziemlich sicher, dass das Knoblauchsland auch die nächsten 10, 20, 30 Jahre so in dieser Struktur bleibt. Und ich habe sehr guten Kontakt zu den Landwirten, die mich dann auch bei meiner Arbeit in München dann auch unterstützen, weil zugegeben, Landwirtschaft war für mich am Anfang schon etwas Neues, aber ich habe mich da auch ein bisschen reingefuchst und wenn man dann die Unterstützung von den Profis noch bekommt, dann macht es echt viel Spaß.
1: Und Wirtschaft ist Ihnen auch als Präsident der Handwerkskammer, ja weiß Gott, nicht fern.
2: Ja, ich gehe auch gerne mal in die Wirtschaft, aber da ist was anderes gemeint.
1: Ich meine jetzt Wirtschaft im Sinne der Ökonomie, um es auf Lateinisch zu sagen.
2: Klar, und ich habe auch festgestellt, dass die Struktur der landwirtschaftlichen Betriebe und auch der handwerklichen Betriebe ähnlich gelagert ist. Also es sind sehr viele familiengeführte Unternehmen, sind absolut regional vor Ort verortet. Und vor allen Dingen unterstützen auch, wenn man jetzt die Sportvereine nimmt oder wenn sie die Umzüge, ich nehme mal den Umzug dann an der Kirchweih in Neuenhof, das machen dann eigentlich die Leute vor Ort, vom kleinen Handwerksbetrieb bis hin zu dem Landwirt, der unterstützt da, der Sponsor auch einmal, der stellt die Heim zur Verfügung, den Traktor etc. Also das ist etwas, was, ich sage mal, unglaublich wichtig ist in unserer Gesellschaft und das gilt es auch weiterhin zu unterstützen und zu stützen, dass das nicht aufgelöst wird.
1: Wo ist es im Knoblauchsland am schönsten?
2: Boah, das ist eine gemeine Frage, Herr Mosberger. Nein, ich finde es überall schön.
1: Als Politiker müssen Sie das jetzt sagen.
2: Ja, da kommt jetzt der Politiker durch, genau. Draußen im Knoblauchsland, da finde ich generell, das ist ja auch nochmal unterschiedlich strukturiert. Die Neuhöfer, die Kraftshöfer, die Bucher, da ist jeder, ich sage mal, Stadtbereich, Stadtteil, hat da irgendwo seinen Charme. Ich liebe das Knoblauchsland in der Gesamtheit.
1: Freie Fläche, mein Lieblingseck ist freie Fläche zwischen Buch und Großgründlach. Die Bauern in der Fränkischen Schweiz, wenn sie im Ausschuss im Bayerischen Landtag unterwegs sind, die sagen, es kommt auf die Landwirte auch relativ viel Bürokratie zu. Das ist etwas, wo die Landwirte klagen. Das ist wohl auch etwas, wo Sie als Präsident der Handwerkskammer sagen, da klagen auch die Handwerker drüber. Kann man das in den Griff kriegen, dass nicht so ungeheuer viel Bürokratie auf Menschen, die ja darauf angewiesen sind, zu arbeiten und Erlöse zu haben und auch Arbeitsplätze zu sichern, dass auf die nicht so viel Bürokratie zukommt?
2: Also Bürokratie ist eines der Kernthemen, mit denen wir uns auch nicht nur im Landwirtschaftsausschuss, sondern in der gesamten Politik befassen. Es ist aber natürlich auch ein sehr schwieriges Thema, weil auf der einen Seite will man natürlich auch gewisse Regeln, die eingehalten werden müssen, Verordnungen, die dann teilweise auch aus der EU kommen, die müssen dann auch umgesetzt werden. Wir sind aber seitens des Freistaats drauf und dran, beziehungsweise wir haben da schon viel auf den Weg gebracht, mittlerweile auch mit dem sogenannten vierten Modernisierungsgesetz, wo also entbürokratisiert wird, wo insgesamt jetzt 700 Vorschriften dann auch weggefallen sind. Das Problem, Herr Mosberger, das ich manchmal immer sehe, dass manchmal auch auf der einen Seite fallen Gesetze beziehungsweise auch Verordnungen weg und auf der anderen Seite kommen sie wieder. Das ist wie so die Bügelwäsche. Ne? Oh, also ja. Sie kennen sicherlich, also da hat man den einen Korb weg und schon ist wieder die nächste Wäsche dann da. Und da müssen wir eben versuchen, und das ist unser Ansatz, dass wir beispielsweise die Gesetze, die auf der EU-Ebene verabschiedet werden, wir in Deutschland nicht noch einmal verschlimmbessern, sage ich immer. Das heißt also noch einmal dieses berühmte Goldplating drauflegen, so nach dem Motto, wir in Deutschland machen das aber noch einmal ein bisschen besser.
1: Aber
2: also
1: wir könnten einfach sagen, dann wir lassen das mal weg,
2: wir lassen
1: mal
2: schauen, ob es
1: auch ohne geht.
2: Auch zu Ihrer Frage, ja, die Landwirte sind viel zu viel beschäftigt mit der Bürokratie und es wäre besser und ähnlich gilt das Gleiche fürs Handwerk, wenn die produktiv arbeiten könnten, als dass sie Und mir hat neulich ein Unternehmer gesagt, lieber Herr Pörner, ich sitze die Hälfte der Woche am Schreibtisch, um den ganzen Bürokratie-Krimskrams zu absolvieren, anstatt dass ich vielleicht in meiner Werkstatt produktiv arbeite. Und ich glaube, da ist ein Ungleichgewicht da und da muss man versuchen, wirklich das sukzessive abzubauen. Da ernte ich manchmal, also wenn man Lacher auf seiner Seite haben will, dann sage ich bei Veranstaltungen, wir müssen die Bürokratie abbauen, weil dann lacht der ganze Saal immer. Aber nichtsdestotrotz, ich sage mal, müssen wir uns doch auf den Weg machen und das sukzessive abbauen. Das ist etwas, was man über Jahrzehnte aufgebaut hat. Das wird man nicht in einem Jahr wieder runterkriegen. Und insofern muss man das wirklich peu à peu machen. Und ich sage es noch einmal, wir haben mittlerweile das vierte Modernisierungsgesetz auf den Weg gebracht. Und ich glaube, einige Dinge wirken da schon.
1: Wie die Bauern nicht jedes Fass Gülle, bevor sie es rausfahren, vorher in Computer antragen müssen.
2: Es gibt da eine Gülleverordnung, ja, eine Ausbringungsverordnung, so heißt die da, ja. Und jeden Baum muss man dann irgendwo, ich sag mal, mit dem Namen kennen. Nein, Spaß, aber es wird schon teilweise echt übertrieben.
1: Doch ein bisschen viel. Er sitzt im Ausschuss, im Bayerischen Landtag, im Ausschuss für Landwirtschaft, Forsten und Ernährung. Er ist der Präsident der Handwerkskammer bei uns hier. Handwerkskammer für Mittelfranken heißt das, glaube ich. Genau. Jetzt fliegen wir noch ein bisschen zurück. Sie sind mit einer Brasilianerin verheiratet, habe ich gesehen, als ich mich auf Ihren Besuch hier im Radio F-Studio ein bisschen vorbereitet habe. An der Copacabana kennengelernt.
2: Ja, meint man immer. Ja, meint man immer. Nein, aber das war ganz banal. Damals gab es ja noch den venezianischen Markt in Nürnberg, nachdem ja die Partnerstadt Venedig ist, gab es ja diesen venezianischen Markt. Und meine jetzige Frau hat damals, nachdem sie 5 Sprachen spricht, unter anderem Italienisch eben auch, dabei am Freund am Stand mit ausgeholfen. Und so haben wir uns da kennengelernt in einer zugegebenermaßen kleinen Sekt- oder Weinlaune. Und wir waren uns sehr sympathisch und so hat sich das dann irgendwo ergeben vor jetzt mittlerweile 16 Jahren. Meine Frau ist deutsche Staatsbürgerin und jetzt auch neu gewählt im Nürnberger Stadtrat.
1: Wo die Liebe hinfällt, fränkisch-brasilianische Liaison sozusagen.
2: Ja. Wir waren aber auch schon mal an der Copacabana, gebe ich zu.
1: Sind Sie mal da?
2: Ja, waren wir schon einmal. Ich war eher enttäuscht.
1: Ja, sagen viele. Maracana ist vielleicht...
2: Maracana war ich auch und ich durfte sogar, das hat meine Frau organisiert, ich durfte sogar auf den Heiligen Rasen runter, also wo wir damals Weltmeister geworden sind. Das war für mich Gänsehautfeeling, als begeisterter Fußballfan da zu sein und im Maracana-Stadion an dem Platz zu stehen, wo wir Weltmeister wurden.
1: Das ja, das muss mal
2: das
1: sein.
2: Das war was.
1: Nächste Reise nach Bern. Steht das Frankendorf noch?
2: Schauen wir mal.
1: Wo war das? Und Olympiastadion. Genau, ja, richtig, gut, ja. Im Münchner Olympiastadion waren Sie sicherlich schon mal.
2: Im Münchner Olympiastadion war ich auch schon, ja klar.
1: Ist die Sammlung bald komplett?
2: Dann ist die Sammlung fast komplett.
1: Genau. WM fällt mir noch, ja. WM steht vor der Tür.
2: Ja.
1: Werden wir alle ein bisschen in der Nacht wahrscheinlich verbringen. Was macht der vielgefragte Präsident der Handwerkskammer und der CSU-Landtagsabgeordnete Thomas Pirner, wenn all die vielen Dinge, über die wir heute jetzt auch im Radio F-Studio ein bisschen gesprochen haben, wenn die mal nicht anstehen?
2: Also Freizeit ist bei mir natürlich ein sehr knappes und auch sehr hohes Gut. Und wenn ich Freizeit habe und mal Wochenende mal keine Termine habe, dann bin ich, die meisten sind da immer erst einmal ganz erschrocken, wenn ich das sage. Ich bin begeisterter Harley-Davidson-Fahrer. Meine Frau auch. Wir fahren beide 2 Harleys und genießen dann eigentlich einmal so bei einer kurzen Ausfahrt hier in der Fränkischen unsere schöne Region.
1: Vor diesem Hintergrund bedanke ich mich, dass Sie die Zeit gefunden haben, bei uns im Radio F-Studio vorbeizukommen.
2: Gerne, hat mich gefreut.
1: Thomas Pirner, der Präsident der Handwerkskammer, Landtagsabgeordneter der CSU und mit Fußballmotorrädern und mit dem Friseurmeisterhandwerk unterwegs. Er, mein Gast in Vorort Spezial, Nachtausgabe. Ihnen danke fürs Zuhören. Noch eine gute, angenehme Nacht zu Hause. Gute Fahrt, wenn Sie uns im Auto zuhören und noch angenehme Verrichtung, wenn Sie noch arbeiten müssen. 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Eine angenehme und eine gute Nacht noch wünscht Ihnen Günter Moosberger.

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2: Ich bin Moritz Einzel. Ein 33-jähriger Deutscher hat mit seinem Auto in der Leipziger Innenstadt zwei Menschen getötet und mehrere verletzt. Aktuell ist von drei schwer und weiteren leicht Verletzten die Rede. Der Mann habe sich widerstandslos festnehmen lassen. Sachsens Ministerpräsident Kretschmer zeigte sich erschüttert und sprach von einer mutmaßlichen Amokfahrt. Die genauen Hintergründe sind unklar, die Ermittlungen der Polizei laufen. Nach der Ankündigung scheinen die USA ernst zu machen, 5000 US-Soldaten sollen aus Deutschland abgezogen werden. Medienberichten zufolge soll es den bayerischen Truppenübungsplatz Grafenwöhr treffen. Demnach wird eine Einheit abgezogen, die im oberpfälzischen Vilseck stationiert ist. Die Ankündigung der USA kam sofort, nachdem Kanzler Merz Kritik am US-Angriff auf den Iran geäußert hatte. Künftig soll die Bevölkerung in Krisenfällen nicht nur mit den klassischen Reserven wie Getreide versorgt werden, es soll auch mehr sofort verfügbare Lebensmittel geben, sagte Landwirtschaftsminister Rainer den Funke-Medien. Thomas Brockt berichtet.
3: Ravioli und Linseneintopf aus der Dose und das zur Not auch kalt. So ließen sich Versorgungsengpässe überbrücken, sagte eine Sprecherin des Ministeriums. Das betrifft nicht nur militärische Krisen, sondern auch andere Katastrophen, wie etwa den tagelangen Stromausfall in Berlin. Denn nur aus Reis oder Linsen ließe sich keine Mahlzeit zubereiten.
2: Auf deutschen Online-Marktplätzen gibt's immer noch massenhaft gefährliche und verbotene Produkte, trotz EU-Verbot. Der Verbraucherzentrale Bundesverband hat sich die 5 größten Plattformen angeschaut. Allein im November haben die fast 70 Millionen Angebote gelöscht. Davon waren knapp 30 Millionen Produkte unsicher oder komplett verboten. Ein Wolf ist letzte Woche durch die Innenstadt von Füssen gestreift. Das Landesamt für Umwelt hat das inzwischen bestätigt. Ein Anwohner hatte das Tier fotografiert und die Aufnahme an die Behörde geschickt. Wölfe breiten sich in Bayern immer weiter aus, werden regelmäßig gesichtet, fotografiert und gemeldet. Dass einer mitten durch die Stadt läuft, ist aber schon ziemlich ungewöhnlich.
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4: Mit Tanja Scholl. Der 1. FC Nürnberg feiert seinen 126. Geburtstag und zum Jubiläum ehrt der Verein besonders verdiente Spieler. 25 Persönlichkeiten wurden offiziell zu Clublegenden erklärt und damit zu Botschaftern des Vereins. Sie werden künftig im und abseits des Marc-Morlock-Stadions den FCN repräsentieren. Mit dabei sind unter anderem Andi Köpke und Marek Mintal, aber auch Kulttrainer Hans Meyer. Künftig können Clubfans dann jährlich zum 4. Mai neue Mitglieder in den Kreis der Clublegenden wählen. Am Nachmittag wurden die Clublegenden bei Adidas in Scheinfeld offiziell eingekleidet. Übrigens auch Adidas-Chef Björn Gulden trug in den 80ern zweimal das FCN-Trikot.
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1: Runway ist nicht einfach nur ein Magazin. Es ist eine globale Ikone.
2: Und um das Magazin Runway geht es in Der Teufel trägt Prada 2. Vor 20 Jahren kam Andy dorthin und arbeitete für die eiskalte Modemagazin-Chefin Miranda. Diese hat Andy schon wieder vergessen, als sie jetzt bei ihr und dem Art Director Nigel wieder auftaucht.
3: Hallo.
1: Oh, seht, was TK Maxx angespült hat.
4: Entschuldigung, wer ist das? Kennst du sie? Kenn ich sie?
5: Ich bin Andy Sachs. Andrea?
1: Sie war eine von den Emilys.
4: Eine von den was?
2: Ja, ist ja auch schon 20 Jahre her. Wer aber Andy nicht vergessen hat, ist ihre damalige Rivalin Emily. Kaum, dass Andy jetzt wieder bei Runway angefangen hat, trifft sie dort auch schon auf Emily.
6: Habe ich gerade eine Halluzination?
5: Hi, Emily.
4: Kennen Sie sie etwa auch?
6: Wir waren gleichzeitig bei Runway, Miranda.
4: Wirklich? Wo war ich da?
6: Womit möchtest du anfangen?
5: Ich bin die neue Feature-Redakteurin bei Runway.
6: Nein, bist du nicht.
4: Ja, wir sind alle ganz entzückt.
6: Du hast dich irgendwie verändert. Wirklich, du bist viel selbstbewusster. Aber die Augenbrauen sind noch die gleichen.
2: Tja, Andy trägt es mit Fassung. Auch, dass ihre alte und neue Chefin Miranda ständig an ihrer Kleidung herumnörgelt. Deshalb will sie Art Director Nigel mit Designerklamotten einkleiden.
1: Fendi, das brauchen wir. Die Brunello Cucinelli-Hose. Ihre Hose. Und du brauchst auf jeden Fall ein besticktes, zweiteiliges Totem-Set. Aber nicht in Terrakotta, dafür bist du viel zu blass.
2: Aber auch mit neuen Outfits ist das Verhältnis zwischen Andy und Miranda nicht mehr zu retten. Für die Fortsetzung hat sich die alte Crew wieder vereint. Und so gibt es in Der Teufel trägt Prada 2 ein Wiedersehen mit Anne Hathaway, Emily Blunt, Stanley Tucci und dreifach Oscar-Preisträgerin Meryl Streep als boshafte Chefin Miranda. Stefan Grundler, Radio F, Kinoredaktion.

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2: Ich bin Moritz Einzel. Nach der Todesfahrt in der Leipziger Innenstadt geht die sächsische Staatsregierung von einem Einzeltäter aus. Innenminister Schuster hat von einem Amoktäter gesprochen. Es handle sich um einen 33-jährigen Deutschen, der nach der Tat festgenommen wurde. Der Täter war mit hoher Geschwindigkeit in eine Fußgängerzone in Leipzig gefahren und hatte mit seinem Wagen mehrere Personen erfasst. Zwei Menschen wurden getötet, mehrere weitere zum Teil schwer verletzt. Die Situation im Nahen Osten spitzt sich wieder zu. Erstmals seit Wochen hat der Iran wieder die Vereinigten Arabischen Emirate angegriffen. Diese wollen sich wehren und bekommen dabei Unterstützung. Der Bericht von Amira Rajab.
3: Die Emirate behalten sich das volle und legitime Recht vor, auf die Angriffe im Einklang mit dem Völkerrecht zu reagieren, teilte das Außenministerium mit. Sie machten den Iran voll verantwortlich für die Angriffe und deren Folgen. Unterdessen spitzt sich die Lage rund um die Straße von Hormuz kontinuierlich weiter zu. Auch US-Präsident Donald Trump sprach erneut Drohungen gegen den Iran aus. Im Fall von iranischen Angriffen auf US-Schiffe in der Meerenge werde der Iran von der Erde gefegt, so Trump.
2: Russland hat für den 8. und 9. Mai eine Waffenruhe im Krieg gegen die Ukraine angekündigt. Damit folge die Armee einer Anordnung von Präsident Putin, teilte das Verteidigungsministerium in Moskau.

0: Moskau mit. Grund sind die Feierlichkeiten zum Tag des Sieges über Nazi-Deutschland. Die Ukraine kündigte ebenfalls eine Waffenruhe an, beginnend in der Nacht von Dienstag auf Mittwoch. Der Grünen-Politiker Dominik Krause ist jetzt auch ganz offiziell Oberbürgermeister von München. Er hat heute seinen ersten Arbeitstag im Amt gehabt. Eine direkte Amtsübergabe von seinem Vorgänger Dieter Reiter gab es bislang nicht. Reiter hatte sich nach seiner Wahlniederlage im März krank gemeldet. Deswegen führte Krause bereits die Amtsgeschäfte. Reiter will aber bei Krauses Amtseinführung am 11. Mai dabei sein. Seit der Wiedervereinigung gab es noch nie so viele Kaiserschnittgeburten wie 2024. Das Statistische Bundesamt meldet, jedes dritte Baby kommt per Kaiserschnitt zur Welt. Mehr als doppelt so viele wie noch 1991. In 90% der Fälle entscheiden sich die Ärzte dafür, weil es Risiken für Mutter oder Kind gibt.
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2: Mit Tanja Scholl. Das Bayerische Rote Kreuz in Fürth will besser auf Überschwemmungen, Stromausfälle und Co. vorbereitet sein. Deshalb wird das Katastrophenschutzzentrum dort deutlich größer. Der Kreisverband hat ein Nachbargrundstück gekauft und will dort in den kommenden 3 Jahren neue Übungsplätze und Hallen für Rettungsfahrzeuge schaffen. Die Kosten 1,4 Millionen Euro. Arthur Siedler leitet das Projekt und das ehrenamtlich.
3: Also andere gehen zum Gesangverein. Ich bin seit knapp 60 Jahren zwischenzeitlich beim BRK. Ich habe beim Jugendruckkreuz angefangen und war dann lange Jahre als Katastrophenschutzbeauftragter tätig. Ich glaube, man wächst da rein und man findet schon irgendwo seine Familie dann auch da.
2: Langfristig plant das BRK dort ein modernes Ausbildungszentrum und ein großes Hilfsgüterlager für Stadt und Landkreis Fürth.
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0: Die Bee Gees. Oder doch nicht? Tja, es ist eine Band für viele, die beste Bee Gees Tribute Band überhaupt. Das sind Main Chorus aus den Niederlanden. Es heißt, zu ihren Shows geht man als Bee Gees Fan und verlässt sie als Fan von Main Chorus. Herzlich willkommen bei Radio F an Mike, Jeffrey und Martin.
1: Dankeschön.
0: Ihr seid die mit Abstand erfolgreichste Tribute Band, wenn es um die Bee Gees geht. Da muss viel Liebe und Leidenschaft dahinter sein, oder?
1: Ja, aber natürlich. Ja, ich bin da mit aufgewachsen mit der Bee Gees.
2: Ja, genau. Ja, ja. Unsere Eltern sind natürlich 70er Jahren und dann haben wir immer viel alte Platten gefunden zu Hause.
0: Ihr nennt euch Main Course, also zu Deutsch etwa das Hauptgericht eines Menüs. Übersetze ich das richtig?
1: Ja.
0: Und so heißt auch das 11. Album der Bee Gees, das sie Mitte der 70er veröffentlicht haben. Warum gerade dieses Album?
3: Ja, dieses Album war, denke ich, eine neue Phase. Mit diesem Album ist eine neue Musik so gestartet.
1: Ja, war wirklich eine neue Zeit für die Bee Gees. Sie haben sich selbst wieder herausgefunden, mit neuem Musik zu machen und war der erste Mal, dass sie wirklich die Facettstimme auch benutzt haben.
0: Bei euch ging's los 2024. Ihr habt The Tribute Battle of the Bands gewonnen, damals noch unter dem Namen Bee Gees Forever. Was war denn das für ein Gefühl, da auf der Bühne zu stehen und plötzlich heißt es, ihr seid die Sieger?
3: Das war Wahnsinn eigentlich. Wir waren nicht nur die Sieger, aber wir wissen auch, wir haben damals die Show gewonnen und der Preis war eigentlich 4 Konzerte in die Ziggo Dome, so der größte Konzertarena von den Niederlanden. So, das war richtig geil.
1: So viele Shows, auch danach haben wir gespielt, ungefähr 400 in 24 Monaten. Also,
0: wow,
1: wir haben so viele Shows gespielt.
0: Ständig unterwegs?
1: Ja.
0: Wow, es hat euer Leben ja komplett verändert.
1: Ja, voll, total, genau.
2: Ja. War nicht vorbereitet darauf.
0: Ihr habt ja so ziemlich wahrscheinlich das ganze Repertoire der Bee Gees drauf. Wo sind eure Favorites? Eher so die Disco-Nummern oder eher die Balladen, wo eure Stimmen auch nochmal so richtig rauskommen?
2: Das Schöne ist diese Unterschiedlichkeit von den zwei Phasen. So die 60er Jahre sind die schöne Liebesballaden und dann die 70er Jahre. Das sehen wir jeden Abend. Dann stehen alle Leute auf und tanzen wir allen zusammen. Dieser Gefühl ist so kräftig und schön.
1: Man kann nicht sitzen bleiben doch mit den Disco-Songs.
2: Nee.
0: Ihr seid derzeit auf Tour und am 27. Mai kommt ihr auch zu uns nach Nürnberg in die Meistersingerhalle. Was erwartet uns da?
3: Ja, viel Energie auf jeden Fall und ja, die Bee Gees Sound, das versuchen wir zu tun.
1: Der Sound ist so nah, wie es kann mit der Bee Gees, ja.
2: Also wir tanzen.
0: Ja. Ihr tanzen auch
1: er
0: noch?
1: Tanzt.
2: Oh.
1: Er tanzt.
2: Ja, ich kann nicht so ohne.
0: Eine Show für alle Sinne im Prinzip.
1: Ja, eigentlich.
3: Es ist eine Hommage an die Bee Gees, aber es wird keine Verkleidungsshow. Das ist das Wichtigste, denke ich.
0: Wenn ihr an Nürnberg denkt, was kommt euch da in den Sinn? Wart ihr schon mal hier?
3: Ich war schon mal hier, vor einigen Jahren. Hm. Ich weiß noch, das schöne Zentrum, schöne Kirche, die Würstchen, weiß ich noch.
0: Die Bratwürstchen da.
2: Sehr lecker. Müssen wir noch probieren.
3: Ja.
0: Und das sagt mir bitte mal nach, die heißen 3 in Arnweckler.
3: Drei in Arnweckler.
0: Perfekt.

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2: Ich bin Moritz Einzel. Nach der Todesfahrt in der Leipziger Innenstadt geht die sächsische Staatsregierung von einem Einzeltäter aus. Innenminister Schuster hat von einem Amoktäter gesprochen. Es handle sich um einen 33-jährigen Deutschen, der nach der Tat festgenommen wurde. Der Täter war mit hoher Geschwindigkeit in eine Fußgängerzone in Leipzig gefahren und hatte mit seinem Wagen mehrere Personen erfasst. Zwei Menschen wurden getötet, mehrere weitere zum Teil schwer verletzt. Die Situation im Nahen Osten spitzt sich wieder zu. Erstmals seit Wochen hat der Iran wieder die Vereinigten Arabischen Emirate angegriffen. Diese wollen sich wehren und bekommen dabei Unterstützung. Der Bericht von Amira Rajab.
3: Die Emirate behalten sich das volle und legitime Recht vor, auf die Angriffe im Einklang mit dem Völkerrecht zu reagieren, teilte das Außenministerium mit. Sie machten den Iran voll verantwortlich für die Angriffe und deren Folgen. Unterdessen spitzt sich die Lage rund um die Straße von Hormuz kontinuierlich weiter zu. Auch US-Präsident Donald Trump sprach erneut Drohungen gegen den Iran aus. Im Fall von iranischen Angriffen auf US-Schiffe in der Meerenge werde der Iran von der Erde gefegt, so Trump.
2: Russland hat für den 8. und 9. Mai eine Waffenruhe im Krieg gegen die Ukraine angekündigt. Damit folge die Armee einer Anordnung von Präsident Putin, teilte das Verteidigungsministerium in Moskau mit. Grund sind die Feierlichkeiten zum Tag des Sieges über Nazi-Deutschland. Die Ukraine kündigte ebenfalls eine Waffenruhe an, beginnend in der Nacht von Dienstag auf Mittwoch. Der Grünen-Politiker Dominik Krause ist jetzt auch ganz offiziell Oberbürgermeister von München. Er hat heute seinen ersten Arbeitstag im Amt gehabt. Eine direkte Amtsübergabe von seinem Vorgänger Dieter Reiter gab es bislang nicht. Reiter hatte sich nach seiner Wahlniederlage im März krank gemeldet. Deswegen führte Krause bereits die Amtsgeschäfte. Reiter will aber bei Krauses Amtseinführung am 11. Mai dabei sein. Seit der Wiedervereinigung gab es noch nie so viele Kaiserschnittgeburten wie 2024. Das Statistische Bundesamt meldet, jedes dritte Baby kommt per Kaiserschnitt zur Welt. Mehr als doppelt so viele wie noch 1991. In 90% der Fälle entscheiden sich die Ärzte dafür, weil es Risiken für Mutter oder Kind gibt.
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4: Mit Tanja Scholl. Der 1. FC Nürnberg feiert seinen 126. Geburtstag und zum Jubiläum ehrt der Verein besonders verdiente Spieler. 25 Persönlichkeiten wurden offiziell zu Clublegenden erklärt und damit zu Botschaftern des Vereins. Sie werden künftig im und abseits des Marc-Morlock-Stadions den FCN repräsentieren. Mit dabei sind unter anderem Andi Köpke und Marek Mintal, aber auch Kulttrainer Hans Meyer. Künftig können Clubfans dann jährlich zum 4. Mai neue Mitglieder in den Kreis der Clublegenden wählen. Am Nachmittag wurden die Clublegenden bei Adidas in Scheinfeld offiziell eingekleidet. Übrigens auch Adidas-Chef Björn Gulden trug in den 80ern zweimal das FCN-Trikot.
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1: Zwei neue Filme in unseren fränkischen Kinos entführen uns in andere Zeiten und Welten. Vorhang auf für Rose und der Wunderweltenbaum.
2: Liebe Oma, wir sind arm geworden und müssen aufs Land ziehen.
1: Naja, Geld ist nicht der Hauptgrund, warum eine Familie in der Wunderweltenbaum die Stadt verlässt. Vielmehr versuchen die Eltern mit ihren drei Kindern einen Neuanfang auf dem Land. Aber dem Nachwuchs gefällt das nicht so recht.
3: Da, wo wir hinfahren, gibt's einen Wald. Voll mit den wunderschönsten Bäumen.
2: Bäume sind wirklich das Langweiligste auf der Welt.
4: Gibt's da Internet?
1: Das nicht, aber es gibt magische Geheimnisse. Und die sind zauberhaft umgesetzt. Der Wunderweltenbaum ist ein quirliges Familienabenteuer, dessen Vorlage von 5-Freunde-Autorin Enid Blyton stammt. Um endlich ernst genommen zu werden, verkleidet sich Rose im gleichnamigen Film als Mann. In den Wirren des 30-jährigen Krieges wird sie als Soldat von einer Pistolenkugel im Gesicht getroffen und entstellt.
5: Oh, ist die Kugel. Ist mir da durchs Maul. Ist ganz eingedrückt. Ist ja nicht nur mein Gesicht, hat alles eine neue Form jetzt.
1: Als verkleideter Mann erhebt Rose Anspruch auf einen Bauernhof und bekommt ihn auch. Die Dorfbewohner sind erst misstrauisch, aber Rose schafft es, den Hof auf Vordermann zu bringen.
6: Ist gut, dass das Land wieder wächst. Hab's dir nicht zugetraut.
5: Ich mir selber nicht. Stehe jeden Tag vor diesem Wunder, hier zu sein. Hab nie denken können früher. An einen Morgen. Was kommt, was sein wird. Viel zu sehr beschäftigt, aus dem Heute heil herauszukommen. Und jetzt?
1: Der Film besticht durch zwei Dinge. Erstens ist Rose komplett in Schwarz-Weiß gedreht. Und zweitens spielt Sandra Hüller die Hauptrolle so bemerkenswert, dass sie dafür bei der Berlinale als beste Schauspielerin ausgezeichnet wurde. Stefan Grundler, Radio F, Kinoredaktion.

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5: Ich bin Moritz Einzel. In Leipzig ist am Nachmittag ein Mann mit einem Auto in eine Menschenmenge gerast. Mindestens 2 Menschen wurden dabei getötet und viele weitere verletzt. Sachsens Innenminister Schuster.
6: Wir haben es mit hoher Wahrscheinlichkeit zum Stand jetzt mit einem Einzeltäter zu tun. Und es ist ein Amoktäter. Wir gehen also davon aus, dass Leipzig absolut sicher ist. Man sich auch sicher in der Fußgängerzone wieder bewegen kann. Der Täter ist 33-jähriger deutscher Staatsangehöriger.
5: Sachsens Ministerpräsident Kretschmer zeigte sich erschüttert. Bei einem Bürgerdialog sprach er davon, der Täter sei psychisch auffällig gewesen, schreibt die Leipziger Volkszeitung. Bundesverteidigungsminister Pistorius hat auf den geplanten US-Truppenabzug aus Deutschland gelassen reagiert. Im ZDF sagte der SPD-Politiker:
7: Es hat immer Rotation in der Menge gegeben bei den amerikanischen Soldaten, die in Europa stationiert waren, mal mehr, mal weniger. 5000 reduzieren nicht wirklich die Abschreckungsfähigkeit.
5: Medienberichten zufolge sollen rund 5000 US-Soldaten den amerikanischen Stützpunkt in Vilseck verlassen. Das trifft die Stadt in der Oberpfalz.

0: hart. Ein Großteil der lokalen Wirtschaft hängt stark von den Soldaten und ihren Familien ab. Russland hat im Ukraine-Krieg eine zweitägige Waffenruhe angekündigt. Hintergrund ist der Tag des Sieges im Zweiten Weltkrieg, der am 9. Mai gefeiert wird. Auch die Ukraine kündigte eine Waffenruhe an. Laut Präsident Selenskyj soll sie in der Nacht von Dienstag auf Mittwoch beginnen. Der Fraktionschef der konservativen ÖVP in Österreich, Wöginger, hat seinen Rücktritt angekündigt. Hintergrund ist eine Verurteilung wegen Amtsmissbrauchs. Das Landgericht Linz verhängte eine 7-monatige Bewährungsstrafe und eine Geldstrafe von 43.200 Euro. Wöginger soll dafür gesorgt haben, dass ein Parteifreund einen leitenden Posten in einem Finanzamt erhalten hat. Friedhofsmitarbeiter in Nürnberg haben ein neues Grab ausgehoben und dabei eine Fliegerbombe entdeckt. Der Kampfmittelräumdienst entschärfte die Bombe am Abend. Dafür mussten umliegende Gebäude evakuiert werden. Etwa 300 Menschen waren betroffen. Bereits am Nachmittag geplante Beerdigungen konnten nach Angaben der Stadt Nürnberg noch stattfinden.
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2: Mit Tanja Scholl. Das Bayerische Rote Kreuz in Fürth will besser auf Überschwemmungen, Stromausfälle und Co. vorbereitet sein. Deshalb wird das Katastrophenschutzzentrum dort deutlich größer. Der Kreisverband hat ein Nachbargrundstück gekauft und will dort in den kommenden 3 Jahren neue Übungsplätze und Hallen für Rettungsfahrzeuge schaffen. Die Kosten 1,4 Millionen Euro. Arthur Siedler leitet das Projekt und das ehrenamtlich.
3: Also andere gehen zum Gesangverein. Ich bin seit knapp 60 Jahren zwischenzeitlich beim BRK. Ich habe beim Jugendruckkreuz angefangen und war dann lange Jahre als Katastrophenschutzbeauftragter tätig. Ich glaube, man wächst da rein und man findet schon irgendwo seine Familie dann auch da.
2: Langfristig plant das BRK dort ein modernes Ausbildungszentrum und ein großes Hilfsgüterlager für Stadt und Landkreis Fürth.
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1: Kantinenessen soll gut schmecken und nicht zu teuer sein. Bio-Lebensmittel haben da bisher kaum Platz. Bei den 16 Millionen Essen täglich in deutschen Mensen, Kantinen, Altenheimen oder Kindergärten. Dabei wäre mehr Bio möglich, sogar ohne dass es teurer wird. Die Technische Hochschule Nürnberg hat ein Pilotprojekt entwickelt. Tobias Gaukler ist dort Professor für Management in der Ökobranche.
2: Zum einen ist in der Außerhausverpflegung ein riesiger Hebel, weil eben sehr, sehr viele Millionen Menüs an den Mann, an die Frau gebracht werden. Und gleichzeitig ist dort einfach eine Bündelung des Kochens. Das heißt, wenn man dort die Multiplikatorinnen, die Köche erreicht, hat man eben eine Chance, viele Leute gleichzeitig zu erreichen. Und da sehen wir eine große Chance.
1: Studentin Tanja Schmauser hat für ihre Bachelorarbeit den Wareneinkauf der Firma Dativ durchleuchtet. Konventionell gegen Bio. Überraschung, manche Bioprodukte sind billiger. Zum Beispiel Bananen, Butter, Eier, Kaffee. Im Großeinkauf günstiger als konventionell. Die Bachelorarbeit ist wichtig, denn die Forschung zu Bio hinkt bundesweit hinterher. Forschungsgelder sind Mangelware. Dabei hat Ernährung ja nicht nur private Folgen. Fleisch und Zucker treiben die Krankheitskosten hoch. Und 80% des Getreides landen im Tierfutter. Die Landwirtschaft stößt an ökologische Grenzen. Gaukler spannt hier den großen Bogen auf.
2: Wenn wir uns ansehen, Stichwort Planetary Health Diet oder auch die planetaren Grenzen, die ja sozusagen da ein Stück weit dahinter stehen, dann ist unsere aktuelle Form, uns zu ernähren, einfach nicht nachhaltig. Das heißt, uns fällt unser Ernährungssystem auf die Füße, sei es aus der Biodiversitätsdebatte raus, sei es aus der Klimadebatte raus, sei es aber auch aus der Perspektive des Tierwohls.
1: Die Dativ wollte schon früher mehr Bio in die Kantinen bringen. Dann kam die Bachelorarbeit von Tanja Schmauser. Sie zeigte, so lässt sich der Bioanteil in der Kantine zumindest leicht erhöhen. Klaus-Jürgen Schumann, Chef der Dativ-Gastronomiesparte mit über 100 Mitarbeitern, ist jetzt zufrieden.
3: Und hier konnten wir relativ, nur zum Beispiel durch die Umstellung von Kaffee, konnten wir schon 4% erreichen. Wir wollen sehr modern erscheinen als Firma. Und die Mitarbeiter, die wir einstellen, und wir stellen sehr viele ein, das sind junge Mitarbeiter, sehr gebildet, und die schauen auf die Gesundheit. Da kommen wir nicht mehr drum rum.
1: Bioessen schmeckt, aber nicht nur das zählt. Auch die Küchencrew wurde befragt. Beispiel Margarine. Ein 5-Liter-Eimer lässt sich schwer durch 500 Gramm Butterpäckchen ersetzen, selbst wenn die Bio sind. Auch solche Arbeitsabläufe wurden bei der Umstellung bedacht. Das kommt gut an, sagt Schumann.
3: Meine Küchenleiter oder meine Köche oder Beiköche, die sind Feuer und Flamme, weil die lieben die Natur, die arbeiten mit den Lebensmitteln und die wollen mit guten Lebensmitteln arbeiten. Und da schaffen sie einen unheimlichen Motivationspool.
1: Fazit: Mit dem ausprobierten Ansatz lässt sich der Bioanteil in einer Kantine zumindest leicht erhöhen. Der Leitfaden liegt also vor, bleibt die Frage, wer macht's nach? Jasmin Kluge, evangelische Redaktion.

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1: Laufender Pegnitz ist immer einen Ausflug wert. 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Was da alles geboten ist, das Programm, das stellen wir Ihnen vor um 7.10 Uhr.
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2: Ich bin Moritz Einzel. In Leipzig ist am Nachmittag ein Mann mit einem Auto in eine Menschenmenge gerast. Mindestens 2 Menschen wurden dabei getötet und viele weitere verletzt. Sachsens Innenminister Schuster.
3: Wir haben es mit hoher Wahrscheinlichkeit zum Stand jetzt mit einem Einzeltäter zu tun. Und es ist ein Amoktäter. Wir gehen also davon aus, dass Leipzig absolut sicher ist. Man sich auch sicher in der Fußgängerzone wieder bewegen kann. Der Täter ist 33-jähriger deutscher Staatsangehöriger.
2: Sachsens Ministerpräsident Kretschmer zeigte sich erschüttert. Bei einem Bürgerdialog sprach er davon, der Täter sei psychisch auffällig gewesen, schreibt die Leipziger Volkszeitung. Bundesverteidigungsminister Pistorius hat auf den geplanten US-Truppenabzug aus Deutschland gelassen reagiert. Im ZDF sagte der SPD-Politiker,
4: es hat immer Rotationen in der Menge gegeben bei den amerikanischen Soldaten, die in Europa stationiert waren, mal mehr, mal weniger. 5.000 reduzieren nicht wirklich die Abschreckungsfähigkeit.
2: Medienberichten zufolge sollen rund 5.000 US-Soldaten den amerikanischen Stützpunkt in Vilseck verlassen. Das trifft die Stadt in der Oberpfalz hart. Ein Großteil der lokalen Wirtschaft hängt stark von den Soldaten und ihren Familien ab. Russland hat im Ukraine-Krieg eine 2-tägige Waffenruhe angekündigt. Hintergrund ist der Tag des Sieges im Zweiten Weltkrieg, der am 9. Mai gefeiert wird. Auch die Ukraine kündigte eine Waffenruhe an. Laut Präsident Zelensky soll sie in der Nacht von Dienstag auf Mittwoch beginnen. Der Fraktionschef der konservativen ÖVP in Österreich, Wöginger, hat seinen Rücktritt angekündigt. Hintergrund ist eine Verurteilung wegen Amtsmissbrauchs. Das Landgericht Linz verhängte eine 7-monatige Bewährungsstrafe und eine Geldstrafe von 43.200 Euro. Wöginger soll dafür gesorgt haben, dass ein Parteifreund einen leitenden Posten in einem Finanzamt erhalten hat. Friedhofsmitarbeiter in Nürnberg haben ein neues Grab ausgehoben und dabei eine Fliegerbombe entdeckt. Der Kampfmittelräumdienst entschärfte die Bombe am Abend. Dafür mussten umliegende Gebäude evakuiert werden. Etwa 300 Menschen waren betroffen. Bereits am Nachmittag geplante Beerdigungen konnten nach Angaben der Stadt Nürnberg noch stattfinden.
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5: Mit Tanja Scholl. Rock im Park in Nürnberg ist und bleibt ein Bestseller. Das Festival ist einen Monat vor seinem Start komplett ausverkauft. So früh wie noch nie zuvor in seiner Geschichte. Nachdem schon im Oktober alle Weekend-Tickets vergriffen waren, sind jetzt auch die letzten Tagestickets weg. Die Veranstalter erwarten pro Tag wieder rund 80.000 Besucher auf dem Gelände am Dutzendteich. Headliner auf der Bühne sind in diesem Jahr unter anderem Linkin Park, Volbeat und Iron Maiden. Das 3-tägige Festival findet wieder am 1. Juni-Wochenende statt.
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1: Sie heißen Content-Moderatoren oder auch Cleaner. Und um eine von ihnen geht es in American Sweatshop. Daisy hat gerade als Content-Moderatorin bei einem Social-Media-Unternehmen angefangen. Ihr Job? Anstößige, abartige oder auch verbotene Videos zu entfernen.
2: Du musst dir nicht jeden Clip ganz ansehen, weißt du? Pornos wie den da löschst du und machst weiter.
3: Ich habe einen Durchhänger.
2: Pass lieber auf, dass du deine Quote erfüllst.
3: Ich habe immer noch Angst, was der nächste Clip bringen wird. Pornos sind mir lieber als Mord.
2: Irgendwie vermischt sich sowieso alles.
1: Als Neuling hat Daisy noch sowas wie ein Gewissen. Aber als sie ein Selbstmordvideo löscht, gibt es Ärger mit der Chefin.
4: Es war mit einer Nachrichtenseite verlinkt.
3: Und?
4: Es gibt da immer noch die Meinungsfreiheit.
3: Die arme Frau hat sich umgebracht. Sowas braucht niemand zu sehen.
4: Aber die Richtlinien schreiben nicht sie. Sie haben sie zu befolgen, auch wenn es schwerfällt.
3: Okay, aber manchmal sind die Richtlinien falsch.
4: Sie reden sich um Kopf und Kragen. Für den nächsten Anflug von Besserwisserei merken Sie sich, Sie liegen falsch.
1: Tja, das sieht Daisy aber anders. Als sie mal wieder ein übles Video sieht, macht sie sich auf die Suche nach dem Urheber und stellt ihn zur Rede.
5: Das ist von Ihnen!
6: Sicher nicht!
5: Sie haben das gepostet! Ihretwegen ist das überall zu sehen!
6: Nein, verdammt nochmal!
5: Dann war es jemand aus Ihrem Haus!
6: Nicht. Bleiben Sie mir vom Leib!
5: Wieso lügen Sie?
6: Tue
5: Sie
6: ich nicht!
5: Sie haben es gepostet! Wieso lügen
6: Nein.
5: Sie? Dieser Scheiß kommt
6: ich
5: von Ihnen!
6: Ich hab nicht gelogen! Wenn hier irgendjemand krank ist, dann Sie! Wie kommen Sie dazu, mir sowas zu unterstellen? Sie sind ja irre.
1: Auf bedrückende Weise zeigt American Sweatshop die dunkle Seite des Netzes und seiner angeblich sozialen Medien. Regie führte übrigens die in Leverkusen geborene Uta Briesewitz, die schon einige Folgen von Black Mirror, Stranger Things und Westworld drehte. Stefan Grundler, Radio F, Kinoredaktion.

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5: Ich bin Moritz Einzel. In Leipzig ist ein Auto in eine Menschenmenge gefahren. Es gibt mindestens 2 Tote und mehrere Verletzte. Der Fahrer, ein 33-jähriger Deutscher, wurde festgenommen. Sachsens Ministerpräsident Kretschmer geht von einer Amokfahrt aus. Tanja Wagner berichtet.
6: Sachsens Ministerpräsident zeigt sich erschüttert. So eine Tat mache sprachlos, sagte er, aber auch entschlossen. Er werde alles daran setzen, die Tat schnell und vollständig aufzuklären. Sachsen halte zusammen, betonte der Landeschef. Ein Auto war vom zentralen Augustusplatz in der Leipziger Innenstadt in eine Fußgängerzone gerast. Dabei kollidierte das Fahrzeug mit mehreren Menschen.
5: Verteidigungsminister Pistorius hat sich besorgt gezeigt, weil die USA wohl darauf verzichten, Tomahawk-Marschflugkörper in Deutschland zu stationieren. Im ZDF sagte der SPD-Politiker:
7: Es wäre schade und nachteilig für uns. Aber wie gesagt, wir rechnen seit 24 damit, dass das nicht so kommt, wie es kommen sollte.
5: Der Vorgänger von US-Präsident Trump, Biden, hatte die Tomahawks eigentlich versprochen. Der angekündigte Abzug von rund 5.000 US-Soldaten aus Deutschland reduziere aber nicht wirklich die Abschreckungsfähigkeit, so Pistorius. SPD, Grüne und Linke haben in einer gemeinsamen Aktion ihren Abschied von der Internetplattform X erklärt. X, das frühere Twitter, sei in den letzten Jahren nach der Übernahme durch Elon Musk im Chaos versunken. Politische Debatten lebten vom Austausch, während X zunehmend Desinformation fördere, hieß es in einer Erklärung mit dem Hashtag Wir verlassen X. Nach einem Ausbruch des Hantavirus auf einem Kreuzfahrtschiff ist auch ein deutscher Passagier gestorben. Auch ein älteres Ehepaar aus den Niederlanden ist tot. Ein Zusammenhang mit dem Hantavirus ist jeweils noch nicht bestätigt. Es wurde aber bei einem Passagier des Schiffes nachgewiesen, das von Argentinien nach Kap Verde unterwegs war. Viele schimpfen über Politiker, die Regierung ist im Umfragetief. Hält die Demokratie das aus? Eine Befragung der Bertelsmann Stiftung zeigt, ja, das tut sie. 8 von 10 Befragten stehen hinter den Werten der liberalen Demokratie. Aber die aktuelle Umsetzung in Deutschland passt vielen nicht. Über 1/3 ist zum Beispiel unzufrieden mit der Einhaltung von Bürgerrechten.
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1: Mit Tanja Scholl. Der 1. FC Nürnberg feiert seinen 126. Geburtstag und zum Jubiläum ehrt der Verein besonders verdiente Spieler. 25 Persönlichkeiten wurden offiziell zu Clublegenden erklärt und damit zu Botschaftern des Vereins. Sie werden künftig im und abseits des Marc-Morlock-Stadions den FCN repräsentieren. Mit dabei sind unter anderem Andi Köpke und Marek Mintal, aber auch Kulttrainer Hans Meyer. Künftig können Clubfans dann jährlich zum 4. Mai neue Mitglieder in den Kreis der Clublegenden wählen. Am Nachmittag wurden die Clublegenden bei Adidas in Scheinfeld offiziell eingekleidet. Übrigens auch Adidas-Chef Björn Gulden trug in den 80ern zweimal das FCN-Trikot.
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1: Widder 3 Sterne, bleiben Sie fokussiert.
2: Stier 4 Sterne, jetzt übernehmen Sie Verantwortung.
1: Zwillinge 3 Sterne, suchen Sie heute den Kompromiss.
2: Krebs 2 Sterne, seien Sie vorsichtig mit schnellen Zusagen.
1: Löwe 4 Sterne, Sie sprühen vor neuen Ideen.
2: Jungfrau 3 Sterne, bleiben Sie jetzt flexibel.
1: Waage 2 Sterne, Ihnen fehlt es heute etwas an Energie.
2: Skorpion 3 Sterne, teilen Sie Ihre Zeit jetzt sinnvoll ein.
1: Schütze 2 Sterne, verlieren Sie nicht den Mut bei kleinen Rückschlägen.
2: Steinbock 5 Sterne, Sie bekommen ein großartiges Angebot.
1: Wassermann 3 Sterne, Sie unterstützen andere bei Ihren Aufgaben.
2: Fische 5 Sterne, heute läuft alles wie von selbst.
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1: Frühlingsmarkt, Gartenmarkt, Graffelmarkt. Gefühlt ist in Fürth irgendwie immer Markt und es ist immer schön. Jetzt läuft gerade der Aufbau für den bunten Markt.
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1: Los geht's am Mittwoch auf der Dr. Konrad-Adenauer-Anlage und da guten Morgen an Mitorganisator Kevin Dölle.
3: Guten Morgen, hallo.
1: Was unterscheidet den bunten Markt denn jetzt von anderen?
3: Der bunte Markt ist eine Ergänzung hier zu dem wunderschönen Fürther Wochenmarkt, der ja sowieso schon sehr beliebt und belebt ist. Und einmal im Jahr haben wir uns vorgenommen, das zu feiern und ein buntes, sehr buntes Rahmenprogramm dazu zu gestalten, dass hier am Markt noch was los ist, in Fürth, mitten in der Innenstadt.
1: 12 Tage lang gibt es einen großen Biergarten mit Live-Musik, Kulturevents, Mitmachaktionen, sogar eine Miniatur-Kirchweih-Ausstellung und. Was ist denn da Ihr Geheimtipp?
3: Am meisten freue ich mich neben dem Programm tatsächlich auf den Tagsüber. Abends, wenn da ein Programm ist, ist für viele Leute was geboten, verschiedenste Sachen bei uns. Nur tagsüber ist der bunte Markt auch echt besuchenswert, weil die Atmosphäre hier so schön ist.
1: Als Betreiber des alten Brauhauses sind Sie ja das ganze Jahr über unterwegs. Der bunte Markt in Fürth, das ist aber Ihr ganz persönliches Highlight, ne? Warum?
3: Ja, tatsächlich ist es unsere geheime Lieblingsveranstaltung im Jahr. Wenn man das nicht so laut sagen darf, neben der Fürther Kirchweih und dem Fürther Weihnachtsmarkt. Aber der bunte Markt ist einfach von der Atmosphäre und vom Flair her so besonders. In der Grünanlage, mitten in der Innenstadt, es ist einfach immer ein wunderschönes Miteinander. Und ruhig und gemütlich ist sehr schön hier.
1: Ja, Fürth treibt's bunt. Am Mittwoch beginnt der bunte Markt auf der Dr. Konrad-Adenauer-Anlage. Alle Infos dazu finden Sie natürlich auch nochmal auf radiof.de.
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1: Ich bin Moritz Einzel. In Leipzig ist ein Auto in eine Menschenmenge gefahren. Es gibt mindestens 2 Tote und mehrere Verletzte. Der Fahrer, ein 33-jähriger Deutscher, wurde festgenommen. Sachsens Ministerpräsident Kretschmer geht von einer Amokfahrt aus. Tanja Wagner berichtet.
2: Sachsens Ministerpräsident zeigt sich erschüttert. So eine Tat mache sprachlos, sagte er, aber auch entschlossen. Er werde alles daran setzen, die Tat schnell und vollständig aufzuklären. Sachsen halte zusammen, betonte der Landeschef. Ein Auto war vom zentralen Augustusplatz in der Leipziger Innenstadt in eine Fußgängerzone gerast. Dabei kollidierte das Fahrzeug mit mehreren Menschen.
1: Verteidigungsminister Pistorius hat sich besorgt gezeigt, weil die USA wohl darauf verzichten, Tomahawk-Marschflugkörper in Deutschland zu stationieren. Im ZDF sagte der SPD-Politiker,
3: es wäre schade und nachteilig für uns. Aber wie gesagt, wir rechnen seit 24 damit, dass das nicht so kommt, wie es kommen sollte.
1: Der Vorgänger von US-Präsident Trump, Biden, hatte die Tomahawks eigentlich versprochen. Der angekündigte Abzug von rund 5000 US-Soldaten aus Deutschland reduziere aber nicht wirklich die Abschreckungsfähigkeit, so Pistorius. SPD, Grüne und Linke haben in einer gemeinsamen Aktion ihren Abschied von der Internetplattform X erklärt. X, das frühere Twitter, sei in den letzten Jahren nach der Übernahme durch Elon Musk im Chaos versunken. Politische Debatten lebten vom Austausch, während X zunehmend Desinformation fördere, hieß es in einer Erklärung mit dem Hashtag Wir verlassen X. Nach einem Ausbruch des Hantavirus auf einem Kreuzfahrtschiff ist auch ein deutscher Passagier gestorben. Auch ein älteres Ehepaar aus den Niederlanden ist tot. Ein Zusammenhang mit dem Hantavirus ist jeweils noch nicht bestätigt. Es wurde aber bei einem Passagier des Schiffes nachgewiesen, das von Argentinien nach Kap Verde unterwegs war. Viele schimpfen über Politiker, die Regierung ist im Umfragetief. Hält die Demokratie das aus? Eine Befragung der Bertelsmann Stiftung zeigt, ja, das tut sie. 8 von 10 Befragten stehen hinter den Werten der liberalen Demokratie. Aber die aktuelle Umsetzung in Deutschland passt vielen nicht. Über 1/3 ist zum Beispiel unzufrieden mit der Einhaltung von Bürgerrechten.
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4: Mit Tanja Scholl. Das Bayerische Rote Kreuz in Fürth will besser auf Überschwemmungen, Stromausfälle und Co. vorbereitet sein. Deshalb wird das Katastrophenschutzzentrum dort deutlich größer. Der Kreisverband hat ein Nachbargrundstück gekauft und will dort in den kommenden 3 Jahren neue Übungsplätze und Hallen für Rettungsfahrzeuge schaffen. Die Kosten 1,4 Millionen Euro. Arthur Siedler leitet das Projekt und das ehrenamtlich.
5: Also andere gehen zum Gesangverein. Ich bin seit knapp 60 Jahren zwischenzeitlich beim BRK. Ich habe beim Jugendruckkreuz angefangen und war dann lange Jahre als Katastrophenschutzbeauftragter tätig. Ich glaube, man wächst da rein und man findet schon irgendwo seine Familie dann auch da.
4: Langfristig plant das BRK dort ein modernes Ausbildungszentrum und ein großes Hilfsgüterlager für Stadt und Landkreis Fürth.
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1: Runway ist nicht einfach nur ein Magazin. Es ist eine globale Ikone.
2: Und um das Magazin Runway geht es in Der Teufel trägt Prada 2. Vor 20 Jahren kam Andy dorthin und arbeitete für die eiskalte Modemagazin-Chefin Miranda. Diese hat Andy schon wieder vergessen, als sie jetzt bei ihr und dem Art Director Nigel wieder auftaucht.
3: Hallo.
1: Oh, seht, was TK Maxx angespült hat.
4: Entschuldigung, wer ist das? Kennst du sie? Kenn ich sie?
5: Ich bin Andy Sachs. Andrea?
1: Sie war eine von den Emilys.
4: Eine von den was?
2: Ja, ist ja auch schon 20 Jahre her. Wer aber Andy nicht vergessen hat, ist ihre damalige Rivalin Emily. Kaum, dass Andy jetzt wieder bei Runway angefangen hat, trifft sie dort auch schon auf Emily.
6: Habe ich gerade eine Halluzination?
7: Hi, Emily.
4: Kennen Sie sie etwa auch?
6: Wir waren gleichzeitig bei Runway, Miranda.
4: Wirklich? Wo war ich da?
6: Womit möchtest du anfangen?
5: Ich bin die neue Feature-Redakteurin bei Runway.
6: Nein, bist du nicht.
4: Ja, wir sind alle ganz entzückt.
6: Du hast dich irgendwie verändert. Wirklich, du bist viel selbstbewusster. Aber die Augenbrauen sind noch die gleichen.
2: Tja, Andy trägt es mit Fassung. Auch, dass ihre alte und neue Chefin Miranda ständig an ihrer Kleidung herumnörgelt. Deshalb will sie Art Director Nigel mit Designerklamotten einkleiden.
1: Fendi, das brauchen wir. Die Brunello Cucinelli-Hose. Ihre Hose. Und du brauchst auf jeden Fall ein besticktes, zweiteiliges Totem-Set. Aber nicht in Terrakotta, dafür bist du viel zu blass.
2: Aber auch mit neuen Outfits ist das Verhältnis zwischen Andy und Miranda nicht mehr zu retten. Für die Fortsetzung hat sich die alte Crew wieder vereint. Und so gibt es in Der Teufel trägt Prada 2 ein Wiedersehen mit Anne Hathaway, Emily Blunt, Stanley Tucci und dreifach Oscar-Preisträgerin Meryl Streep als boshafte Chefin Miranda. Stefan Grundler, Radio F, Kinoredaktion.

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7: Ich bin Moritz Einzel. Schlimme Szenen in der Leipziger Innenstadt. Bei einer mutmaßlichen Amokfahrt sind 2 Menschen getötet worden, 3 wurden schwer verletzt. Es gebe viele weitere Verletzte, sagte Leipzigs Oberbürgermeister Jung. Sachsens Innenminister Schuster sagte, bei dem festgenommenen Fahrer handle es sich aller Wahrscheinlichkeit nach um einen Einzeltäter, einen Amoktäter. Er sei 33 Jahre alt und deutscher Staatsbürger. Über ein mögliches Motiv ist noch nichts bekannt. Russland hat im Krieg gegen die Ukraine eine 2-tägige Waffenruhe verkündet. Sie soll am 8. und am 9. Mai gelten, dem Tag des Sieges zum Ende des Zweiten Weltkriegs. Der ukrainische Präsident Selenskyj kündigte ebenfalls eine Waffenruhe an. Sie soll ab der kommenden Nacht gelten. Der April ist der bisher teuerste Tankmonat aller Zeiten gewesen und trotz Steuersenkung steigen die Spritpreise weiter. Die Bundesregierung hat die Mineralölwirtschaft deshalb ermahnt, den Tankrabatt auch an die Verbraucher weiterzugeben. Die Branche ist sich allerdings keiner Schuld bewusst. Claudia Wächter berichtet.
8: Der Tankrabatt wirkt voll und ganz, rechnet die Branche vor. Denn auch am Weltmarkt seien die Preise für Diesel und Benzin zuletzt gestiegen. Tenor, freut euch an der Zapfsäule. Ihr müsstet sonst nämlich noch mehr zahlen. Allerdings nicht nur Autofahrer sind gefrustet, auch Verbraucherschützer sind sich sicher. Die Steuersenkung wird nicht komplett von den Konzernen weitergegeben. Und für SPD-Fraktionschef Mirr steht fest, das können wir uns nicht gefallen lassen.
7: In New York sind die Pulitzer-Preise verliehen worden, sowas wie die Oscars im Journalismus. Geehrt wurden dabei gleich mehrere Arbeiten über die US-Regierung unter Präsident Trump. So erhielt unter anderem der Chicago Tribune einen Preis für Berichte zum Vorgehen der US-Einwanderungsbehörde ICE. Ein Wolf ist letzte Woche durch die Innenstadt von Füssen gestreift. Das Landesamt für Umwelt hat das inzwischen bestätigt. Ein Anwohner hatte das Tier fotografiert und die Aufnahme an die Behörde geschickt. Wölfe breiten sich in Bayern immer weiter aus, werden regelmäßig gesichtet, fotografiert und gemeldet. Dass einer mitten durch die Stadt läuft, ist aber schon ziemlich ungewöhnlich.
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9: Mit Tanja Scholl. Rock im Park in Nürnberg ist und bleibt ein Bestseller. Das Festival ist einen Monat vor seinem Start komplett ausverkauft. So früh wie noch nie zuvor in seiner Geschichte. Nachdem schon im Oktober alle Weekend-Tickets vergriffen waren, sind jetzt auch die letzten Tagestickets weg. Die Veranstalter erwarten pro Tag wieder rund 80.000 Besucher auf dem Gelände am Dutzendteich. Headliner auf der Bühne sind in diesem Jahr unter anderem Linkin Park, Volbeat und Iron Maiden. Das 3-tägige Festival